Die Elbe entlang. Zu Ihnen, Sie hören uns aus Dresden. In die neue Stunde geht's jetzt mit Ed Sheeran und Happier und zum Träumen vom Sommer Chris Rea und On the Beach. Ich bin Imme Tröger, freue mich, dass Sie heute Nacht dabei sind.

Sheeran mit Happier. Sie hören die ARD-Hitnacht um 2.10 Uhr. Mittlerweile ist da der 11. September und wir haben Neumond heute Nacht, während über den Vollmond ja doch oft mal was erzählt wird, so von Gruselgeschichten über Werwölfe und tanzende Hexen, da fällt der Neumond immer so ein bisschen hinten runter, vielleicht weil er eben nicht zu sehen ist, jedenfalls auch nicht mit dem Auge, wenn man so ihn jetzt sucht. Und das brachte ihm auch seinen Namen Neumond ein, weil es den Anschein hatte, als würde sich der Mond erneuern. Und das haben sich auch die Menschen dann zu eigen gemacht, haben das für sich entdeckt und daher sagt man, es sei so eine Zeit um den Neumond herum, also jetzt, um etwas Neues zu beginnen. Und auch die Gezeiten fallen stärker aus als sonst, wenn der Mond mit Sonne und Erde in einer Reihe steht. Heute Nacht sehen wir also nichts vom Mond, dann wird er jedoch eine wunderschöne Mondsichel, wird gar nicht mehr lange dauern, bis er dann ja auch schon wieder voll und rund wird. Damit willkommen hier in der Neumond-ARD-Hitnacht mit Imme Trüger. Mit Musik von Robert Palmer und UB40, I'll Be Your Baby Tonight. Einen angenehmen Weg durch diese Neumondnacht.

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Herbert Grönemeyer in der ARD-Hitnacht. So klingt sie, die ARD-Hitnacht, für ihren Weg durch die schlaflosen Stunden. Die gehen wir jetzt gemeinsam an, die Schlaflosigkeit mit Meatloaf. Seinen Erfolg gründete er ja auf sein Mitwirken in der Rocky Horror Picture Show in den 70ern. Als es während der 80er dann wieder ein bisschen ruhiger um ihn wurde, verhalf ihm unser nächster Titel zum Comeback. Und was für eins. Eine Rockoper in 5 Minuten 21, kann man sagen. Mit allem, was eine Geschichte haben muss. Liebe, Drama, Edelmut und ein Happy End, wie das Video zum Song zeigt. Wir hören Meatloaf und I Would Do Anything for Love. So klingt die ARD-Hitnacht.

Und da ist der Blick auf die Straßen. Der Verkehrsservice in der ARD-Nacht. Die A1 Bremen Richtung Osnabrück ist zwischen Dreieck Stur und Wildeshausen Nord wegen einer Nachtbaustelle bis 6 Uhr in der Früh gesperrt. Die Berliner Stadtautobahn A111 stadtauswärts ist zwischen Festplatz und Schulzendorfer Straße wegen Wartungsarbeiten bis 5 Uhr gesperrt. Die A516 Abzweig Oberhausen ist zwischen Kreuz Oberhausen und Oberhausen Stärkrade wegen Bauarbeiten ebenfalls bis 5 Uhr gesperrt. Hier sind Umleitungen für Sie ausgeschildert. Und die B236 Schwerte-Lünen ist zwischen Westfalendamm und Dortmund-Wambel in beiden Richtungen wegen Tunnelarbeiten noch bis 5 Uhr gesperrt. Ihnen allen unterwegs, gute Fahrt!

0: Vorsicht, Falschfahrer. Auf der A7 Hannover-Kassel zwischen Kreuz Hannover-Ost und Hannover-Anderten. Hier kommt Ihnen ein Falschfahrer entgegen. Bitte fahren Sie in beiden Richtungen äußerst vorsichtig und überholen Sie nicht. In beiden Richtungen Vorsicht auf der A7 Hannover-Kassel zwischen Kreuz Hannover-Ost und Hannover-Anderten. Hier kommt Ihnen ein Falschfahrer entgegen. Bitte in beiden Richtungen äußerst vorsichtig fahren. Wir wollen, dass Sie gut ans Ziel kommen. Hier ist die ARD-Hitnacht. Eben gehört Anybody Seen My Baby. Das waren die Stones hier bei uns. So klingt sie, die ARD-Hitnacht, mit Imme Tröger auf dem Weg in den Freitagmorgen. Und da hat uns Leo eine Nachricht hinterlassen.
1: Ja, hallo. Grüß dich, da ist der Leo aus Unteraching. Das ist im Süden von München noch. ARD-Hitnacht. Sehr gut. Draußen ist es ganz dunkel, weil wir einen Neumond haben. Das heißt, man sieht keinen Mond nicht und trinkt jetzt da bei Kerzenlicht und guter Musik ein Bier und werde jetzt dann langsam mich in mein Bett verkriechen. Und dir wünsche und der ganzen Nation noch eine ganz gute Nacht. Halt gut durch. Mach's gut, bis auf Weiteres und ich höre immer wieder euer ARD-Hitnacht. Vierte, servus.
0: Ja, das klingt doch nach einem Plan. Leo, gut Schluck erstmal noch beim Bierchen und eine gute Nacht. Danke für den lieben Gruß, einen guten Schlaf natürlich und Ihnen allen vielen Dank für Ihre Grüße und auch Ihre E-Mails. Die gehen entweder auf unseren AB, Ihre Grüße wie gewohnt, allerdings auch per Mail an ard-hitnacht@mdr.de und mit Singen geht heute Nacht übrigens auch bei The Winner Takes It All zum Beispiel. 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

JJK und Cocaine und nach wie vor eine Warnung von der A7 Hannover Richtung Kassel. Zwischen Kreuz Hannover Ost und Laatzen kommt Ihnen ein Falschfahrer entgegen. Bitte fahren Sie in beiden Richtungen äußerst vorsichtig. Auf der A7 Hannover Richtung Kassel zwischen Kreuz Hannover Ost und Laatzen. Hier ist immer noch ein Falschfahrer unterwegs. Bitte fahren Sie in beiden Richtungen äußerst vorsichtig.

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1: Um 3 Uhr mit Wolfgang Berger. Vor den Wahlen in Mecklenburg-Vorpommern und in Berlin gibt es nochmal eine Vorwahlumfrage. Im Schweriner Landtag käme demnach die AfD auf 38% der Stimmen. Die SPD liegt aktuell bei 33%. Aus Berlin Sabine Henkel.
2: Die AfD hat 3 Punkte gut gemacht, die SPD einen. Die anderen Parteien sind weit abgeschlagen und können in dieser Umfrage auch keine Punkte machen. Die CDU liegt bei 7%, die Linke bei 9% und die Grünen bei 5%. Das BSW wäre nicht im Landtag, 4%. In Berlin ist noch sehr viel mehr offen. Die Linke liegt in Berlin knapp vor der CDU. Linke 21, CDU 20%. Die AfD kommt unverändert auf 18, die Grünen auf 16%, die SPD dann mit 12%.
1: Die Vereinigten Arabischen Emirate wollen 40 Milliarden Euro in Deutschland investieren. Das haben die emiratische Seite und die Bundesregierung während des Staatsbesuchs von Präsident Bin Zayed in der Bundesrepublik mitgeteilt. Damit wird die bisherige Investitionssumme des Golfstaates in die hiesige Wirtschaft deutlich erhöht. Der Scheich war zuvor in Berlin von Bundespräsident Steinmeier mit militärischen Ehren begrüßt worden. Beide Seiten hatten deutlich gemacht, dass sie den Staatsbesuch nutzen wollen, um ihre Beziehungen weiter zu verbessern. Der Vorsitzende der Innenministerkonferenz Grote unterstützt den Vorstoß von Nordrhein-Westfalens Ministerpräsident Wüst, die Voraussetzungen für ein AfD-Verbotsverfahren zu prüfen. Eine Bund-Länder-Arbeitsgruppe wäre der nächste logische Schritt, um alle relevanten Erkenntnisse und Materialien zusammenzuführen, sagte Hamburgs Innensenator dem Kölner Stadtanzeiger. Wüst hatte nach dem klaren Wahlsieg der AfD in Sachsen-Anhalt die Einberufung einer solchen Arbeitsgruppe vorgeschlagen. In der Fußball-Champions League hat RB Leipzig sein erstes Spiel der Ligaphase mit 1:4 beim italienischen Club AC Como verloren. Mit einem klaren Sieg ist dagegen der FC Bayern gestartet. Die Münchner schlugen Bodø Glimt aus Norwegen mit 5:0. Aus der Sportredaktion Jan Möller.
3: Eine Halbzeit lang fehlte den Bayern ein bisschen was. Die Zielstrebigkeit, das Glück, 0:0 stand es zur Pause gegen den Außenseiter vom Polarkreis. Aber dann Musiala kurz nach dem Seitenwechsel mit der Führung. Danach lief's bei den Münchnern. Kane, Davis und zweimal Ulisse trafen noch. 5:0, eine ganz klare Sache. Und das war es auch bei RB Leipzig in Como, wobei da der Bundesligist unterlegen war, taktisch und auch spielerisch. Als Maximovic nach einer knappen Stunde für die Leipziger traf, hatten die Italiener schon 3 Tore erzielt. Das 4. für den Champions-League-Neuling fiel dann kurz vor Schluss.
1: Das waren die Nachrichten. Das Wetter in Deutschland. Tagsüber längere freundliche Abschnitte, von Nordwesten her Schauer und einzelne Gewitter. Höchstwerte 17 bis 25 Grad. Es ist jetzt 3:03 Uhr.
4: Und da schauen wir auf die Straßen. Der Verkehrsservice in der ARD-Hitnacht nach wie vor mit einer Warnung vor einem Falschfahrer auf der A7 Hannover Richtung Kassel zwischen Kreuz Hannover Ost und Laatzen. Hier kommt Ihnen immer noch ein Falschfahrer entgegen. Bitte fahren Sie in beiden Richtungen äußerst vorsichtig und überholen Sie nicht. Auf der A7 Hannover Richtung Kassel zwischen Kreuz Hannover Ost und Laatzen ein Falschfahrer. Bitte fahren Sie in beiden Richtungen vorsichtig. Aktuelle Meldungen sonst. Von der A1 Bremen Richtung Osnabrück, die ist zwischen Dreieck Stur und Wildeshausen Nord wegen einer Baustelle bis 6 Uhr gesperrt. Die A10 Dreieck Havelland Richtung Dreieck Barnim ist zwischen Dreieck Havelland und Oberkrämer wegen eines brennenden Fahrzeugs gesperrt. Die A94 Passau Richtung München ist im Tunnel Einhausung Wimpersing nach Auslösung der Höhenkontrolle derzeit gesperrt. Die Berliner Stadtautobahn A111 stadtauswärts ist zwischen Festplatz und Schulzendorfer Straße wegen Wartungsarbeiten noch bis 5 Uhr gesperrt. Die A516 Abzweig Oberhausen ist zwischen Kreuz Oberhausen und Oberhausen Stärkrade wegen Bauarbeiten ebenfalls bis 5 Uhr gesperrt. Hier sind Umleitungen für Sie ausgeschildert. Und die B236 Schwerte Lünen, die ist zwischen Westfalen-Damm und Dortmund-Wambel in beiden Richtungen wegen Tunnelarbeiten ebenfalls bis 5 Uhr gesperrt. Ihnen allen unterwegs gute und sichere Fahrt.
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5: kurz nach drei. Willkommen hier in der ARD-Hitnacht aus Dresden heute. Ich bin Imme Tröger. Nachtdienst machen wir gemeinsam. Zusammen auch mit Toto und Hold the Line. Und mit Charles und Eddie, Would I Lie to You? So geht Wachbleiben mit uns.

Die Erde hebt Nacht und der Blick auf die Straßen. Und da ist sie aufgehoben, die Meldung über den Falschfahrer von der A7 Hannover Richtung Kassel zwischen Kreuz Hannover Ost und Laatzen. Die Falschfahrermeldung, sie wurde aufgehoben. Ihre Fahrt ist hier wieder frei auf der A7 Hannover Richtung Kassel. Kein Falschfahrer mehr zwischen dem Kreuz Hannover Ost und Laatzen. Die Meldung wurde aufgehoben. Damit wünschen wir gute und sichere Fahrt jetzt mit Sheena Shiner Crisis und Wishful Thinking.

Lutzke, can't wait until tonight. Und wenn Sie mögen, dann gibt's das Ganze dieses Jahr auch noch live. Max Mutzke ist nämlich auf Tour. Unter anderem spielt er in Kiel, in Pirmasens, in Bad Füssing, Saarlouis, in Kassel und auch in Berlin. Außerdem in Stuttgart, St. Peter-Ording, in Erfurt, München, Leipzig und Düsseldorf. Und eben auch, klar, in der ARD-Hitnacht zu hören. 3.20 Uhr ist es damit geworden. Wir begleiten Sie jetzt mit Boston und Amanda und wünschen schon mal einen schönen Freitagmorgen, so kurz vor 3:30.

Und damit schauen wir auf die Straßen. Hier ist der Verkehrsservice in der ARD-Hitnacht. Die A1 Bremen Richtung Osnabrück ist zwischen Dreieck Stur und Wildeshausen Nord wegen einer Nachtbaustelle bis 6 Uhr gesperrt. Die A10 Dreieck Havelland Richtung Dreieck Barnim ist zwischen Dreieck Havelland und Oberkrämer wegen eines brennenden Fahrzeugs gesperrt aktuell. Die Berliner Stadtautobahn A111 stadtauswärts ist zwischen Festplatz und Schulzendorfer Straße wegen Wartungsarbeiten noch bis 5 Uhr gesperrt. Die A516 Abzweig Oberhausen ist zwischen Kreuz Oberhausen und Oberhausen-Sterkrade wegen Bauarbeiten ebenfalls bis 5 Uhr gesperrt. Hier sind Umleitungen für Sie ausgeschildert. Und die B236 Schwerte-Lünen ist zwischen Westfalen-Damm und Dortmund-Wermel in beiden Richtungen wegen Tunnelarbeiten ebenfalls bis früh um 5 Uhr gesperrt. Eine gute und sichere Fahrt Ihnen allen unterwegs.

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1: Tim Bensko, nur noch kurz die Welt retten um 3.38 Uhr hier in der ARD-Hitnacht. Da haben wir eine Nachricht von Rolf bekommen.
2: Guten Morgen, hier ist Rolf aus Kreuzheim, hallo. Bin gerade aufgestanden, höre ARD-Hitnacht und habe meinen Kaffeekorb und trinke und eine halbe Stunde richte ich mich für die Arbeit und gehe zur Arbeit. Und ich höre jeden Tag die ARD-Hitnacht und ich freue mich immer drauf und ist echt super.
1: Ja, Rolf, da sagen wir Dankeschön für den lieben Morgengruß und dass Sie alle uns so lieb heute Nacht eine Nachricht hinterlassen und eine Mail schreiben. Das geht jederzeit natürlich auch wie immer an ard-hitnacht@mdr.de. Damit sagen wir willkommen im neuen Tag. Hier ist ja die ARD-Hitnacht, ganz liebevoll mit einer Mariah Carey und Without You. Einen schönen guten Morgen.

Der Verkehrsservice, Vorsicht, Falschfahrer auf der A565 Bonn-Meckenheim zwischen Bonn-Auerberg und Bonn-Poppelsdorf. Hier Vorsicht, Falschfahrer in beiden Richtungen. Bitte überholen Sie nicht und fahren Sie äußerst rechts. Auf der A565 Bonn-Meckenheim zwischen Bonn-Auerberg und Bonn-Poppelsdorf. Hier kommt Ihnen ein Falschfahrer entgegen. Bitte fahren Sie in beiden Richtungen äußerst vorsichtig.

Jason Ross und I'm Yours hier in der ARD-Hitnacht um 3.52 Uhr. Da schauen wir nach wie vor auf die A565 Bonn-Meckenheim zwischen Bonn-Auerberg und Bonn-Poppelsdorf. Hier ist ein Falschfahrer unterwegs. Bitte fahren Sie in beiden Richtungen äußerst vorsichtig auf der A565 zwischen Bonn-Auerberg und Bonn-Poppelsdorf. Hier ist ein Falschfahrer unterwegs. Bitte fahren Sie in beiden Richtungen äußerst vorsichtig und kommen Sie uns gut ans Ziel. Jetzt mit Steve Winwood und Valerie und mit Dido und Thank You.

0: 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Und da schauen wir auf die Straße. A565, die Falschfahrermeldung zwischen Bonn-Auerberg und Bonn-Poppelsdorf ist wieder aufgehoben. Ihre Fahrt sollte hier frei sein.
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2: Um 4 Uhr mit Wolfgang Berger. Gut eine Woche vor der Landtagswahl in Mecklenburg-Vorpommern und der Abgeordnetenhauswahl in Berlin deuten Vorwahlumfragen auf ein knappes Rennen hin. Besonders in Berlin liegen die Parteien eng beieinander. Aus Hamburg Karl Schreiber.
3: Die Linke in Berlin liegt laut einer Infratest-DiMAP-Umfrage der ARD mit 21% knapp vor der CDU mit 20%. Dahinter landen AfD mit 18, Grüne mit 16 und SPD mit 12%. In Berlin regiert aktuell ein Bündnis aus CDU und SPD. Auch in Mecklenburg-Vorpommern bleibt es ein enges Rennen, wenn auch nicht ganz so knapp wie in Berlin. Im Schweriner Landtag käme laut der Umfrage die AfD auf 38% und die SPD auf 33%. Die anderen Parteien, CDU, Linke, Grüne und BSW, sind weit abgeschlagen.
2: Die Vereinigten Arabischen Emirate wollen 40 Milliarden Euro in Deutschland investieren. Das haben die emiratische Seite und die Bundesregierung während des Staatsbesuchs von Präsident Bin Zayed in der Bundesrepublik mitgeteilt. Damit wird die bisherige Investitionssumme des Golfstaates in die hiesige Wirtschaft deutlich erhöht. Der Scheich war zuvor in Berlin von Bundespräsident Steinmeier mit militärischen Ehren begrüßt worden. In der Schweiz sind bei einem schweren Unfall eines niederländischen Reisebusses mehrere Menschen getötet und verletzt worden. Die Polizei nannte zunächst keine konkreten Zahlen. Der Unfall ereignete sich im Kanton Graubünden im Osten des Landes. Nach ersten Ermittlungen stieß der Bus gegen eine Leitplanke und stürzte von der Straße. An Bord waren nach Angaben des Reiseveranstalters 48 Teilnehmer einer Rundreise, die am Montag in den Niederlanden gestartet war. In der Fußball-Champions League hat RB Leipzig sein erstes Spiel der Ligaphase mit 1:4 beim italienischen Club AC Como verloren. Mit einem klaren Sieg ist dagegen der FC Bayern gestartet. Die Münchner schlugen Bodø Glimt aus Norwegen mit 5:0. Aus der Sportredaktion Jan Möller.
4: Eine Halbzeit lang fehlte den Bayern ein bisschen was. Die Zielstrebigkeit, das Glück, 0:0 stand es zur Pause gegen den Außenseiter vom Polarkreis. Aber dann Musiala kurz nach dem Seitenwechsel mit der Führung. Danach lief es bei den Münchnern. Kane, Davis und zweimal Ulisse trafen noch. 5:0, eine ganz klare Sache. Und das war es auch bei RB Leipzig in Como, wobei da der Bundesligist unterlegen war, taktisch und auch spielerisch. Als Maximovic nach einer knappen Stunde für die Leipziger traf, hatten die Italiener schon 3 Tore erzielt. Das 4. für den Champions-League-Neuling fiel dann kurz vor Schluss.
2: Das waren die Nachrichten. Und das Wetter in Deutschland. Tagsüber längere freundliche Abschnitte, von Nordwesten her Schauer und einzelne Gewitter. Höchstwerte 17 bis 25 Grad. Am Samstag häufig trocken bei 19 bis 28 Grad. Am Sonntag dann im Süden länger freundlich, sonst viele Wolken und öfter Regenfälle, vereinzelt auch Gewitter. Bei 16 bis 26 Grad. Es ist jetzt 4:03 Uhr.
0: Und da schauen wir auf die Straßen. Hier ist der Verkehrsservice in der ARD-Hitnacht. Entwarnung von der A565 Bonn-Meckenheim. Die Falschfahrermeldung zwischen Bonn-Auerberg und Bonn-Poppelsdorf ist aufgehoben. Aktuell kommen Meldungen von der A1 Bremen Richtung Osnabrück. Die ist zwischen Dreieck Stur und Wildeshausen Nord wegen einer Nachtbaustelle bis 6 Uhr gesperrt. Die Berliner Stadtautobahn A111 stadtauswärts ist zwischen Festplatz und Schulzendorfer Straße wegen Wartungsarbeiten bis 5 Uhr in der Früh gesperrt. Die A516 Abzweig Oberhausen ist zwischen Kreuz Oberhausen und Oberhausen-Steckrade wegen Bauarbeiten ebenfalls bis 5 Uhr gesperrt. Hier sind Umleitungen für Sie ausgeschildert. Und die B236 Schwerte-Lünen ist zwischen Westfalen-Damm und Dortmund-Wambel in beiden Richtungen wegen Tunnelarbeiten noch bis 5 Uhr gesperrt. Gute Fahrt!
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0: Heute mit Imme Tröger. Ich wünsche einen schönen guten Morgen, kurz nach 4 am Freitag. Die ARD-Hitnacht ist hier für alle Nachtschwärmer, auch für alle Frühaufsteher. Schön, dass Sie mit uns wach werden oder eben durchhalten. Wir begleiten Sie heute aus Dresden. Zusammen mit Bob Seger and the Silver Bullet Band und Still the Same. Und mit Europe, The Final Countdown. Dann mal ab in den neuen Morgen. Feo 4 haben wir's.

Die Adi-Nacht mit Bob Seger und der Silver Bullet Band Still the Same. Es sei, als würde man einen alten Freund wieder treffen und sich erinnern, warum man sich aus den Augen verloren hat. Ja, so hat's mal jemand gesagt, weil es wohl immer dasselbe ist. Bob Seger habe niemanden Bestimmtes bei seinem Song hier im Kopf gehabt, hat er mal gesagt. Allerdings, die auf den ersten Blick sehr charismatisch sind und dann doch am Ende große Fehler haben und mehr Schein als Sein sind, die haben ihn inspiriert zu diesem Lied. Eben gehört hier in der ARD Hitnacht. Das ist ihr Weg in den Freitag und den gehen wir jetzt mit Ich und Ich und Stark und so beginnt ihr Tag um 4:12 Uhr.

Pandora's Box, OMD waren das hier in der ARD-Hitnacht. Da ist der neue Tag da und auch die Mail von Gerd. Der macht sich heute Nacht so seine Gedanken. Hallo, immer hat er geschrieben, alles verändert sich so schnell, besonders in Deutschland. Ich lebe ja schon sehr lange in Dänemark und meine unmittelbare Familie ist die ARD-Hitnacht. Eigentlich komme ich aus dem Ruhrgebiet und Gerd nimmt die großen Veränderungen wahr, die er von Dänemark aus so nur aus der Ferne sieht. Und vielleicht ist man schon zu alt, fragt oder mutmaßt Gerd. So, und jetzt müssen wir kurz unterbrechen. Wir haben eine Falschfahrermeldung auf der A43 Münster-Recklinghausen. Vorsicht bitte zwischen Kreuz Münster-Süd und Dülmen. Hier ist ein Falschfahrer unterwegs. Bitte fahren Sie in beiden Richtungen äußerst vorsichtig und überholen Sie nicht. Auf der A43 Münster-Recklinghausen zwischen Kreuz Münster-Süd und Dülmen. Hier ist ein Falschfahrer unterwegs. Bitte fahren Sie vorsichtig. Die ARD-Hitnacht, da haben wir gerade die Mail von Gerd gelesen, bevor die Meldung kam, der sich so seine Gedanken macht, wie alles so gerade wird, überhaupt auf der Welt und auch bei uns in Deutschland. Und Gerd hat gemutmaßt, vielleicht ist man zu alt, um das alles zu verstehen? Fragezeichen. Grüße an dich und an die Zuhörer von Gerd. Gerd, ich glaube das persönlich nicht, das mit dem zu alt sein. Das klingt mir eher nach gesundem Menschenverstand, wenn Sie sich da solche Fragen stellen. Vielen Dank ins schöne Dänemark erstmal an der Stelle. In jedem Fall für die lieben Grüße. Schön, dass Sie mit dabei sind hier in der ARD-Hitnacht. Das ist wach bleiben oder eben auch munter werden. Gerne auch mit Ihrer Mail an ard-hitnacht@mdr.de. Da weckt Sie jetzt Alvaro Sola. Mit la cintura.

Und da schauen wir auf die Straßen. Der Verkehrsservice in der ARD-Hitnacht mit einer Meldung von der A1 Bremen Richtung Osnabrück zwischen Dreieck Stur und Wildeshausen Nord. Wegen einer Nachtbaustelle ist die Autobahn nach wie vor gesperrt. Das Ganze bis ca. 6 Uhr. Die A516 Abzweig Oberhausen ist zwischen Kreuz Oberhausen und Oberhausen-Schergrade wegen Bauarbeiten noch bis 5 Uhr circa gesperrt. Hier sind Umleitungen für Sie ausgeschildert. Und die B236 Schwerte-Lünen ist zwischen Westfalen-Damm und Dortmund-Wambel in beiden Richtungen wegen Tunnelarbeiten auch bis circa 5 Uhr gesperrt. Gute Fahrt!

Oasis mit Wonderwall und mit einer Entwarnung von der A43 Münster-Recklinghausen. Die Meldung über den Falschfahrer zwischen Kreuz Münster-Süd und Dülmen ist wieder aufgehoben. Zwischen Kreuz Münster-Süd und Dülmen die Falschfahrermeldung von der A43 ist wieder aufgehoben. Die ARD-Hitnacht ist hier um 4:37 Uhr. Einen schönen Freitagmorgen wünschen wir da mit einem Song jetzt aus dem Jahr 1988. Steffi Graf gewinnt da alle Grand Slam Turniere in diesem Jahr. In Seoul finden die Olympischen Sommerspiele statt. Michael Jackson geht auf große Bad Tour. Im Kino erscheinen Stirb langsam und Rain Man. Und Sandra erobert die Charts mit Secret Land. Damit begrüßen wir den neuen Morgen. Willkommen in der ARD-Hitnacht.

Prinz und The Most Beautiful Girl in the World. Damit herzlich willkommen im neuen Tag mit unserem heutigen Guck hier in der ARD Hitnacht auf den Namenstag. Und da gehen heute viele Grüße an Felix, den Glücklichen, den Erfolgreichen, an Helga, die Gesunde, die Heilige, auch von der Bedeutung her, an Josef, dessen Name Gott möge hinzufügen bedeutet, und auch an Ludwig, Louis und Luis, die berühmten Krieger ihrem Namen nach. Da wünschen wir einen schönen Namenstag, einen guten Freitag vor allen Dingen mit der ARD-Hitnacht geradewegs hinein in diesen Tag. Jetzt auch mit Christopher, dem Gottesträger, seinem Namen nach Cross und Alright um 4:54 Uhr.

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1: Ja, jetzt kommen sie wirklich. Gleich zum Beispiel mit Freddie Mercury. I was born to love you. Was hast du noch mitgebracht, Eva?
2: Ich schmeiß Real Thing in den Top View.
1: Das,
2: to me, everything.
1: Wenn es einen gute Laune-Song um diese Zeit gibt, finde ich, ist es der You to me, everything. Das ist übrigens Eva Tansky.
2: Schönen guten Morgen.
1: Ich bin Ulf Ansorg und das hier sind die Nachrichten für Sie.
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4: Um 5 Uhr mit Wolfgang Berger. In den USA wird heute der knapp 3000 Opfer der Terroranschläge vom 11. September 2001 gedacht. Terroristen des islamistischen Netzwerks Al-Qaida hatten damals 4 Passagierflugzeuge entführt. 2 davon steuerten sie in das World Trade Center in New York. Von dort berichtet Martin Ganselmeier.
5: Die Stadt, die sonst niemals schläft, hält heute inne. Schon in den vergangenen Nächten strahlten 2 gewaltige Lichtsäulen in den Nachthimmel über Manhattan. Genau dort, wo früher das World Trade Center stand. Knapp 3000 Lichtdrohnen, eine für jedes Opfer der Terroranschläge, ließen die beiden Türme wieder auferstehen. Während US-Präsident Donald Trump in Washington bleibt und eine Rede am Pentagon hält, kommen alle noch lebenden Ex-Präsidenten zur zentralen Gedenkfeier mit den Opferangehörigen zum 9/11-Mahnmal in Manhattan.
4: Der Vorsitzende der Innenministerkonferenz Grote unterstützt den Vorstoß von Nordrhein-Westfalens Ministerpräsident Wüst, die Voraussetzungen für ein AfD-Verbotsverfahren zu prüfen. Eine Bund-Länder-Arbeitsgruppe wäre der nächste logische Schritt, um alle relevanten Erkenntnisse und Materialien zusammenzuführen, sagte Hamburgs Innensenator dem Kölner Stadtanzeiger. Wüst hatte nach dem klaren Wahlsieg der AfD in Sachsen-Anhalt die Einberufung einer solchen Arbeitsgruppe vorgeschlagen. Beim Thema Parteiverbot warnte er allerdings gleichzeitig vor Schnellschüssen. Im Jemen haben die vom Iran unterstützten Houthi-Rebellen die Kontrolle über die Hafenstadt Mokka übernommen. Die Stadt liegt rund 80 Kilometer von der Meerenge Bab al-Mandab entfernt, einer strategisch wichtigen Wasserstraße zwischen dem Roten Meer und dem Golf von Aden. Üblicherweise passieren etwa 12% des weltweiten Warenverkehrs diese Route. In der Fußball-Champions League hat RB Leipzig sein erstes Spiel der Ligaphase mit 1:4 beim italienischen Club AC Como verloren. Mit einem klaren Sieg ist dagegen der FC Bayern gestartet. Die Münchner schlugen Bodø Glimt aus Norwegen mit 5:0. Aus der Sportredaktion Jan Möller.
6: Eine Halbzeit lang fehlte den Bayern ein bisschen was. Die Zielstrebigkeit, das Glück, 0:0 stand es zur Pause gegen den Außenseiter vom Polarkreis. Aber dann, Musiala kurz nach dem Seitenwechsel mit der Führung, dann danach lief es bei den Münchnern. Kane, Davis und zweimal Ulisse trafen noch. 5:0, eine ganz klare Sache. Und das war es auch bei RB Leipzig in Como, wobei da der Bundesligist unterlegen war, taktisch und auch spielerisch. Als Maximovic nach einer knappen Stunde für die Leipziger traf, hatten die Italiener schon 3 Tore erzielt. Das 4. für den Champions-League-Neuling fiel dann kurz vor Schluss.
4: Das waren die Nachrichten.
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1: Und hier ist das Wetter für uns in Hamburg.
2: Ja, ist das frisch heute Morgen?
1: Finde ich also, gar nicht so.
2: Doch, wir sind das erste Mal tatsächlich seit vielen, vielen Wochen nur noch einstellig gerade.
1: Du musst immer das letzte Wort haben.
2: Naja, ich habe ja in dem Fall auch einfach recht.
1: Das stimmt, du hast die Kompetenz. Also es ist frisch heute.
2: 9 Grad messen wir gerade zum Beispiel bei Ihnen auf St. Pauli, in den äußeren Stadtteilen auch so um 8 Grad gerade. Das liegt aber auch an einer ziemlich sternenklaren Nacht, aus der wir kommen. Kaum Wolken unterwegs. Bleibt jetzt auch erstmal am Morgen schön sonnig Richtung Mittag. Kommen ein paar Wolken, bleibt heute aber meist trocken. Das Ganze bei 20 Grad maximal.
1: Blitzer und Staus aus dem Verkehrszentrum Roter Baum.
2: Das sieht gut aus. Keine Meldung aktuell von den Straßen und auch bei den Bahnen läuft es auch alles nach Plan.
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1: Mit Eva Tansky.
2: Guten Morgen.
1: Ich bin Ulf Ansorge. Sagen Sie Bescheid, wenn irgendwas ist auf den Straßen, auf den Schienen oder wenn nichts ist auf den Schienen. Das soll ja auch vorkommen. 08090 93 3. Das ist kostenfrei für Sie.
2: Oder Sie melden sich direkt ins Studio in der NDR Hamburg App.
1: Schönen Freitagmorgen.
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Hab ich zu viel versprochen? Also wenn ein Song gute Laune macht am frühen Morgen, dann dieser Real Thing, You to Me Are Everything. 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

0: Phil Collins, Groovy Kind of Love, die größten Hits seiner Zeiten, finden Sie hier bei uns bei NDR 90,3. Auch am Freitagmorgen natürlich um 5 Uhr und gleich 19 Minuten. Das ist ja heute wirklich schon fast, also die Leute, das sind Glaubensfragen. Wie heizt man am besten? Mit so Pellets oder mit einer Wärmepumpe oder mit Kohle oder wie auch immer? Oder möglicherweise also mit menschlicher oder tierischer Wärme, mit Hunden?
1: So ein normaler Kaminofen hat 5000 Watt. Was? Das sind, wenn das Hunde ausstrahlen, 5000 durch 20, so wie Rocky, das sind 250 Hunde. Damit kannst du die ganze Wohnung heizen.
2: Was wollt ihr? Hunde verheizen? Ich rufe einen Tierschutz an, ihr Säcke!
1: Halt den Sabbeltaubenuss.
0: Also das müssen die unter sich ausmachen. Tun sie auch gleich schon um 5.40 Uhr Frühstück bei Stefanie. Hier bei uns bei NDR 90,3.

0: Meine Tasse ist gerade zersprungen bei dem hohen Ton.
1: Ach komm.
0: Ja. Das ist halt sehr feines Porzellan.
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0: Gleich mit Rockwell, Somebody's Watching Me und der Copacabana von Barry Manilow. Hier ist das Wetter für uns in Hamburg um 5.30 Uhr.
4: Und mit Temperaturen noch im einstelligen Bereich. Es ist ziemlich kühl heute Morgen. 8 Grad messen wir zum Beispiel bei Ihnen in Heimfeld. Das geht aber rauf im Laufe des Morgens schon mal so auf 15 Grad mit viel Sonnenschein und dann im Laufe des Tages bis auf 20 Grad. Da hat die Sonne heute auch deutlich mehr mitzureden als gestern. Wir sehen sie für so 4 bis 5 Stunden. Und am Tag morgen sieht es ähnlich aus. Dann wird es dann noch ein Ticken milder bis 21 Grad.
0: Blitzer und Staus jetzt aus dem Verkehrszentrum Roter Baum.
4: Das sieht gut aus auf den Autobahnen. Keine Probleme bisher. In der Stadt haben wir Ampelausfälle. Und zwar einmal am Reiherdamm Höhe Buchheisterstraße, dann auf der Paul-Ehrlich-Straße Höhe Beringstraße. Und nur noch mal zur Erinnerung, die Hannoversche Straße ist bis zur Hannoverschen Brücke ja gesperrt. In Harburg hat gestern wirklich zum Teil den Verkehr lahmgelegt. Am Nachmittag. Im Moment ist noch alles ruhig. Mal schauen, wie es gleich im Berufsverkehr wird.
0: Mit Eva Tanski.
4: Schönen guten Morgen.
0: Und Ulf Ansorge, auch für mir einen schönen guten Morgen. Wenn Sie Blitzer oder Staus gesehen haben, melden Sie sich gerne über unsere NDR Hamburg-App. Da können Sie ja auch eine Sprachnachricht drauf sprechen.
4: Oder Sie sprechen eine Sprachnachricht auf die 08090 93 3. Also wenn Sie jetzt gleich anrufen, gehe ich auch dran.
0: Super. Wir freuen uns auf Sie. Schön, dass Sie dabei sind. Schönen Freitagmorgen.
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0: Jetzt haben wir es 5.39 Uhr. 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
1: Frühstück bei Stefanie.
2: Es ist ja, wie es ist.
1: Und das sind ihre Gäste. Herr Ahlers.
3: Ja, da tut er nichts zu sagen.
1: Udo.
4: Ja, das kann's haben.
1: Und Opa Gerke.
5: Steffi, machst du mir Mettbrötchen?
2: Nee, muss ich erst schmieren. Milch und Zucker nehmt ihr selber, ne? Was gibt's Neues?
3: Puh, so ein Hund funktioniert wie eine Heiztherme. Wenn so ein Mensch schon 100 Watt Wärmeleistung abgibt, das ist Fakt, habe ich in der Zeitung gelesen, der wiegt 75 Kilo. Was wiegt dein Hund?
2: Mein Roggi? Oh, 15 Kilo vielleicht. Er ist immer so gierig und wenn er eine Teewurst reinkommt...
3: Oh, das ist ein ganz einfacher Dreisatz.
2: Oh, er nur wieder.
3: Also 75 durch 15, das sind also 15 geht 2 mal in 30, das sind 4 mal in 60. Hä? Das geht nicht rund.
2: Ich meine, es wären 5, weil aus einer Sektflasche, die hat 7,5, kriegst du immer 5 Gläser raus.
3: Oh, will ich nicht sagen. Dann sind das 100 durch 5, also dein Hund hat 20 Watt Heizwärmeleistung.
4: Also ihr redet ein Scheiß, allein schon. Mit 20 Watt willst du die Bude heizen?
3: Puh, pack mal so eine 20 Watt Birne an. Wenn sie an ist, dann hast du aber Verbrennungen dritten Grades.
2: Udo, da hat er recht.
4: Hallo? So ein Kaminofen ist vielleicht ein bisschen effektiver.
3: Oh, das sagst du so. Kannst du ausrechnen. So ein normaler Kaminofen hat 5000 Watt.
4: Was?
3: Das sind, wenn das Hunde ausstrahlen, 5000 durch 20, so wie Rocky, das sind 250 Hunde. Damit kannst du die ganze Wohnung heizen.
5: Was wollt ihr? Hunde verheizen? Ich rufe einen T-Shirt an, ihr Säcke.
3: Halt den Sabbeltaubenuss.
2: Du, das sind aber eine Menge Hunde, Georg.
3: Ja, aber abends vorm Fernsehen, jetzt in der Übergangszeit, da reichen nur 10 bis 15 Stück, wenn du die auf dich drauf liegen hast.
2: Ja, aber dann gucke ich lieber nach meinem neuen Mietvertrag. Was macht dein Rätsel?
5: Ich brauche noch Zeitungsherausgeber.
2: Kiosk?
5: Nee.
2: Ja, nee, dann weiß ich auch nicht.
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1: Ist das Chanel, was du da trägst?
2: I wish.
1: Ja, I wish. Nein, es geht um eine Katze.
2: Oh Gott, ja, also in dem Fall wünsche ich es nicht.
1: Die Katze Chanel, sie ist wieder zu Hause, Eva. Juhu, 28 Tage lang hat eine Familie aus Frankreich nach dieser Katze gesucht. Das war ihre Katze, ihr Ein und Alles. Man weiß ja, wie einem solche Tiere ans Herz wachsen. Mhm. Für diese Suche hat die Familie sogar den Urlaub sausen lassen und da merkt man eben, wie viel einem so ein Tier bedeuten kann.
2: Ja, das war das nämlich. Die waren unterwegs in den Urlaub mit Katze Chanel und an der Autobahnraststätte ist die aus ihrem Geschirr geschlüpft und weggelaufen. Nein. Eben gerade an der Autobahn, da sind die Sorgen natürlich groß. Da glaubt man gar nicht mehr dran, sie wiederzufinden. Trotzdem haben die Besitzer gesagt, wir suchen, denn Chanel gehört einfach zur Familie. Deswegen sind sie jedes Wochenende zu diesem Rastplatz zurück, bis das kleine oder große Wunder geschah. Chanel ist genau dort wieder aufgetaucht.
1: Gott sei Dank, jetzt ist sie wieder zu Hause. Ihr Besitzer sagt, sie schnurrt ganz viel und streicht wieder um die Beine. Also alles wie früher. Und die Menschen denken natürlich, endlich, unsere Chanel ist wieder da. Die Katze wird wahrscheinlich höchstens denken, so wie ich Katzen einschätze. Na endlich, mein Personal hat mich abgeholt.
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2: If only I could, Sydney Youngblood gleich für Sie nach den Nachrichten. Guten Morgen, Caro Weiß.
3: Guten Morgen. Es ist 6 Uhr.
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3: Opposition kritisiert zu hohe Kosten bei Verbrennungsanlage. Missstände bei Hamburger Gerichten sind Thema im Justizausschuss. Und NDR 2 gewinnt Deutschen Radiopreis für Bestes Entertainment. Das Wetter Wolken, heute etwas Sonne, nur bis 20 Grad. Die Hamburger Klärschlammanlage Werra 2 wird noch einmal 71 Millionen Euro teurer. Der Neubau der Verbrennungsanlage des städtischen Betriebs Hamburg Wasser könnte damit rund 315 Millionen Euro kosten. Opposition und Steuerzahlerbund sind entsetzt. Reinhard Postelt.
4: Wieder ist es ein Projekt der grünen Umweltbehörde, dessen Kosten durch die Decke gehen, moniert der CDU-Umweltexperte Sandro Kappe. 500 Millionen Kostensteigerung beim Müllverwertungszentrum ZRE und insgesamt 200 Millionen bei Werra 2. Kappe?
5: Die Grünen haben immer gesagt, sie wollen eine andere Energie- und Umweltpolitik. Doch wenn man sich das jetzt einmal anguckt, sind sie damit gescheitert. Die Grünen können nicht mit dem Geld der Hamburgerinnen und Hamburger umgehen.
4: Hier packt auch Sascha Mummenhoff vom Bund der Steuerzahler an. Die Kosten für die neue Klärschlammverbrennung hätten sich bereits verdoppelt, doch das sei noch nicht die Schlussrechnung. Umweltsenatorin Katharina Fegebank verteidigt sich. Zitat: Seit Amtsantritt lege ich großen Wert darauf, dass städtische Großprojekte mit einem hohen Maß an Kostenkontrolle und Transparenz umgesetzt werden. Schließlich Stefan Jersch, Umweltexperte der Linken. Er sagt: Wir erwarten, dass die Zusatzkosten nicht über die Gebühren für alle in Hamburg finanziert werden.
3: Und das ist auch Thema in der NDR Hamburg-App. Vor 25 Jahren erschütterte ein Terroranschlag die Welt. Auch in Hamburg wird heute der Opfer gedacht. Islamistische Terroristen entführten 4 Passagierflugzeuge und steuerten 2 in das World Trade Center in New York. Das dritte in das Verteidigungsministerium der USA, das vierte stürzte ab. 3 der Terrorpiloten hatten als Studenten in Hamburg gelebt. Fast 3000 Menschen kamen bei den Anschlägen ums Leben, darunter ein Hamburger. Hamburgs Gerichte sind überlastet und das war gestern Thema im Justizausschuss. Die grüne Senatorin Anna Galliner sagte, der Senat nehme mehr als 100 Millionen Euro zusätzlich in die Hand. Doch die Leitungen der Hamburger Gerichte berichteten von Missständen. Heiko Sander.
6: Eine enorme Schieflage beklagt die Präsidentin des Landgerichts Birte Meyerhoff bei den Wirtschaftsstrafverfahren. Die Zahl der eingehenden Großverfahren habe sich binnen Jahren mehr als verdoppelt. 63 Fälle seien derzeit offen, für die etwa 1000 Verhandlungstage benötigt würden. Es drohe teilweise die Verjährung. Bis zu 20 Millionen Euro könnten dem Staat dadurch entgehen, weil er Vermögen dann nicht mehr abschöpfen darf. Die CDU-Opposition sprach von einem Alarmsignal, wenn rechtsstaatliche Bedürfnisse nicht mehr erfüllt werden könnten. Die Senatorin Anna Galliner verwies auf 110 zusätzliche Stellen für die Justiz, wovon fast die Hälfte für sogenannte Encrochat-Verfahren sei. Das sei aber nur möglich, erklärte die SPD, weil der Senat Geld aus der Rücklage genommen habe. Diese könne man aber nicht unbegrenzt anzapfen.
3: Im Stage-Theater an der Elbe ist am Abend der Deutsche Radiopreis verliehen worden. Er gilt als eine der wichtigsten Auszeichnungen der deutschen Branche. Anna Nowak.
7: Die beste Morgensendung kommt von 1Live vom WDR. Jule Blase und Selina Pegel zeigen, so die Jury, eine authentische, frische und nahbare Show. Mit dem Deutschen Radiopreis als beste Moderatorin wurde Efren Gezer von Hitradio FFH ausgezeichnet, die Jury mit Haltung, Herz und Persönlichkeit überzeugte. Als beste Reportage wurde der Podcast Die Lieblingsschülerin von Deutschlandfunk Nova geehrt, der sich mit den Themen sexualisierte Gewalt und Machtmissbrauch in der Schule beschäftigt. Sänger Ray Garvey würdigte in einer emotionalen Rede den in diesem Jahr verstorbenen Radiomoderator Rick DeLisle als Radiolegende. Er bekam posthum den Ehrenradiopreis verliehen. Musikalischer Höhepunkt der Gala im Musicaltheater im Hamburger Hafen war die Vorabpremiere des gemeinsamen neuen Songs Dir gehört die Welt von Peter Maffay und Johannes Oerding.
3: In der Fußball-Champions League hat Bayern München sein Auftaktspiel gewonnen. Der Rekordmeister besiegte den norwegischen Klub Bodø Glimt mit 5:0. Leipzig hat dagegen in Italien bei Como mit 1:4 verloren. Und die deutschen Basketballerinnen haben erstmals in ihrer Geschichte das WM-Halbfinale erreicht. Das Team besiegte Europameister Belgien in Berlin überraschend mit 93:74. Im Halbfinale morgen trifft die BBB-Auswahl auf Mitfavorit Frankreich.
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2: Hier ist das Wetter für uns in Hamburg.
7: Und da sind wir immer noch in einer ziemlich frischen Temperaturlage unterwegs. 8 Grad sind es aktuell. Ich kann mich gar nicht mehr erinnern, wann wir zuletzt zum Start in den Tag nur einstellig waren.
2: Du kannst dich an so vieles hier nicht erinnern.
7: Eben, das ist auch manchmal ganz bequem, das muss ich dir sagen. Ich kann das nur empfehlen. 8 Grad sind es gerade zum Beispiel bei Ihnen auf Finkenwerder. Am Laufe des Tages geht es aber rauf bis auf 20 Grad. Und vor allem der frühe Tag ist sonnig bis in den Vormittag rein, viel Sonne. Danach auch ein paar mehr Wolken, heute aber meist trocken.
2: Blitzer und Staus aus dem Verkehrszentrum Roter Baum.
7: Vorsicht bitte auf der A7 in beiden Richtungen Hamburg-Flensburg zwischen Schnelsen-Nord und Schnelsen sind Personen auf der Fahrbahn. Die kommen ansonsten staufrei auf den Autobahnen durch, auch auf den Straßen in der Stadt. Bisschen ruckelig vom Airbus Südtor wieder, zum Beispiel aus Kranz kommt es ungefähr 10 Minuten länger durch den Kob durch, auch ganz gut was los. Aber ansonsten noch, also himmlische Ruhe hätte ich fast gesagt, auf den Straßen. Ampelausfälle haben wir auf der Paul-Ehrlich-Straße, Höhe Beringstraße und am Reiherdamm, Höhe Buchheisterstraße.
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2: Mit Eva Tanski.
7: Guten Morgen.
2: Und ich bin Ulf Ansorge. Schön, dass Sie dabei sind. Schönen Freitagmorgen.
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0: Der Radiopreis wurde gefeiert gestern Abend im Stage Theater an der Elbe. Also Glückwunsch erstmal von uns, Eva, an alle, die einen gewonnen haben oder die auch eingeladen waren zur Veranstaltung. Na, toll, toll, toll. Nee, super, ich freue mich.
1: Wir sind da nicht bitter. Nein, wir können gönnen. Und das muss man auch. Also 1000 Gäste waren da, richtig großes Besteck, 10 Kategorien, jede Menge große Radionamen. Und erfolgreich waren ja auch die Kollegen, ne, wir vom NDR. Mhm. NDR 2 holt sich den Radiopreis für Bestes Entertainment mit Andreas Altenburg. Das ist ja auch der Macher von unserer Steffi, Frühstück bei Stefanie, mit dem Podcast Barmbek Bump Prange versus Rode auch. Also Glückwunsch ans gesamte Team.
0: Und es gab eine sehr prominente Liebeserklärung ans Radio von NDR-Tagesschau-Star Susanne Daubner.
2: Also es ist eine Mega-Stimmung und da merke ich wieder, das ist einer der Unterschiede zwischen Radio und Fernsehen. Mit euch hat man einfach mehr Spaß.
0: Ja, das war immer schön. So, nämlich. Ja, und Susanne Daubner weiß, was Spaß haben bedeutet. Natürlich.
1: Ja, also sie hätte ja auch im Radio angefangen.
0: Richtig.
1: Vor einigen Jahren. Und ich möchte sagen, dass sie heute Morgen schon wieder im ARD-Morgenmagazin die Tagesschau moderiert, also Maschine. Die
0: direkt
1: Frau.
0: Im Haus nebenan, wie immer, wo die Tagesschau herkommt. Also das muss ich auch sagen, stramme Leistung. Anna Nowak war für uns dabei beim Deutschen Radiopreis. Wie war denn das musikalische Highlight des Abends?
3: Ja, Rocklegende Peter Maffay war da, hat gemeinsam mit Johannes Oerding 2 der 9 Songs ihres gemeinsamen Albums gespielt, das jetzt im Oktober erst erscheint. Das war also eine ziemliche Vorabpremiere und es war ehrlicherweise ein bisschen süß, weil die beiden waren schon ganz sympathisch aufgeregt. Das hat man ein bisschen gemerkt und das haben sie auch gezeigt. Sie haben dann gesagt, wir fühlen uns ein bisschen wie Newcomer heute an diesem Abend. Toller Kontrast dazu dann musikalisch zum Beispiel die Rapperin Sahide. Ganz andere Welt, ja, die ist ein riesen TikTok-Star, aber genau das macht das Radio musikalisch ja eben aus. Und ich finde, es hat beides sehr gut gepasst zu diesem gelungenen und auch unterhaltsamen Abend in Hamburg.
0: Und dann hören wir mal die beiden Newcomer Peter Maffay und Johannes Oerding.

0: Ich finde, die Stimmen, die harmonieren aber unglaublich.
1: Finde ich auch total toll. Peter Maffay, Johannes Oerding, gestern Abend gemeinsam beim Radiopreis.
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0: Moin, ich bin die Andrea und Camouflage, Love is the Shield verbindet mich ganz toll mit meiner besten Freundin. Die Musik haben wir wahnsinnig oft gehört. Wir haben viel Party dazu gemacht und es ist absolut eine geile Mucke.
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0: 6:21 Minuten, vierter Spieltag heute in der Frauenfußball-Bundesliga. Für den HSV geht es zum Nordderby nach Bremen. Und bei so einem Nordderby geht es ja doch immer um mehr als um nur einen Sieg. HSV-Spielerin Melanie Brunthaler.
1: Prinzipiell ist alles so wie immer, ein wichtiges Spiel wie das andere auch. Aber ich glaube, es geht halt doch darum, wer die Nummer 1 im Norden ist. Und das wollen definitiv wir sein.
0: Na, das ahnen wir bereits. Gut 1000 HSV-Fans fahren heute hin ins Bremer Weserstadion. Insgesamt schon mehr als 20.000 Tickets verkauft. Anpfiff heute Abend 18:30 Uhr. 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
1: Da freue ich mich drauf. Ein Knaller. Die Weather Girls ist Raining Man nach den Nachrichten. Jetzt mit Caro Weiß.
2: Guten Morgen. Es ist 6.30 Uhr.
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2: Schon wieder eine massive Kostensteigerung bei einem städtischen Großprojekt. Die Hamburger Klärschlammanlage Werra 2 wird noch einmal 71 Millionen Euro teurer. Das teilte Hamburg Wasser mit. Es ist genauso ein Projekt der Umweltbehörde wie das Müllverwertungszentrum ZRE in Stelling, das 500 Millionen Euro teurer wurde. Rainer Postelt, wie fallen denn die Reaktionen aus?
3: Scharf. Der CDU-Umweltexperte Sandro Kappe spricht von einer erschreckenden Bilanz grüner Umweltpolitik. Er sagt, die Grünen könnten nicht mit dem Geld der Hamburgerinnen und Hamburger umgehen.
4: Leider haben wir recht behalten, weil wir haben immer wieder gesagt, das wird alles teurer. Katharina Fegebank als Umweltsenatorin ist auch eigentlich angetreten, um die Scherben von ihrem Vorgänger Jens Kerstan aufzukehren und ist damit einfach nur gescheitert. Alles wird immer teurer.
3: Ins gleiche Horn bläst auch Sascha Mummenhoff vom Bund der Steuerzahler. Die Kosten für die neue Klärschlammverbrennungsanlage hätten sich bereits verdoppelt, aber niemand wisse, wo die Gesamtrechnung mal landen werde. Mummenhoff weist nämlich darauf hin, dass Hamburg Wasser jetzt nur die Mehrkosten für die neue Anlage Werra 2 nennt. Aber die sanieren auch die Altanlage Werra und deren Kosten hätte Hamburg Wasser jetzt unter den Tisch fallen lassen.
2: Heute jähren sich die Terroranschläge auf die USA vom 11. September zum 25. Mal. Todespiloten des Terrornetzwerks Al-Qaida hatten damals mehrere Flugzeuge, unter anderem ins World Trade Center und ins Pentagon gesteuert. Mehr als 3000 Menschen starben, darunter auch ein Hamburger. Die zentrale Gedenkfeier findet in New York statt. In Hamburg wird am ehemaligen US-Generalkonsulat an der Alster mit einer Zeremonie an die Opfer erinnert. Die Hamburger Staatsanwaltschaft schaltet sich nun doch erstmals in die Aufarbeitung der Cum-Ex-Geschäfte ein. Das berichtet das Handelsblatt. Bei Cum-Ex-Geschäften geht es besonders um schweren Steuerbetrug. Nun ermittelt die Hamburger Staatsanwaltschaft gegen 26 Beschuldigte. Dem Bericht zufolge waren sie bei der damaligen HSH Nordbank beschäftigt. Die Behörde habe demnach ein Ermittlungsverfahren von der Kölner Staatsanwaltschaft übernommen. Vor 12 Jahren hatte die Landesbank ihre Cum-Ex-Geschäfte offengelegt. Wieder ein schwerer Verkehrsunfall in Hamburg mit einem Toten. Gestern sind in Neu-Allermöhe ein Motorrad und ein Auto zusammengeprallt. Der 65-jährige Motorradfahrer starb noch an der Unfallstelle. Er wurde laut Polizei von dem Auto erfasst, als der 89-jährige Fahrer vom Nettelnburger Landweg nach links auf den Henriette-Herzring abbiegen wollte.
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1: Das Wetter für uns in Hamburg.
5: Ja, es ist im Moment ein strahlend schöner Morgen.
1: Strahlend schön ist es total.
5: Möchte ich doch mal sagen.
1: Dunkel noch,
5: aber
1: oder?
5: Es ist wolkenlos und in einer guten Viertelstunde geht die Sonne auf. Das ist der beste Moment, um den Sonnenaufgang zu beobachten. Ich bitte dich. So, und wenn wir das erledigt haben, dann freuen wir uns auch auf einen sonnigen Morgen und Vormittag. Bis dann so ab dem späten Vormittag wieder dichtere Wolken kommen. Das Ganze aktuell noch bei empfindlich kühlen Temperaturen. 8 Grad messen wir gerade zum Beispiel in der Hafen City. Später dann bis 20 Grad.
1: Also wie du mich immer so abbügelst, also ich weiß nicht. Aber gut, du hast natürlich recht, du bist die Expertin. Auch in Sachen Blitzer und Staus aus dem Verkehrszentrum Roter Baum.
5: Ich finde es schön, dass du das jetzt auch mal zugeben
1: ja.
5: kannst. Nee, super.
1: Also. Du, wir machen nachher einen Stuhlkreis noch, nach dem nächsten Song.
5: Wir starten auf der A7 Hannover Richtung Hamburg zwischen Hausbruch und Waltershof. Da ist ein Auto liegen geblieben. Ansonsten alles ruhig auf den Straßen in der Stadt. Ein Ampelausfall am Reiherdamm Höhe Buchheister Straße und auch bei den Bahnen gerade. Keine aktuellen Meldungen.
1: Das ist Eva Tansky.
5: Richtig, guten Morgen.
1: Oh, ich weiß. Und ich bin Ulf Ansorge und das sind die Weather Girls.

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0: 6.49 Uhr hier bei uns in Hamburg, NDR 90,3. Heute vor 25 Jahren, New York, 11. September 2001. Sie wissen natürlich sofort, wovon ich spreche. Ein Spätsommermorgen bei schönstem blauem Himmel in New York. Und dann?
1: 8.51 Uhr. Erste Medien melden einen Unfall im Süden Manhattans am World Trade Center. 9.03 Uhr. United Airlines Flug 175 fliegt in den zweiten Turm. 9.59 Uhr. Der Südturm des World Trade Centers stürzt ein. Dann der Nordturm.
2: The front tower, the top portion of which is collapsing. There are no words.
1: Die vierte Maschine stürzt in Pennsylvania ab, auch sie entführt. Fast 3000 Menschen werden an diesem Tag getötet.
0: Und hier in Hamburg sind die Anschläge maßgeblich mitgeplant worden. Drei der vier Terroristen, die die Flugzeuge steuerten, lebten ja hier bei uns in Hamburg. Mohammed Atta studierte an der Technischen Uni in Harburg und wohnte in der Marienstraße. Jetzt für uns in der Leitung ist Martin Ganselmeier, unser Korrespondent in New York. Martin, wie fühlt sich denn New York an diesem Jahrestag?
3: Das ist schon was Besonderes. Ich war in den vergangenen beiden Jahren am Jahrestag hier. Klar, da gab es auch die zentrale Gedenkfeier, aber in diesem Jahr ist das Medieninteresse sehr, sehr groß. Es sind sehr viele Feuerwehrleute aus ganz Amerika hierher gekommen, aus vielen Städten, auch aus Europa. Und es gibt viele Aktionen in der Stadt, nur um ein Beispiel zu nennen, in Bryant Park, das ist ein großer Park in der Mitte von Manhattan, sind 2753 Stühle aufgestellt für jedes der Opfer. Diese Stühle bleiben frei. Es gibt die zwei großen Lichtsäulen, die in den nächtlichen Himmel ragen, die Türme nochmal wieder auferstehen lassen. Also das ist schon spürbar. Und die Menschen, die in New York immer vorne nach vorne gucken, die immer in Bewegung sind, die halten doch inne.
0: Hat sich denn das so ein bisschen verändert, das ganze Lebensgefühl der New Yorker seitdem? Man fühlte sich ja doch vorher sehr stark immer, ne? Wahrscheinlich.
3: Absolut. Und das hat natürlich einen Knacks bekommen. Nun muss man sagen, heute, die New Yorker schauen, wie gesagt, immer nach vorne. Es leben im Moment mehr Menschen im Süden Manhattans als vor den Terroranschlägen. Das ist ein ganz neuer Stadtbezirk dort entstanden. Das zeigt also auch, dass die New Yorker jetzt sich nicht einschüchtern lassen, sondern dass vieles wieder aufgebaut wurde. Aber ein bleibendes Erbe sicherlich von 9/11, die strengen Sicherheitsvorkehrungen. Wenn man hier in einen Wolkenkratzer geht oder in ein größeres Gebäude, muss man durch Sicherheitsschranken. Es gibt an jeder Straßenecke Überwachungskameras und die meisten New Yorker sagen auch, das ist nun mal nötig, das ist gut so.
0: Ich habe es ja eben schon erwähnt, wir wissen das ja auch alle, einige der Täter haben hier bei uns in Hamburg gelebt. Wie präsent ist denn diese Verbindung, diese unselige Verbindung nach Hamburg heute noch in New York?
3: Das ist nicht mehr so präsent. Also ich würde mal behaupten, wenn man die New Yorker so auf der Straße drauf ansprechen würde, vielleicht die Älteren können sich noch entsinnen, aber die meisten, die würden sagen, ja, da war irgendwas, aber war das nicht eher Saudi-Arabien? Ich glaube, dass diese Hamburg-Connection nicht mehr so bewusst ist, wie überhaupt. Muss man sagen, jeder dritte Amerikaner, der heute lebt, das sind über 100 Millionen Amerikaner, ist erst nach 9/11 geboren. Und ein Thema, was hier sehr diskutiert wird, ist auch, wie halten wir die Erinnerung wach, weil immer mehr Menschen in Amerika leben, die das gar nicht mit eigenen Augen erlebt haben. Also wie unterrichten wir das im Schulunterricht? Wie werden wir künftig daran denken und gedenken?
0: Dankeschön, Martin Ganselmeier in New York. Die Geschichte des 11. September auch in unserem NDR-Info-Podcast Pearl Harbor, Deutschland nach 9/11, jetzt bei ARD Sounds.

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1: U2, das ist nicht unsere rote U-Bahn-Linie. Das ist die Band U2, gleich mit With or Without You nach den Nachrichten. Jetzt mit Caro Weiß.
2: Guten Morgen. Es ist 7 Uhr.
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2: Auch Hamburg erinnert an die Terroranschläge vom 11. September. Opposition kritisiert zu hohe Kosten bei Hamburger Verbrennungsanlage. Hamburgs Innensenator unterstützt Prüfung von AfD-Verbotsverfahren. Und das Wetter: Wolken, etwas Sonne heute bis 20 Grad. Die Bilder haben sich weltweit in das Gedächtnis der Menschen gebrannt. Heute, vor 25 Jahren, fallen in New York die Türme des World Trade Centers. Fast 3000 Menschen sterben in New York City, im Pentagon und auf einem Feld in Pennsylvania bei dem islamistischen Terroranschlag mit 4 entführten Flugzeugen. Auch in Hamburg wird heute der Opfer gedacht. Julia Schumacher.
3: Am Alsterufer vor dem kleinen weißen Haus, dem früheren US-amerikanischen Generalkonsulat, steht eine Gedenktafel für die Opfer des 11. September. Heute, 25 Jahre später, erinnern dort um 11 Uhr US-Generalkonsul Scott Woodard und Hamburgs Innensenator Andy Grote an die fast 3000 Toten, begleitet von einer Pipes-Band, Musiker, die auch spielen, wenn in New York Feuerwehrleute zu Grabe getragen werden. Denn Hamburg und New York sind an diesem Tag auf besondere, erschütternde Weise miteinander verbunden. 3 der 4 Todespiloten haben hier in dieser Stadt gelebt, getarnt als harmlose Studenten und haben den bislang größten Terroranschlag der Geschichte mitgeplant. 11 Deutsche starben damals, einer kam aus Hamburg. Christian Wemmers, gestorben im 106. Stock des Nordturms.
2: 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September finden Sie in der NDR Hamburg App. Die Hamburger Klärschlammanlage Werra 2 wird noch einmal 71 Millionen Euro teurer. Der Neubau der Verbrennungsanlage des städtischen Betriebs Hamburg Wasser könnte damit rund 315 Millionen Euro kosten. Opposition und Steuerzahlerbund sind entsetzt. Reinhard Postelt.
4: Wieder ist es ein Projekt der grünen Umweltbehörde, dessen Kosten durch die Decke gehen, moniert der CDU-Umweltexperte Sandro Kappe. 500 Millionen Kostensteigerung beim Müllverwertungszentrum ZRE und insgesamt 200 Millionen bei Werra 2. Kappe?
5: Die Grünen haben immer gesagt, sie wollen eine andere Energie- und Umweltpolitik. Doch wenn man sich das jetzt einmal anguckt, sind sie damit gescheitert. Die Grünen können nicht mit dem Geld der Hamburgerinnen und Hamburger umgehen.
4: Hier packt auch Sascha Mummenhoff vom Bund der Steuerzahler an. Die Kosten für die neue Klärschlammverbrennung hätten sich bereits verdoppelt, doch das sei noch nicht die Schlussrechnung. Umweltsenatorin Katharina Fegebank verteidigt sich. Zitat: Seit Amtsantritt lege ich großen Wert darauf, dass städtische Großprojekte mit einem hohen Maß an Kostenkontrolle und Transparenz umgesetzt werden. Schließlich Stefan Jersch, Umweltexperte der Linken. Er sagt, wir erwarten, dass die Zusatzkosten nicht über die Gebühren für alle in Hamburg finanziert werden.
2: Soll die AfD verboten werden? Nordrhein-Westfalens Ministerpräsident Hendrik Wüst hat vorgeschlagen, eine Bund-Länder-Arbeitsgruppe zum Umgang mit der in Teilen rechtsextremen Partei einzurichten und ein Verbotsverfahren zu prüfen. Unterstützung für diesen Vorstoß kriegt er dafür jetzt aus Hamburg von Innensenator Andy Grote. Aus Berlin Jasper Robert.
6: Eine Bund-Länder-Arbeitsgruppe wäre der nächste logische Schritt, sagte der SPD-Politiker dem Kölner Stadtanzeiger. Grote ist derzeit Vorsitzender der Innenministerkonferenz. Ziel dieser Arbeitsgruppe müsse sein, alle relevanten Erkenntnisse und Materialien zur AfD zusammenzuführen und genau zu prüfen, ob die Voraussetzungen für ein Verfahren vorliegen. Aus der Union kamen zuletzt unterschiedliche Signale. Der rheinland-pfälzische Ministerpräsident Schnieder nannte jetzt eine mögliche Bund-Länder-Arbeitsgruppe zwar hilfreich, betont zugleich, dass er strikt gegen ein AfD-Verbotsverfahren sei. Das wäre sehr langwierig und gäbe den Extremisten die Chance, sich permanent in ihrer Opferrolle zu suhlen, sagte Schnieder den Zeitungen des Redaktionsnetzwerks Deutschland.
2: Auch an diesem Wochenende wird die A7 bis Montag früh 5 Uhr gesperrt. Der Elbtunnel ist dieses Mal aber nicht betroffen. Heute ab 22 Uhr ist die Autobahn in Richtung Süden zwischen Schnelsen Nord und Stelling dicht. In Richtung Norden dann zwischen Volkspark und Schnelsen Nord. Auch die Kühlbrandbrücke wird gesperrt. Dort werden Wartungsarbeiten durchgeführt. In der Fußball-Champions League hat RB Leipzig sein erstes Spiel der Ligaphase mit 1:4 beim italienischen Club Como verloren. Der FC Bayern hat dagegen gewonnen, und zwar gegen Bodø Glimt aus Norwegen mit 5:0. Und auch großer Erfolg für die deutschen Basketballerinnen bei der Heim-WM. Sie haben gegen Belgien mit 93:74 gewonnen und sind damit im Halbfinale der Weltmeisterschaft.
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1: Hier ist das Wetter für uns in Hamburg.
2: Mit nur ganz wenigen harmlosen Wolken und, wie habe ich es gesagt, einem schönen Sonnenaufgang.
1: Natürlich.
2: Es ist ja vom Planetarium runter im Stadtpark, hat man ja so eine Panorama-Webcam und das lieb ich ja. Und da siehst du jetzt gerade richtig schön orange-rot angeleuchtet, zum Beispiel die Mundsburg-Türme. Das Ganze gerade bei 8 Grad. Das ist ein ziemlich frischer Start in den Tag. Im Laufe des Tages geht es aber wieder auf 20 Grad rauf, mit viel Sonne am Vormittag und ein paar mehr Wolken am Nachmittag.
1: Ist das so schön beschrieben, ich hab's direkt
2: vor. Du darfst gleich einmal rumkommen.
1: Ich komm gleich mal auf deinen Bildschirm. Blitzer und Staus aus dem Verkehrszentrum Roter Baum.
2: Muss ich vorher die ganzen Shopping-Seiten schließen. Das sieht gut aus auf den Autobahnen. Es gibt keine Probleme gerade. Sie kommen gut voran, genauso auf den Straßen. In der Stadt haben wir nach wie vor nur einen Ampelausfall. So, am Reiherdamm, Höhe Buchheister Straße. Und von den Bahnen gibt es gerade auch keine aktuellen Meldungen. Aber wir hatten noch einen Anruf.
7: Morgen, Bernd hier aus Langhorn. Ich wollte euch einen Blitzer melden. In der Wolfingstraße, statt auswärts, vor der Tankstelle in der 30er-Zone.
2: Dankeschön, Bernd.
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2: Guten Morgen.
1: Ich bin Ulf Ansorge. Du musst auf Warenkorb und dann auf kostenpflichtig bestellen.
2: Leise.
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1: 7.15 Uhr. Weltkriegsbombe in Bahrenfeld entschärft. Das war ja vorgestern. Das war richtig gefährlich. Das war für viele auch sehr, sehr aufregend und nervenzerfetzend. Christine aus Altona möchte sich deswegen heute bedanken.
2: Der Hamburger des Tages. Das sind die Bombenentschärfer, die am Mittwoch die Bombe am Diebsteich entschärft haben. Das war eine tolle Sache, wie sie das geschafft haben. Es ist gerade mal 15 Minuten von unserer Wohnung entfernt und wir hatten schon etwas Bedenken. Aber es hat ja wunderbar geklappt. Deshalb sind es die Hamburger des Tages. Vielen, vielen lieben Dank und passt weiterhin auf euch auf.
1: Können wir uns nur anschließen, das ist wirklich ein Mega-Job, den die da machen. Danke an euch alle.

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0: wie findest du das eigentlich, Eva, wenn ich dir eine Wanze schenken würde? Also eine richtige, so testiermäßig Wanze.
1: Ich wollte sagen, gibt es ja verschiedene?
0: Na, zum Abhören brauchen wir keine, wir haben ja Mikrofone hier bei NDR 90,3. Also es ist ja folgendes, sie hat eine Weltkarriere, sie hat Millionen Fans, jede Menge Preise, Eva Tansky auch, aber vor allen Dingen auch Taylor Swift. Megastar Taylor Swift hat jetzt eine eigene Wanzengattung.
1: Ja, damit hat sie was, was ich noch nicht habe, ne? Die ganze Gattung heißt Swiftiphilus.
0: Swiftiphilus.
1: Swiftiphilus. So, und die Forscherin, die die entdeckt hat, die ist nämlich auch großer Fan, also von Taylor Swift und von den Wanzen,
0: und
1: nehme ich
0: von
1: an.
0: Wanzen.
1: So, und diese Tierchen, die sind blassgelb und haben rote Stellen und sie sagt, sie hat sofort an Taylors blonde Haare und den immer roten Lippenstift gedacht.
0: Das ist als Kompliment gemeint, nehme ich mal stark an. Also diese betreffenden Wanzen von Swiftiphilus, die sitzen auf australischen Bäumen und ernähren sich von Pflanzen. Es sind also Pflanzenwanzen tatsächlich. Die Forscherin möchte Aufmerksamkeit für die Vielfalt der Insekten und ihren Schutz schaffen.
1: Naja. So, und ich möchte sagen, wir sind ja schon der lebende Beweis, dass es funktioniert hat. Ich meine, wir reden hier morgens mit Hamburg über Wanzen. Ich hätte, also so eine eigene Tierart finde ich auch nicht schlecht, aber ich hätte eher so ein...
0: Die Tansky-Wanzki fiel ihm mir dazu. Natürlich ein. Aber tatsächlich ist es ja so, bei uns in Hamburg ist die Wanze tatsächlich ein...

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2: Maggie Reilly habe ich gleich für Sie mit Moonlight Shadow nach den Nachrichten. Caro Weiß.
3: Guten Morgen, es ist 7.30 Uhr.
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3: In den USA wird heute an die Terroranschläge vom 11. September erinnert. 25 Jahre ist das jetzt her. Die zentrale Gedenkfeier findet an dem New Yorker Mahnmal dafür statt, dort, wo früher das World Trade Center stand. Peter Eichenberg.
4: Bei der Zeremonie wollen alle noch lebenden früheren US-Präsidenten und andere Politiker parteiübergreifend der fast 3000 Todesopfer der Anschläge gedenken. Angehörige verließen dabei die Namen der Toten. Präsident Trump hat außerdem eine Rede im Pentagon bei Washington angekündigt, dem Hauptsitz des Verteidigungsministeriums. Am 11. September 2001 hatten Islamisten des Terrornetzwerkes Al-Qaida Passagierflugzeuge gekapert und sie in die Zwillingstürme des World Trade Centers sowie ins Pentagon gesteuert. Eine vierte Maschine stürzte in Pennsylvania ab, nachdem die Passagiere Widerstand gegen die Entführer geleistet hatten.
3: Die Klärschlammverbrennungsanlage Werra 2 kommt nicht aus den Schlagzeilen. Opposition und Steuerzahlerbund sind entsetzt. Die Baukosten steigen noch einmal um rund 71 Millionen Euro auf 315 Millionen an. Und es werden noch weitere Sanierungskosten dazukommen. Der Bund der Steuerzahler kritisiert, die grüne Umweltbehörde habe Probleme mit der Kontrolle ihrer Großprojekte. Denn auch die neue Müllverbrennungsanlage in Schellingen wird 500 Millionen Euro teurer. Hamburgs Innensenator Andi Grote unterstützt den Vorstoß von Nordrhein-Westfalens Ministerpräsident Hendrik Wüst, die Voraussetzungen für ein AfD-Verbotsverfahren zu prüfen. Der SPD-Politiker sagte dem Kölner Stadtanzeiger, eine Bund-Länder-Arbeitsgruppe wäre der nächste logische Schritt, um alle relevanten Erkenntnisse und Materialien zusammenzuführen und qualifiziert verfassungsrechtlich zu prüfen. Wüst hatte so eine Gruppe nach dem Wahlsieg der AfD in Sachsen-Anhalt vorgeschlagen. Beim Thema Parteiverbot warnte er allerdings gleichzeitig vor Schnellschüssen. Wieder ein schwerer Verkehrsunfall in Hamburg mit einem Toten. Gestern sind in Neu-Allermöhe ein Motorrad und ein Auto zusammengeprallt. Der 65-jährige Motorradfahrer starb noch an der Unfallstelle. Er wurde laut Polizei von dem Auto erfasst, als der 89-jährige Fahrer vom Nettenburger Landweg nach links auf den Henriette-Herzring abbiegen wollte. In Hamburg ist gestern Abend der Deutsche Radiopreis verliehen worden. Der Preis für die beste Morgensendung ging an 1 Live vom WDR. Beste Moderatorin wurde Evren Gezer von Radio FFH. NDR 2 hat den Preis für das beste Entertainment bekommen. Ausgezeichnet wurde die Reihe Bambig Bamb, Pranke vs. Rode von Andreas Altenburg mit den Schauspielern Olli Dittrich und Bjarne Mädel.
2: Andreas Altenburg, unser Andreas Altenburg, der ja auch Frühstück bei Stefanie
5: macht.
2: Das
5: Mastermind hinter Stefanie.
2: Das freut uns sehr. Herzlichen Glückwunsch.
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2: Hier ist das Wetter für uns in Hamburg.
5: Ja, das Mastermind hinter diesem Wetter ist Vukadin. Mhm. So heißt das Hoch, das uns heute besucht. Vukadin. Und es bringt uns heute viel Sonnenschein, so 4 bis 5 Stunden. Dazu allerdings auch empfindlich kühle Temperaturen im Moment. Wir messen gerade 9 Grad bei Ihnen in Winterhude. Im Laufe des Tages dann aber mit der Sonne rauf auf 20 Grad und ab dem Nachmittag ein bisschen mehr Wolken als Sonne, aber insgesamt eher freundlich heute.
2: Blitze und Staus jetzt aus dem Verkehrszentrum Roter Baum.
5: Ja, schauen wir auf die A7. Da ist gerade der Elbtunnel gesperrt worden in Richtung Norden, Richtung Flensburg. Da läuft ein Feuerwehreinsatz im Tunnel und der Stau baut sich gerade schon ziemlich schnell auf, geht gerade los ab Hausbruch. Da stehen sie im Moment. Sagen wir natürlich Bescheid, sobald es da weitergeht. Ansonsten auf den Autobahnen aber freitägliche Ruhe. Und das gilt auch für die Straßen in der Stadt. Da ist ziemlich wenig los. Wir haben noch einen Ampelausfall am Reiherdamm, Höhe Buchheister Straße. Und ansonsten nichts Erwähnenswertes. Das gilt auch für die Bahnen.
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5: Guten Morgen.
2: Ich bin Ulf Ansorge. Wusstest du, dass man mit Hunden auch heizen kann? Also heizen kann, nicht wie du gesagt hast.
5: Pass auf, was du sagst.
2: Sie
5: dünnes
2: geben,
5: Eis.
2: Nein, sie geben, na eben dünnes Eis, vor allen Dingen auch wegschmelzen mit Hunden, weil sie Körperwärme abgeben.
6: So ein normaler Kaminofen hat 5000 Watt. Was? Das sind, wenn das Hunde aufstrahlen, 5000 durch 20, so wie Rocky, das sind 250 Hunde. Damit kannst du die ganze Wohnung heizen. Was wollt ihr? Hunde verheizen? Ich rufe einen Tierschutz an, ihr Säcke! Halt den Sabbeltaubenuss!
2: Aber es geht und wie, das erfahren wir gleich in der Andreas Altenburg Comedy. Frühstück bei Stefanie bei uns jeden Morgen um 7.40 Uhr.
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1: Frühstück bei Stefanie.
2: Es ist ja, wie es ist.
1: Und das sind ihre Gäste. Herr Ahlers.
3: Ja, da tut er nichts zu sagen.
1: Udo.
4: Ja, das kann's haben.
1: Und Opa Gerke.
5: Steffi, machst du mir Mettbrötchen?
2: Nee, muss ich erst schmieren. Milch und Zucker nehmt ihr selber, ne? Was gibt's Neues?
3: Oh, so ein Hund funktioniert wie eine Heiztherme. Wenn so ein Mensch schon 100 Watt Wärmeleistung abgibt, das ist Fakt, habe ich in der Zeitung gelesen. Der wiegt 75 Kilo. Was wiegt dein Hund?
2: Mein Roggi? Oh, 15 Kilo vielleicht. Er ist immer so gierig und wenn er eine Teewurst reinkommt...
3: Oh, das ist ein einfacher Dreisatz.
2: Oh, er nur wieder.
3: Also 75 durch 15, das sind also 15 geht 2 mal in 30, das sind 4 mal in 60. Ha. Das geht nicht rund.
2: Ich meine, es wären 5, weil aus einer Sektflasche, die hat 7,5, kriegst du immer 5 Gläser raus.
3: Oh, will ich nicht sagen. Dann sind das 100 durch 5, also dein Hund hat 20 Watt Heizwärmeleistung.
4: Also ihr redet ein Scheiß, allein schon. Mit 20 Watt willst du die Bude heizen?
3: Guck, pack mal so eine 20 Watt Birne an. Wenn sie an ist, dann hast du aber Verbrennungen dritten Grades.
2: Udo, da hat er recht.
4: Hallo? So ein Kaminofen ist vielleicht ein bisschen effektiver.
3: Oh, das sagst du so. Kannst du ausrechnen. So ein normaler Kaminofen hat 5000 Watt.
5: Was?
3: Das sind, wenn das Hunde ausstrahlen, 5000 durch 20, so wie Rocky, das sind 250 Hunde. Damit kannst du die ganze Wohnung heizen.
5: Was wollt ihr? Hunde verheizen? Ich rufe einen Tierschutz an, ihr Säcke!
3: Halt den Sabbeltaubenuss!
2: Du, das sind aber eine Menge Hunde, Georg.
3: Ja, aber abends vorm Fernsehen, jetzt in die Übergangszeit, da reichen nur 10 bis 15 Stück, wenn du die auf dich drauf liegen hast.
2: Ja, aber dann gucke ich lieber nach meinem neuen Mietvertrag. Was macht dein Rätsel?
5: Ich brauche noch Zeitungsherausgeber.
2: Kiosk?
5: Nee.
2: Ja, nee, dann weiß ich auch nicht.
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0: Ja, grüß euch. Eins, zwei, super. Ach, es geht los. Ja, es ist immer noch Ende der 90,3. Heute beginnt in Hamburg die Oktoberfest-Saison. Das erste Oktoberfest startet heute, Eva, und zwar im Einkaufszentrum Langhornmarkt La Homa. Um 19 Uhr wird das Fass angestochen. Ortshaft ist nächste Woche dann Bergedorf. Ich finde es einfach schön.
1: Ich nehme es dir nicht so richtig ab.
0: Nächste Woche Bergedorf und Wandsbek. Ich habe so eine Tracht zu Hause.
1: Ob so eine Lederhose?
0: Natürlich. Im Oktober können Sie dann Ihre Tracht oder Dirndl in der Altonaer Fischauktionshalle und im Landhaus Walter ausführen.
1: So, und da stehen wir nordlich. Da ja wieder vor der Frage, wie benehme ich mich eigentlich richtig zwischen Lederhose und Leberkäse, ohne dass ich da direkt unangenehm auffalle. Wir beginnen mal bei den Grundlagen.
0: Ja,
1: also wichtig ist, es heißt eine Mass. Also Mass wie, wie Fass, mit kurzem A.
0: Mit kurzem A, nicht Maß.
1: Nicht Maß, bloß nicht eine Maß, eine Mass.
0: Nicht wie Heiko Maß damals, sondern Maß.
1: Ich hätte korrekt.
0: Jetzt, nee, also Mass, ne?
1: Mass.
0: Eine Mass. Gut, alles klar. Wusste ich auch noch nicht. Dann habe ich gehört, das habe ich gestern gesehen im Fernsehen, dass es wichtig ist, wo man die Schleife trägt, rechts oder links. Das sagt was über die Beziehung, den Status
1: aus. Ja, das wundert mich nicht, dass du das noch nicht wusstest.
0: Sehr
1: es
0: witzig.
1: Ist Knotentinder, so. Also aus Sicht der Trägerin, das darf ich jetzt so sagen, rechts gebunden bedeutet vergeben. Mhm. Links gebunden bedeutet Single und was dann in der Mitte bedeutet, das ja alles dazwischen.
0: Ach so, das weißt du jetzt nicht, ne? Oder ist das irgendwas, was du mir nicht sagen willst?
1: Das bleibt offen.
0: Und dann ist das mit dem Tanzen so, man sieht ja immer, da auf den Tischen tanzen ist gar nicht so, auf den Tischen haben die Schuhe nichts verloren.
1: Nee, auf den Bänken, da darfst du, da sollst du sogar drauf tanzen, denn also da Lederhosen, da macht das ja dann später nichts. Und vorher bitte die Tischnachbarn informieren, ne? So. Und die Gänge unbedingt freilassen, weil die Bedienung mit diesen wahnsinnig schweren Krügen da durch muss.
0: Das habe ich in München mal erlebt, im Oktoberfest. Auf dem Oktoberfest, da sind die Gänge wirklich total frei, da kommen alle wunderbar durch. Ich hätte mir das mit viel mehr Gedränge vorgestellt. Das funktioniert wunderbar so. In Langhorn wird von heute bis Sonntag Oktoberfest gefeiert und weitere Oktoberfeste finden Sie online bei uns auf unserer Website ndr.de/hamburg. Jetzt haben wir es 7:53 Uhr.

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2: Aussage und Supertramp habe ich gleich für Sie nach den ausführlichen Nachrichten mit Caro Weiß.
3: Guten Morgen, es ist 8 Uhr.
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3: Auch Hamburg erinnert an die Terroranschläge vom 11. September. Opposition kritisiert zu hohe Kosten bei Hamburger Verbrennungsanlage. Hamburgs Innensenator unterstützt Prüfung von AfD-Verbotsverfahren. Das Wetter: Wolken, etwas Sonne, bis 20 Grad. Die Bilder haben sich weltweit in das Gedächtnis der Menschen gebrannt. Heute, vor 25 Jahren, fallen in New York die Türme des World Trade Centers. Fast 3000 Menschen sterben in New York City, im Pentagon und auf einem Feld in Pennsylvania bei dem islamistischen Terroranschlag mit 4 entführten Flugzeugen. Heute wird in den USA an die Opfer erinnert. Aus New York, Martin Ganselmeier.
4: Schon in den vergangenen Nächten strahlten zwei gewaltige Lichtsäulen in den Nachthimmel über Manhattan. Genau dort, wo früher das World Trade Center stand. Knapp 3000 Lichtdrohnen, eine für jedes Opfer der Terroranschläge, ließen die beiden Türme wieder auferstehen. Während US-Präsident Donald Trump in Washington bleibt und eine Rede am Pentagon hält, kommen alle noch lebenden Ex-Präsidenten zur zentralen Gedenkfeier mit den Opferangehörigen zum 9-11-Mahnmal in Manhattan. Vor der beeindruckenden Kulisse der beiden Wasserbecken und der herabstürzenden Wasserfälle werden wie in jedem Jahr die Namen aller 2.977 Opfer verlesen.
3: Die Spur nach dem 11. September führte damals schnell nach Hamburg. Drei der Terrorpiloten hatten eine Zeit lang in Harburg gelebt und hier ihre Taten geplant. Auch bei uns in der Stadt gibt es heute eine Zeremonie zum Gedenken an die Opfer. Julia Schumacher.
5: Am Alsterufer vor dem kleinen weißen Haus, dem früheren US-amerikanischen Generalkonsulat, steht eine Gedenktafel für die Opfer des 11. September. Heute, 25 Jahre später, erinnern dort um 11 Uhr US-Generalkonsul Scott Woodard und Hamburgs Innensenator Andy Grote an die fast 3000 Toten, begleitet von einer Pipes-Band, Musiker, die auch spielen, wenn in New York Feuerwehrleute zu Grabe getragen werden. Denn Hamburg und New York sind an diesem Tag auf besondere, erschütternde Weise miteinander verbunden. Drei der vier Todespiloten haben hier in dieser Stadt gelebt, getarnt als harmlose Studenten und haben den bislang größten Terroranschlag der Geschichte mitgeplant. 11 Deutsche starben damals, einer kam aus Hamburg. Christian Wemmers, gestorben im 106. Stock des Nordturms.
3: 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Die Hamburger Klärschlammanlage Werra 2 wird noch einmal 71 Millionen Euro teurer. Das teilte Hamburg Wasser mit. Es ist genauso ein Projekt der Umweltbehörde wie das Müllverwertungszentrum ZRE in Stelling, das 500 Millionen Euro teurer wurde. Reinhard Posselt, wie fallen denn die Reaktionen aus?
6: Scharf. Der CDU-Umweltexperte Sandro Kappe spricht von einer erschreckenden Bilanz grüner Umweltpolitik. Er sagt, die Grünen könnten nicht mit dem Geld der Hamburgerinnen und Hamburger umgehen.
7: Leider haben wir recht behalten, weil wir haben immer wieder gesagt, das wird alles teurer. Katharina Fegebank als Umweltsenatorin ist auch eigentlich angetreten, um die Scherben von ihrem Vorgänger Jens Kerstan aufzukehren und ist damit einfach nur gescheitert. Alles wird immer teurer.
6: Ins gleiche Horn bläst auch Sascha Mummenhoff vom Bund der Steuerzahler. Die Kosten für die neue Klärschlammverbrennungsanlage hätten sich bereits verdoppelt, aber niemand wisse, wo die Gesamtrechnung mal landen werde. Mummenhoff weist nämlich darauf hin, dass Hamburg Wasser jetzt nur die Mehrkosten für die neue Anlage Werra 2 nennt. Aber die sanieren auch die Altanlage Werra und deren Kosten hätte Hamburg Wasser jetzt unter den Tisch fallen lassen. Und Stefan Jersch von der Linksfraktion sorgt sich, dass die Mehrkosten über die Wassergebühren umgelagert werden. Er lobt aber, dass die Umweltbehörde jetzt versuche, umzusteuern.
3: Kommt damit Umweltsenatorin Katharina Fegebank unter politischen Druck?
6: Ja, das kann man sagen, wobei die Anfänge der Kostenexplosion ja unter ihrem Vorgänger passierten, Jens Kerstan. NDR 90,3 hat der grünen Senatorin angeboten, ins Mikrofon auf Fragen zu antworten, aber sie lehnte ab. So bleibt nur Fegebank schriftlich zu zitieren. Seit Amtsantritt lege ich großen Wert darauf, dass städtische Großprojekte mit einem hohen Maß an Kostenkontrolle und Transparenz umgesetzt werden. Nicht sie, sondern ihr Sprecher beantwortet dann Fragen nach dem Aufsichtsrat. Warum hat er nicht eingegriffen? Der sei vollumfänglich in die Kostensteigerung eingeweiht gewesen, heißt es. Übrigens, eine Stellungnahme von Fegebanks Koalitionspartner SPD war nicht zu bekommen.
3: Soweit Reinhard Postelt. Soll die AfD verboten werden? Nordrhein-Westfalens Ministerpräsident Hendrik Wüst hat vorgeschlagen, eine Bund-Länder-Arbeitsgruppe zum Umgang mit der in Teilen rechtsextremen Partei einzurichten und ein Verbotsverfahren zu prüfen. Unterstützung für diesen Vorstoß kriegt er dafür jetzt aus Hamburg von Innensenator Andi Rothe. Aus Berlin Jasper Ruppert.
1: Eine Bund-Länder-Arbeitsgruppe wäre der nächste logische Schritt, sagte der SPD-Politiker dem Kölner Stadtanzeiger. Rothe ist derzeit Vorsitzender der Innenministerkonferenz. Ziel dieser Arbeitsgruppe müsse sein, alle relevanten Erkenntnisse und Materialien zur AfD zusammenzuführen und genau zu prüfen, ob die Voraussetzungen für ein Verfahren vorliegen. Aus der Union kamen zuletzt unterschiedliche Signale. Der rheinland-pfälzische Ministerpräsident Schnieder nannte jetzt eine mögliche Bund-Länder-Arbeitsgruppe zwar hilfreich, betont zugleich, dass er strikt gegen ein AfD-Verbotsverfahren sei. Das wäre sehr langwierig und gäbe den Extremisten die Chance, sich permanent in ihrer Opferrolle zu suhlen, sagte Schnieder den Zeitungen des Redaktionsnetzwerks Deutschland.
3: Hamburgs Gerichte sind überlastet und das war gestern Thema im Justizausschuss. Die grüne Senatorin Anna Gallina sagte, der Senat nehme mehr als 100 Millionen Euro zusätzlich in die Hand. Doch die Leitungen der Hamburger Gerichte berichteten von Missständen. Heiko Sander.
8: Eine enorme Schieflage beklagt die Präsidentin des Landgerichts Birte Meyerhoff bei den Wirtschaftsstrafverfahren. Die Zahl der eingehenden Großverfahren habe sich binnen Jahren mehr als verdoppelt. 63 Fälle seien derzeit offen, für die etwa 1000 Verhandlungstage benötigt würden. Es drohe teilweise die Verjährung. Bis zu 20 Millionen Euro könnten dem Staat dadurch entgehen, weil er Vermögen dann nicht mehr abschöpfen darf. Die CDU-Opposition sprach von einem Alarmsignal, wenn rechtsstaatliche Bedürfnisse nicht mehr erfüllt werden könnten. Die Senatorin Anna Gallina verwies auf 110 zusätzliche Stellen für die Justiz, wovon fast die Hälfte für sogenannte Encrochat-Verfahren sei. Das sei aber nur möglich, erklärte die SPD, weil der Senat Geld aus der Rücklage genommen habe. Diese könne man aber nicht unbegrenzt anzapfen.
3: Die Hamburger Staatsanwaltschaft schaltet sich nun doch erstmals in die Aufarbeitung der Cum-Ex-Geschäfte ein. Das berichtet das Handelsblatt. Die Behörde habe demnach ein Ermittlungsverfahren von der Kölner Staatsanwaltschaft übernommen. Bei Cum-Ex-Geschäften geht es besonders zu schweren Steuerbetrug. Jetzt ermittelt die Hamburger Staatsanwaltschaft gegen 26 Beschuldigte. Dem Bericht zufolge waren sie bei der damaligen HSH Nordbank beschäftigt. Vor 12 Jahren hatte die Landesbank ihre Cum-Ex-Geschäfte offengelegt. In der Fußball-Champions League hat Bayern München das Auftaktspiel gegen den norwegischen Club Bodø Glimt mit 5:0 gewonnen. RB Leipzig hat dagegen in Italien bei Como mit 1:4 verloren. Und die deutschen Basketballerinnen haben erstmals in ihrer Geschichte das WM-Halbfinale erreicht. Das Team besiegte Europameister Belgien in Berlin überraschend mit 93:74. Morgen treffen die deutschen Basketballerinnen dann auf Mitfavorit Frankreich.
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2: Mit dem Wetter für uns in Hamburg.
9: Mit so langsam ein paar mehr Wolken und Temperaturen um 10 Grad. Messen wir gerade zum Beispiel bei Ihnen in Hohenfelde. Im Laufe des Tages wechseln sich Sonne und Wolken ab. Es bleibt heute meist trocken bei Temperaturen bis 20 Grad. Und der Tag morgen wird ähnlich heiter bis wolkig, vereinzelt Schauer und bis 21 Grad.
2: Blitzer und Staus aus dem Verkehrszentrum Roter Baum.
9: Vorsicht bitte auf der A1 Lübeck Richtung Hamburg. Zwischen Stapelfeld und Basbüttel liegt ein Holzbrett und auf der A7 Hamburg Richtung Flensburg zwischen Stellingen und dem Dreieck Nordwest ist ein Auto liegen geblieben. Akuter ist es aber auf der A7 Richtung Norden im Elbtunnel. Da hat nämlich vorhin ein Auto gebrannt in der ersten Röhre. Deswegen ist tatsächlich nur der linke Fahrstreifen frei in Richtung Norden. Langer Stau dadurch vorm Elbtunnel. Die Feuerwehr ist da auch im Einsatz. Sie brauchen gerade mindestens eine Stunde länger ab Heimfeld, bis sie durch sind. Und das spüren wir natürlich jetzt auch schon auf den Ausweichstrecken, zum Beispiel bei die Kühlbrandbrücke oder durch Harburg durch. Da ist es auf jeden Fall deutlich voller als sonst an einem Freitagmorgen im Rest der Stadt. Da kommen sie ziemlich gut durch, gerade ohne größere Probleme. Und von den Bahnen haben wir auch keine Meldung.
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9: Guten Morgen.
2: Und ich bin Ulf Ansorge. Wie schön, dass Sie da sind.
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0: 25 Jahren, in der 90,3 ist hier der 11. September. Vor 25 Jahren wissen Sie natürlich, worüber wir reden.
1: 8.51 Uhr. Erste Medien melden einen Unfall im Süden Manhattans am World Trade Center. 9.03 Uhr. United Airlines Flug 175 fliegt in den zweiten Turm. Right. 9.59 Uhr. Der Südturm des World Trade Centers stürzt ein, dann der Nordturm.
2: Our the front tower, the top portion of which is collapsing. There are no words.
1: Die vierte Maschine stürzt in Pennsylvania ab, auch sie entführt. Fast 3000 Menschen werden an diesem Tag getötet.
0: Ich glaube, jeder von uns weiß noch, wo er in diesem Augenblick gewesen ist. Eva, ich war in der Redaktion beim Fernsehen und ein Kollege sagte mir das. Guck mal eben hier, Bildschirm und so, das ist das und das ist das. Ich habe das für einen ganz schlechten Scherz gehalten und bin gar nicht aufgestanden vom Schreibtisch.
3: Man konnte es gar nicht glauben.
0: Nein, gar nicht. Also wirklich, ich war wie vom Donner gerührt und dann saß man ja auch den Rest des Tages durchgehend am Fernsehen.
3: Den ganzen Nachmittag. Und ich weiß noch, ich kam gerade aus der Schule damals noch und es gab eine Telefonkette. Also die ganze Klasse hat sich so abtelefoniert, weil es war so unvorstellbar, dass alle gesagt haben, du musst jetzt an den Fernseher.
0: Also es hat uns alle wirklich, und das wirkt ja auch nach, wir sind alle immer noch berührt davon. Viele hat es aber eben auch persönlich sehr betroffen und das sind wirklich schreckliche Tragödien. Sibylle Dirks aus Hamburg zum Beispiel ist an diesem Nachmittag im Supermarkt, da läuft das Radio und ein schockierter NDR-Moderator berichtet von den Flugzeugen und den in sich zusammenstürzenden Türmen vom World Trade Center.
3: Da ahnt sie auch noch gar nicht, was das mit ihrem Leben zu tun haben wird, denn ihr Bruder Christian, der lebt in San Francisco, da ist er sicher, denkt sie, ruft ihre Mutter an und die weiß, nein, Christian ist gerade tatsächlich für die Arbeit in New York und dann kommt die Bestätigung, er hat einen Termin ausgerechnet im Nordturm des World Trade Centers.
4: Und da hat sie sofort gesagt, er ist tot, ich weiß, dass er tot ist.
0: Schrecklich. Die Mutter hatte recht. Christian Wemmers aus Hamburg ist im 106. Stock des Nordturms. Er wird nie gefunden, bis heute nicht.

0: Wochen später fliegt Sibylle Dirks nach New York zu Ground Zero.
1: Da durften wir in die Ruinen. Das war ja eine Apokalypse. Als wir aus New York weggeflogen sind, und da habe ich gedacht, oh, jetzt lässt du ihn im Stich, jetzt lässt du ihn alleine, er liegt da irgendwo.
0: Das geht einem echt ans Herz.
2: So eine Zäsur im Leben, ne?
0: Ganz schlimm, ganz schlimm. 25 Jahre sind seitdem vergangen, wie Sibylle Dirks seit dem Tod ihres Sohnes durch die Anschläge vom 11. September weiterlebt. Das können Sie heute Abend sehen um 18 Uhr bei uns im NDR Fernsehen. 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

0: Das sind die größten Hits aller Zeiten hier bei NDR 90,3. Gleich für Sie Englishman in New York, Wahnsinnsong von Sting. Jetzt gibt es erstmal die Nachrichten von und mit Caro Weiß.
1: Guten Morgen, es ist 8.30 Uhr.
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1: In den USA wird heute an die Terroranschläge vom 11. September erinnert. 25 Jahre ist das jetzt her. Die zentrale Gedenkfeier findet an dem New Yorker Mahnmal dafür statt, dort, wo früher das World Trade Center stand. Peter Eichenberg. Und jetzt kommt nicht Peter Eichenberg.
0: Moment, wir regeln das, wir regeln das. Moment. Da ist er, oder? Machst du nochmal?
1: Ja.
0: Das funktioniert irgendwie nicht. Ne?
1: Möchte nicht.
0: Ich bin ja oben.
1: Alles gut, ich mach mal weiter. Die Klärschlammverbrennungsanlage Werra 2 kommt nicht aus den Schlagzeilen. Opposition und Steuerzahlerbund sind entsetzt. Die Baukosten steigen noch einmal um rund 71 Millionen Euro auf 315 Millionen an. Und es werden noch weitere Sanierungskosten dazukommen. Der Bund der Steuerzahler kritisiert, die grüne Umweltbehörde habe Probleme mit der Kontrolle ihrer Großprojekte. Auch die neue Müllverbrennungsanlage in Stellingen wird 500 Millionen Euro teurer. Hamburgs Innensenator Andi Grote unterstützt den Vorstoß von Nordrhein-Westfalens Ministerpräsident Hendrik Wüst, die Voraussetzungen für ein AfD-Verbotsverfahren zu prüfen. Der SPD-Politiker sagte dem Kölner Stadtanzeiger, eine Bund-Länder-Arbeitsgruppe wäre der nächste logische Schritt, um alle relevanten Erkenntnisse und Materialien zusammenzuführen und qualifiziert verfassungsrechtlich zu prüfen. Wüst hatte so eine Gruppe nach dem Wahlsieg der AfD in Sachsen-Anhalt vorgeschlagen. Beim Thema Parteiverbot warnt er allerdings gleichzeitig vor Schnellschüssen. Die Hamburger Gerichte haben gestern den Justizausschuss über etliche Missstände informiert. Es ging unter anderem um Batterieprobleme bei Fußfesseln, massenweisen KI-Schriftsätzen oder Überbelastung der Gerichte. Die Zahl der eingehenden Großverfahren hat sich demnach binnen Jahren mehr als verdoppelt. Es drohe bis zu 20 Millionen Euro Verlust wegen Verjährung der Strafverfahren. Die CDU-Opposition sprach von einem Alarmsignal. Und auch an diesem Wochenende wird die A7 bis Montag früh 5 Uhr gesperrt. Der Elbtunnel ist dieses Mal aber nicht betroffen. Heute ab 22 Uhr ist die Autobahn in Richtung Süden zwischen Schnelsen-Nord und Stellingen dicht. In Richtung Norden dann zwischen Volkspark und Schnelsen-Nord. Auch die Kühlbrandbrücke wird gesperrt. Dort werden Wartungsarbeiten durchgeführt.
0: Müsste jetzt funktionieren. Wollen wir das nochmal probieren?
1: Wollen wir es nochmal probieren?
0: Ja.
1: Ich drück drauf.
0: Nee. Es ist, irgendwas läuft hier gerade komplett schief. Wir probieren das trotzdem einfach mal mit dem Wetter für uns in Hamburg.
3: Ah, schau mal. Das klingt doch wie gewohnt. So, 11 Grad messen wir gerade zum Beispiel bei Ihnen in Othmarschen. Und dazu zieht es jetzt so langsam ein bisschen zu. Da kommen dichte Wolken rein aus Richtung Altes Land. Und die bleiben auch erstmal im Laufe des Tages, aber auch immer wieder ein bisschen Sonnenschein. Das Ganze bei Temperaturen bis 20 Grad. Kann hier und da mal einzelne schwache Schauer geben, bleibt aber meist trocken.
0: Blitzer und Staus aus dem Verkehrszentrum Roter Baum.
3: Gute Nachrichten von der A7. Die rechte Röhre Richtung Norden ist wieder frei. Also Hamburg Richtung Flensburg. Da geht es jetzt wieder wie gewohnt auf 3 Spuren durch den Elbtunnel durch. Und der Stau hat sich ja auch erledigt. Da hat es eine Rauchentwicklung gegeben bei einem Auto. Deswegen war auch die Feuerwehr im Einsatz. Aber es ist alles wieder frei. Und dadurch auch auf den Ausweichstrecken jetzt schon wieder relativ entspannt. 10 Minuten länger haben wir ansonsten nur noch auf der B75 ab Georgswerda Richtung Elbbrücken. Im Rest der Stadt ist es wirklich sehr ruhig. Sie verlieren maximal 5 Minuten vor den üblichen verdächtigen Baustellen und bei den Bahnen läuft im Moment auch alles nach Plan.
0: Angie, kannst du mal bitte kurz sagen, dass ich nicht schuld bin? Nee, nochmal, ich möchte es nur einmal gesagt haben. Genau. Mhm.
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0: Weil es so ist. Eva Tanski ist dabei.
3: Ach, die arme Angie ist ja unser technischer Support und kann eigentlich immer alles retten.
0: Wir werden mal gucken, was gleich passiert. Hier sind interessante Dinge hier auf dem Bildschirm gerade im Gange, aber völlig egal. So, Eva Tanski ist da, ich bin Ulf Ahnsorge, Sie auch gleich, denn wir haben einen Jackpot, einen schicken Jackpot und wir haben insgesamt für Sie jetzt im Hamburg-Quiz bis zu 600 Euro. Rufen Sie jetzt an 0137 1 90 93 3 für 14 Cent pro Anruf.
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1: Guten Morgen, Heike Hengster in Wandsbek-Gartenstadt.
2: Guten Morgen, Herr Ulf.
1: Ja, Eva.
2: Und Eva.
1: Ja.
3: Also Heike, denn das wäre noch nicht nötig.
1: Eva, müssen Sie nämlich mal gerade erklären, wo diese Blaubeerfelder sind. Denn die Heike hat uns eben im Vorgespräch erzählt, sie war neulich in so einem Blaubeerfeld.
3: Ja.
1: Wo ist das denn?
2: Genau, das ist in Tankstedt in der Nähe, also Pinneberg-Rellingen. Das ist die Blaubeerplantage Klaasen.
3: Und da kann man richtig selbst Blaubeeren pflücken?
2: Ja, da bekommt man dann einen kleinen Eimer und dann kann man durch diese Blaubeer reingehen und kann pflücken und naschen, so viel wie man möchte.
1: Aber das ist natürlich so, diese Blaubeerflecken kriegst du auch nie wieder raus, ne?
2: Doch.
1: Ja?
2: Geht also, ja.
1: Das möchte ich jetzt auch nochmal hören. Wie kriegt man Blaubeerflecken raus?
2: Mit Gallseife.
3: Ah. Alles mit Gallseife. Bin ganz bei Ihnen, Heike.
1: So. Heike, aber was viel wichtiger ist, wir verplaudern uns. 600 Euro sind hier insgesamt für Sie.
2: Ja, wäre cool.
1: Wir haben Jackpot von 350 und dann kommen die 5 Fragen vorweg. Wollen wir loslegen?
2: Natürlich.
1: Das machen wir. Heike, erste Frage. Was macht Blom und Voss?
2: Das ist eine Werft. Bauen Schiffe.
1: Genau, die bauen Schiffe. Die zweite Frage. Was ist ein Bühnabe?
2: Ein bürgernaher Beamter.
1: Auch das ist richtig. Und die dritte Frage, nach welcher englischen Band ist ein Platz auf der Reeperbahn benannt?
2: Die Beatles.
1: Natürlich. Vierte Frage, wie heißt die denkmalgeschützte Markthalle am Heiligen Geistfeld, da an der Feldstraße? Ist benannt nach...
2: Rindermarkthalle.
1: Ja, sehr gut. Da habe ich gedacht, Eva, ne? Das ist schwierig. Ne?
3: Haben wir irgendwie dran geknackt, ne?
1: Ja, aber nicht schlecht. Fünfte und letzte Frage erstmal, Heike. Mhm. Wer trainiert an der Kollaustraße?
2: Der HSV.
1: Nee, der andere.
2: Oh, okay.
1: Der FC St. Pauli, Heike. Das macht gar nichts. Sie gewinnen.
3: Pardon, für 4 richtige. Jetzt habe ich 200 Euro.
2: Ja, super. Vielen Dank.
1: Das ist doch super. 200 Euro, die Sie vor 2 Minuten noch nicht hatten. Heike, ja. Ihnen ein schönes Wochenende und vielen Dank fürs Mitspielen.
2: Vielen Dank und viel Spaß auf der Blaubeerplantage.
1: Dankeschön, Heike. Vielen herzlichen Dank. Mensch, dann lassen wir noch einen schicken Jackpot für Montag früh übrig, ne?
3: Genau, und das bedeutet, es geht Montag um bis zu 650 Euro.
1: Super.
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0: Tainted Love und vierter Spieltag in der Frauenfußball-Bundesliga. Für den HSV geht es heute zum Nordderby nach Bremen. Und da geht es natürlich um mehr als um nur in Anführungsstrichen einen Sieg. HSV-Spielerin Melanie Brunthaler.
1: Prinzipiell ist alles so wie immer. Ein wichtiges Spiel wie das andere auch. Aber ich glaube, es geht halt doch darum, wer die Nummer 1 im Norden ist. Und das wollen definitiv wir sein.
0: Also da drücken wir ganz, ganz doll die Daumen. Da glauben wir auch dran. Gut 1000 HSV-Fans fahren heute mit ins Bremer Weserstadion. Anpfiff ist nachher um 18.30 Uhr. Und wir übertragen die Partie in voller Länge in unserem Audio-Livestream online auf unserer Website ndr.de/hamburg oder in der NDR Hamburg-App natürlich. Und wenn Rod Stewart fragt, do you think I'm sexy, dann ist das natürlich eine rhetorische Frage.

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2: Roy Orbison gleich. You got it. Nach den Nachrichten. Jetzt mit Caro Weiß.
3: Guten Morgen. Es ist 9 Uhr.
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3: Auch Hamburg erinnert an die Terroranschläge vom 11. September. AfD liegt laut Umfrage zur Wahl in Mecklenburg-Vorpommern vor SPD. Und weitere Supermärkte in Wandsbek könnten Flächen für Anwohnerparken bieten. Das Wetter, Wolken, etwas Sonne bis 20 Grad. Die Bilder haben sich weltweit in das Gedächtnis der Menschen gebrannt. Heute vor 25 Jahren fallen in New York die Türme des World Trade Centers. Fast 3000 Menschen sterben in New York City, im Pentagon und auf einem Feld in Pennsylvania bei dem islamistischen Terroranschlag mit 4 entführten Flugzeugen. Auch in Hamburg wird heute der Opfer gedacht. Julia Schumacher.
4: Am Alsterufer vor dem kleinen weißen Haus, dem früheren US-amerikanischen Generalkonsulat, steht eine Gedenktafel für die Opfer des 11. September. Heute, 25 Jahre später, erinnern dort um 11 Uhr US-Generalkonsul Scott Woodard und Hamburgs Innensenator Andy Grote an die fast 3000 Toten, begleitet von einer Pipes-Band, Musiker, die auch spielen, wenn in New York Feuerwehrleute zu Grabe getragen werden. Denn Hamburg und New York sind an diesem Tag auf besondere, erschütternde Weise miteinander verbunden. 3 der 4 Todespiloten haben hier in dieser Stadt gelebt, getarnt als harmlose Studenten und haben den bislang größten Terroranschlag der Geschichte mitgeplant. 11 Deutsche starben damals, einer kam aus Hamburg. Christian Wemmers, gestorben im 106. Stock des Nordturms.
3: 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September finden Sie ausführlich in der NDR Hamburg App. Die Klärschlammverbrennungsanlage Werra 2 kommt nicht aus den Schlagzeilen. Opposition und Steuerzahlerbund sind entsetzt. Die Baukosten steigen noch einmal um rund 71 Millionen Euro auf 315 Millionen Euro an. Und es werden noch weitere Sanierungskosten dazukommen. Der Bund der Steuerzahler kritisiert, die grüne Umweltbehörde habe Probleme mit der Kontrolle ihrer Großprojekte. Auch die neue Müllverbrennungsanlage in Stelling wird 500 Millionen Euro teurer. Gut eine Woche vor der Landtagswahl in Mecklenburg-Vorpommern und der Abgeordnetenhauswahl in Berlin deuten Vorwahlumfragen auf ein knappes Rennen hin. Besonders in Berlin liegen die Parteien eng beieinander. Karl Schreiber.
5: Die Linke in Berlin liegt laut einer Infratest-DiMAP-Umfrage der ARD mit 21% knapp vor der CDU mit 20%. Dahinter landen AfD mit 18, Grüne mit 16 und SPD mit 12%. In Berlin regiert aktuell ein Bündnis aus CDU und SPD. Der regierende Bürgermeister Kai Wegner von der CDU hatte schon vor Wochen gesagt, dass er nicht mehr antreten wird. Auch in Mecklenburg-Vorpommern bleibt es ein enges Rennen, wenn auch nicht ganz so knapp wie in Berlin. Im Schweriner Landtag käme laut der Umfrage die AfD auf 38% und die SPD auf 33%. Die anderen Parteien, CDU, Linke, Grüne und BSW, sind weit abgeschlagen.
3: Anwohner parken über Nacht auf dem Supermarktparkplatz. Das nennt sich Feierabendparken und wird an 4 Standorten in Hamburg getestet. In Wandsbek könnten künftig bis zu 12 weitere hinzukommen, solange die Verkehrsbehörde mitzieht. Jenny Witt.
6: Es ist ein einfaches Konzept. Ab 18 Uhr stellt ein Supermarkt den Anwohnern einige Parkplätze zur Verfügung, gegen Bezahlung. Bis um 8 Uhr morgens müssen die Plätze wieder frei für die Kundschaft sein. An 4 Teststandorten geschieht das schon, in den Bezirken Mitte, Nord und Wandsbek. Beteiligt sind bislang Lidl, Penny und Rewe. Eine gute Lösung für Gebiete mit Parkplatznot, sagt die Wandsbeker Ampelkoalition. Die schlägt jetzt 12 weitere Standorte im Bezirk für das Feierabendparken vor. Allesamt an Lidl-Supermärkten, zum Beispiel in Tonnendorf, Dulsberg und Rahlstedt. Das unterstützten alle Parteien außer der AfD gestern in der Bezirksversammlung. Sie appellierten an die Verkehrsbehörde, die neuen Feierabend-Parkflächen mit den Besitzern voranzutreiben. Pro Nacht kostet das Parken an den Teststandorten momentan 3 Euro, pro Monat 30 Euro. Das Geld geht an den Supermarkt.
3: In der Fußball-Champions League hat RB Leipzig sein erstes Spiel der Ligaphase mit 1:4 beim italienischen Club Como verloren. Der FC Bayern hat dagegen gewonnen, gegen Bodø Glimt aus Norwegen mit 5:0. Und einen großen Erfolg gab es für die deutschen Basketballerinnen bei der Heim-WM. Sie haben gegen Belgien mit 93:74 gewonnen und sind damit erstmals im Halbfinale der Weltmeisterschaft.
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2: Und hier ist es auch schon wieder, das Wetter für uns in Hamburg.
7: Ja, ist jetzt so ein kleines bisschen grauer geworden und ehrlicherweise bleibt es das auch in den nächsten 2 bis 3 Stunden. 13 Grad dazu, messen wir aktuell zum Beispiel in Fuhlsbüttel. Und im Laufe des Nachmittags kommt die Sonne dann zurück. Da kann es allerdings auch mal kurze Überraschungsschauer geben bei Temperaturen um 20 Grad. Der Tag morgen sieht dann ganz ähnlich aus.
2: Blitzer und Staus jetzt aus dem Verkehrszentrum Roter Baum.
7: Da läuft es im Moment auf den Autobahnen. Da haben wir im Moment keine Meldung mehr. In der Stadt stockt es ein bisschen auf der B75 von Wilhelmsburg Richtung Veddel ab Georgswerda. 10 Minuten brauchen Sie da länger. Aber ansonsten auch vor den Baustellen in der Stadt nicht mehr als 5 Minuten und keine aktuellen Meldungen von den Bahnen.
2: Mit Eva Tanski.
7: Guten Morgen.
2: Und ich bin Ulf Ansorge. Wie schön, dass Sie dabei sind. Hallo.
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0: Wochenende.
1: So. Stimmt.
0: Ende am 30. Du, war gestern Radiopreis schon wieder?
1: Gestern war Radiopreis, aber wir waren ja traditionell nicht da.
0: Nee, weil wir ja immer Frühschicht haben. Also gestern war aber im Stage-Theater an der Elbe, Sie wissen schon, das Theater, das man über diese Fähren erreicht, da war der Deutsche Radiopreis. Glückwunsch an alle, die einen Radiopreis gewonnen haben.
1: In 10 Kategorien werden die verliehen. Es waren rund 1000 Gäste da, große Radionamen und auch wir vom NDR können uns freuen. NDR 2 hat den Radiopreis geholt für bestes Entertainment mit niemand geringerem als

0: Fernsehen. Mit euch hat man einfach mehr Spaß. Ja, es war immer schön.
1: Warte mal, warte mal. War Susanne Daubner am Vorabend auch beim Fernsehpreis oder woher war
2: die? Ja, nee, pass auf, die war gestern Abend beim Radiopreis und heute früh hat die schon wieder Tagesschau gemacht.
1: Irre, im ersten. Oder die Frau ist eine Maschine.
2: Also ab 6 Uhr war die oder halb 6 irgendwie war die schon. Also so, das kann nur Susanne Daubner.
1: Richtig.
2: Das ist doch schon Wahnsinn. So, und dann gab es ein neues Duo, das da aufgetreten ist. Wirklich auch sensationell, klingt super zusammen. Peter Maffay und Johannes Oerding. Ja, das

0: passen gut zusammen.
1: Ich finde auch, die hätten sich doch schon mal früher zusammentun müssen.
0: Die können ja noch andere Sachen singen. The One That I Want zum Beispiel. Oder I've Had the Time of My Life. Also, das war der Radiopreis 2026.

0: Soll ich nochmal, Eva?
1: Also, mir wird's reichen.
0: Ich mach's nochmal an. Ortsoptis und Zwock, super. Es geht los, Oktoberfeststimmung, Wahnsinn, Hamburg, ja.
1: Ich find's nicht so authentisch. Nee, ich muss sagen, ich glänze nicht.
0: Also, wenn ich meine Lederhosen, meine Krachledernen anhätte, dann wirst du es mir glauben. Hätte ich zu Hause hängen. Kann ich, kann ich mal mitbringen.
1: Nee, tu dir keinen Zwang an. Also, auch bei uns in Hamburg wird aber ab heute Abend gefeiert in Dirndl und Lederhose Oktoberfest im Einkaufszentrum Langhornmarkt im Lahoma. Um 19 Uhr ist Uzapf, da wird das Fass angestochen. Und Bernd Langmark ist Veranstalter. Wie viel Oktoberfeststimmung ist dann in Langhorn?
2: Also, es steckt ganz, ganz viel Bayern-Feeling auf dem Langhorner Markt. Und zwar auch deswegen, weil wir eines der ältesten Oktoberfeste in Hamburg sind. Wir feiern jetzt schon zum 34. Mal das Langhorner Oktoberfest, zum 22. Mal bei uns im Einkaufszentrum Langhorner Markt.
0: Siehst du, jetzt Lahoma, ab heute Abend 19 Uhr, das ganze Wochenende, kommende Woche dann in Bergedorf und in Wandsbek und im Oktober Altona Fisch Auktionshalle und im Landhaus Walter. Da passt es auch sehr gut hin.
1: So, und dann müssen wir Nordlichter uns aber natürlich wieder mit der Frage befassen, wie benehmen wir uns eigentlich vernünftig zwischen Lederhose und Leberkäse. Wie macht man das?
0: Ja, wie benehmen wir uns überhaupt vernünftig? Könnten wir auch mal drüber reden.
1: Auch das, aber wir beginnen mal bei den Grundlagen. Also zunächst, es heißt Maß. Eine Maß, bitte.
0: Nicht Maß.
1: Nicht eine Maß.
0: Ich hätte Maß gesagt.
1: Alles in Maßen, aber eben eine Maß.
0: So. Verstehe. Also kurzes A, langer Abend. Dann habe ich gehört, wo die Schleife ist. Also nicht bei meiner Krachledernen, sondern bei deinem Dirndl. Das ist entscheidend für den Beziehungsstatus.
1: Genau,
0: ne?
1: Das sagt ganz viel aus. Also, wie folgt. Aus Sicht der Trägerin, rechts gebunden die Schleife, bedeutet vergeben. Links gebunden bedeutet Single.
0: Und in der Mitte Langspielplatte.
1: Unentschlossen.
0: Ja, okay. Also, Beziehungsstatus zum Binden gefällt mir, muss man nur halt wissen. Das ist entscheidend für den weiteren Verlauf des Abends. Und tanzen gerne nicht auf den Tischen, sondern auf den Stuhl, nee, auf den Bänken.
1: Auf den Bänken, so, genau. Bitte nicht auf den Tisch, das ist nicht schick, aber auf den Bänken geht völlig in Ordnung, wenn man vielleicht vorher links und rechts Bescheid sagt, dass man jetzt da hochsteigt, damit die sich nicht erschrecken, die Tischnachbarn. Und wichtig, Gänge freilassen, damit die Bedienung mit diesen wahnsinnig schweren Masskrügen da durchkommt.
0: Dann kann nicht mehr viel schief gehen. Viel Spaß. Heute Abend geht's los in Langhorn um 19 Uhr mit dem Oktoberfest.

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1: Tina Turner, Typical Mail habe ich gleich für Sie. Jetzt gibt's die Nachrichten mit Benita Brunnert.
2: Moin Moin, die Glocke ist halb time.
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2: Von durch sind die Terroranschläge von 11. September ob der USA akkurat 25 Jahre her. Piloten von Terrornetzwerk Al-Qaida haben damals mehrere Flägers in anderen in das World Trade Center und in das Pentagon stürt. Mehr als 3000 Menschen sind dabei gestorben, darunter auch ein Hamburger. 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Das Wetter für uns in Hamburg. Die Sonne lacht uns von doch schimmer mal an. Das hält aber nicht, dass das dreuch blifft. Wir möchten von doch noch mit enkelte Schuhe regen. Und das bimauen Wind und Süd, bette Südwest und bette 20 Grad. Morgen wechselt sich Sonne und Wolken Wetter auf. Dort kommt enkelte Flogen wie frischen Wind. Und die Temperaturen schafft das denn und bette 21 Grad.
1: Danke, Benita. Blitzer und Staus jetzt aus dem Verkehrszentrum Roter Baum.
3: Sieht gut aus, nach wie vor auf den allermeisten Autobahnen. Wir haben 10 Minütchen Verzögerung auf der A7 Hamburg Richtung Flensburg zwischen Hausbruch und Othmarschen. Da stockt es auf 3 Kilometern im Elbtunnel. Ansonsten ziemlich freie Fahrt auch auf den Straßen in der Stadt. Keine Meldungen von den Bahnen, die so nicht geplant wären. Und wir haben noch von Stefan Blitzer bekommen auf der Julius-Fosseler-Straße. Stadt einwärts kurz vorm Oddernskamp steht der Blitzanhänger, also hier quasi vor unserer Haustür.
1: Ja, auch nicht schöner. Mit Eva Tansky.
3: Immer schön lächeln. Ne?
1: Und ich bin Ulf Ansorge. Schön, dass Sie dabei sind.
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0: das ist jetzt 25 Jahre her. New York, 11. September 2001. Sie wissen natürlich sofort, wovon ich spreche. Ein Spätsommermorgen, schönster blauer Himmel in New York. Und dann passiert es, zwei Flugzeuge fliegen in die Twin Towers ins World Trade Center. Ein weiteres trifft dann das Pentagon. Ein viertes stürzt auf einem Feld ab. Die brennenden Türme vom World Trade Center, das ist ein Bild, was wir wahrscheinlich, wer es mitbekommen hat, nicht mehr aus dem Kopf bekommen und gerade für uns in Hamburg bedeuten. Es kommt ja dazu, eine Spur dieser Anschläge führt mitten in unsere Stadt. Drei der vier Terroristen, die die Flugzeuge gesteuert haben, hatten vorher in Hamburg gelebt. Heute, 25 Jahre später, denken wir an die fast 3000 Menschen, die bei den Anschlägen in den USA getötet wurden. Korrespondent Martin Ganselmeier für NDR 90,3 in New York. Wie erlebst du New York an diesem 25. Jahrestag?
1: In diesem Jahr ist das Medieninteresse sehr, sehr groß. Es sind sehr viele Feuerwehrleute aus ganz Amerika hierher gekommen, aus vielen Städten, auch aus Europa. Und es gibt viele Aktionen in der Stadt, nur um ein Beispiel zu nennen. In Bryant Park, das ist ein großer Park in der Mitte von Manhattan, sind 2753 Stühle aufgestellt für jedes der Opfer. Diese Stühle bleiben frei. Es gibt die zwei großen Lichtsäulen, die in den nächtlichen Himmel ragen, die die Türme nochmal wieder auferstehen lassen. Also das ist schon spürbar und die Menschen, die in New York immer vorne nach vorne gucken, die immer in Bewegung sind, die halten doch inne.
0: Hat sich denn das so ein bisschen verändert, das ganze Lebensgefühl der New Yorker seitdem? Man fühlte sich ja doch vorher sehr stark immer, ne? Wahrscheinlich.
1: Absolut. Und das hat natürlich einen Knacks bekommen. Und muss man sagen, heute, die New Yorker schauen, wie gesagt, immer nach vorne. Es leben im Moment mehr Menschen im Süden Manhattans als vor den Terroranschlägen. Das ist ein ganz neuer Stadtbezirk dort entstanden. Das zeigt also auch, dass die New Yorker jetzt sich nicht einschüchtern lassen, sondern dass vieles wieder aufgebaut wurde. Aber ein bleibendes Erbe sicherlich von 9/11, die strengen Sicherheitsvorkehrungen. Wenn man hier in einen Wolkenkratzer geht oder in ein größeres Gebäude, muss man durch Sicherheitsschranken. Es gibt an jeder Straßenecke Überwachungskameras und die meisten New Yorker sagen auch, das ist nun mal nötig, das ist gut so.
0: Wie ist denn der Ablauf heute? Wie wird heute der Opfer gedacht in New York?
1: Also hier in New York werden keine politischen Reden gehalten, anders als am Pentagon, wo Donald Trump eine Rede hält. Hier in New York steht wirklich das Gedenken an die Opfer im Vordergrund. Es werden alle Namen, das sind ja knapp 3000, aller Opfer vorgelesen. Teilweise auch von Angehörigen. Die Angehörigen sind dabei. Es sind die Ex-Präsidenten dabei, George W. Bush, Barack Obama, Joe Biden, Bill Clinton. Es ist der Bürgermeister Zoran Mamdani dabei. Und dann gibt es Schweigeminuten immer zu den Zeitpunkten, wo beispielsweise dann das Flugzeug in den Turm gerast ist, wo der Turm zusammengekracht ist. Und es gibt zum ersten Mal eine Schweigeminute für die mittlerweile 8000 Menschen, die an den gesundheitlichen Spätfolgen von 9/11 gestorben sind. Das sind oft Einsatzkräfte, die monatelang Trümmer weggeräumt haben, aber auch Menschen, die dort gelebt haben, denen gesagt wurde, ihr könnt in eure Wohnungen zurück, ihr könnt dort wieder zur Arbeit gehen, obwohl man heute weiß, dass dieser toxische Staub immer noch in der Luft war.
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0: über diesen Song Earth, Wind and Fire Fantasy. Du auch, Eva? Doch,
1: sag jetzt kann
0: mal,
1: ich ja gar nichts anderes mehr sagen.
0: Anderes mehr sagen.
1: Aber ich muss auch nicht lügen.
0: Ich muss auch nicht lügen, wenn ich sage, es war mal wieder eine schöne Woche mit dir. Vielen herzlichen Dank.
1: Ich gebe das gerne zurück.
0: Dankeschön, aber es wird jetzt einfach noch schöner. Maren Bockhold ist wieder Langenhornmarkt. Maren, sag mal, werden wir dich irgendwann jemals wieder vom Langenhornmarkt wegbekommen?
2: Das ist total süß, dass ihr das sagt, aber wisst ihr was, ich bin richtig ein bisschen traurig, dass heute der letzte Tag ist, weil das macht so einen mega Spaß, aber ich freue mich natürlich auch, wenn wir uns wieder sehen nächste Woche.
0: Ja, sonst stellen wir dir einfach eine Obstkiste da auf und dann kannst du da jeden Tag irgendwas machen.
2: Du bist ein wahrer Freund.
0: Gleich der Vormittag ab 10 mit Maren Bockhold. Ihnen ein schönes Wochenende.

0: My Side, das sind die Rhythmics. Früher allerdings gibt es die Nachrichten und die hat Caro Weiß für Sie.
1: Genau, guten Morgen.
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1: Es ist 10 Uhr.
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1: USA erinnert an Terroranschläge vom 11. September. Hamburg will neue Regeln für Drogenkonsumräume. Und Opposition kritisiert zu hohe Kosten bei Hamburger Verbrennungsanlage. Das Wetterwolken etwas Sonne bis 20 Grad. Die Bilder haben sich weltweit in das Gedächtnis der Menschen gebrannt. Heute vor 25 Jahren fallen in New York die Türme des World Trade Centers. Fast 3000 Menschen sterben in New York City, im Pentagon und auf einem Feld in Pennsylvania bei dem islamistischen Terroranschlag mit 4 entführten Flugzeugen. Heute wird in den USA an die Opfer erinnert. Aus New York Martin Ganselmeier.
3: Schon in den vergangenen Nächten strahlten zwei gewaltige Lichtsäulen in den Nachthimmel über Manhattan. Genau dort, wo früher das World Trade Center stand. Knapp 3000 Lichtdrohnen, eine für jedes Opfer der Terroranschläge, ließen die beiden Türme wieder auferstehen. Während US-Präsident Donald Trump in Washington bleibt und eine Rede am Pentagon hält, kommen alle noch lebenden Ex-Präsidenten zur zentralen Gedenkfeier mit den Opferangehörigen zum 9/11-Mahnmal in Manhattan. Vor der beeindruckenden Kulisse der beiden Wasserbecken und der herabstürzenden Wasserfälle werden wie in jedem Jahr die Namen aller 2.977 Opfer verlesen.
1: Auch in Hamburg wird heute an die Opfer des 11. September erinnert, mit einer Gedenkstunde vor dem ehemaligen US-Generalkonsulat an der Alster. Um 11 Uhr nehmen daran unter anderem US-Generalkonsul Scott Woodard und Hamburgs Innensenator Andy Grote teil. Begleitet wird die Veranstaltung von einer Pipes-Band, Musiker, die auch spielen, wenn in New York Feuerwehrleute zu Grabe getragen werden. Und Dokus, Podcasts und Hintergründe zu 9/11 finden Sie ausführlich alles in der NDR Hamburg-App. Hamburg bringt einen neuen Umgang mit harten Drogen ins Gespräch. Der Senat plant eine Bundesratsinitiative, um Drogenkonsum von der Straße zu holen. In die bestehenden Konsumräume wie dem Drop-In am Hauptbahnhof. Jörn Strelapol.
4: Im Drop-In gelten strenge Regeln. Dort dürfen harte Drogen wie Crack nur allein konsumiert werden. Eine Weitergabe, ein Teilen mit anderen Süchtigen ist verboten. Weil Crack-Süchtige aber oft gemeinsam die Droge rauchen, meiden sie bislang das Drop-In und andere Konsumräume und bleiben mit dem Konsum auf der Straße. Was gerade in St. Georg ein großes Problem ist. Deshalb will der Senat die strengen Regeln mit seiner Bundesratsinitiative verändern. Konsumenten soll erlaubt werden, kleine Mengen an Drogen weiterzugeben, wenn sie sofort in den Konsumräumen verwendet werden. Der Drogenhandel und Verkauf bleibt weiter verboten. Gute Erfahrungen mit der Weitergabe von Kleinstmengen gibt es nach Angaben des Senats in Zürich. Dort setze die Drogenpolitik seit vielen Jahren auf das Zusammenspiel von Drogenkonsumräumen und klaren Regeln für den öffentlichen Raum.
1: Die Hamburger Klärschlammanlage Werra 2 wird noch einmal 71 Millionen Euro teurer. Der Neubau der Verbrennungsanlage des städtischen Betriebs Hamburg Wasser könnte damit rund 315 Millionen Euro kosten. Opposition und Steuerzahlerbund sind entsetzt. Reinhard Postelt.
5: Wieder ist es ein Projekt der grünen Umweltbehörde, dessen Kosten durch die Decke gehen, moniert der CDU-Umweltexperte Sandro Kappe. 500 Millionen Kostensteigerung beim Müllverwertungszentrum ZRE und insgesamt 200 Millionen bei Werra 2. Kappe.
6: Die Grünen haben immer gesagt, sie wollen eine andere Energie- und Umweltpolitik. Doch wenn man sich das jetzt einmal anguckt, sind sie damit gescheitert. Die Grünen können nicht mit dem Geld der Hamburgerinnen und Hamburger umgehen.
5: Hier packt auch Sascha Mummenhoff vom Bund der Steuerzahler an. Die Kosten für die neue Klärschlammverbrennung hätten sich bereits verdoppelt, doch das sei noch nicht die Schlussrechnung. Umweltsenatorin Katharina Fegebank verteidigt sich. Zitat: Seit Amtsantritt lege ich großen Wert darauf, dass städtische Großprojekte mit einem hohen Maß an Kostenkontrolle und Transparenz umgesetzt werden. Schließlich Stefan Jersch, Umweltexperte der Linken. Er sagt: Wir erwarten, dass die Zusatzkosten nicht über die Gebühren für alle in Hamburg finanziert werden.
1: Hamburgs Innensenator Andy Grote unterstützt den Vorstoß von Nordrhein-Westfalens Ministerpräsident Hendrik Wüst, die Voraussetzungen für ein AfD-Verbotsverfahren zu prüfen. Der SPD-Politiker sagte dem Kölner Stadtanzeiger, eine Bund-Länder-Arbeitsgruppe wäre der nächste logische Schritt, um alle relevanten Erkenntnisse und Materialien zusammenzuführen und qualifiziert verfassungsrechtlich zu prüfen. Wüst hatte so eine Gruppe nach dem Wahlsieg der AfD in Sachsen-Anhalt vorgeschlagen. Beim Thema Parteiverbund warnte er allerdings gleichzeitig vor Schnellschüssen.
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0: Das Wetter für uns in Hamburg hat Eva Tansky für Sie.
7: Ja, und ich weiß nicht, wie es bei euch in Langenhorn ist, aber hier in Lockstedt lässt sich jetzt tatsächlich mal wieder die Sonne blicken. Das tut sie heute auch für insgesamt so um die 4 Stunden. Dazwischen immer mal wieder so bewölkte Abschnitte, aber heute bleibt es meist trocken. Betonung auf meist, denn der eine oder andere Überraschungsschauer, der mogelt sich schon noch dazwischen. Das Ganze bei 20 Grad maximal. Jetzt gerade messen wir 16 Grad, zum Beispiel in Eppendorf.
0: Und ich kann dir sagen, hier in Langenhorn scheint die Sonne vom blauen Himmel.
7: Aha.
0: Blitzer und Staus aus dem Verkehrszentrum Roterbaum.
7: Das sieht gut aus. Auf den Autobahnen, da gibt es keine Probleme mehr. Auf den Straßen in der Stadt stockt es ein bisschen auf der B75 von Wilhelmsburg Richtung Veddel ab Georgswerda. Brauchen Sie aber auch nicht mehr als 5 Minuten länger. Und ansonsten auch auf den Straßen in der Stadt schon ziemlich entspannt. Eine Sperrung haben wir auf der Jüdhornstraße. Die Stadt einmal zwischen Bovestraße und Ernst-Albers-Straße jetzt gesperrt bis 15 Uhr. Da laufen Reparaturarbeiten an. Ansonsten auch bei den Bahnen ziemlich freie Fahrt.
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0: Und ich sage dir, es ist der Teufel los. Wir haben eine bekannte Persönlichkeit. Sagt Hallo.
8: Hallo, Ernie.
0: Und zu Ernie gehört?
8: Hallo, Mann.
0: Und wer steht in der Mitte?
8: Hallo, Mann.
0: Genau so sieht's aus. Morgen. Der ganz große Tag um 11 Uhr kommen hier Ernie und Bert groß, live und in Farbe nochmal zu Besuch. Das wird ein Riesending. Und wir üben heute schon mal Herausforderungen für den heutigen Tag hier in Langenhorn. Ich suche Menschen, die genau diesen Sound hier täuschend echt nachmachen können. Es ist natürlich das Lachen von Ernie. Wer kriegt's richtig gut hin? Ich bin Maren.

0: Ah, schönes Geräusch ist gut. Und jetzt lassen Sie uns über ein anderes schönes Geräusch sprechen. Besser lassen Sie es uns hören.
1: Es ist die fantastische Lache von Ernie. Natürlich, morgen kommen Ernie und Bert zu Besuch hier ins Pop-Up-Studio in Langenhorn. Und ich habe ja gesagt, gibt es denn bitte jemand, der hier antritt und diese Lache hier... Ja, nicht die. Diese Lache von Ernie nachmacht, Malte. Ah, das klingt lustig, aber es hat jetzt nicht so viel mit Ernie zu tun, würde ich sagen. Aber trotzdem natürlich super Leistung. So, wer seid ihr?
2: Ich bin Max und ich lache jetzt wie Ernie.
1: Also ein relativ hysterischer Ernie, aber ich finde ihn wirklich nicht schlecht. Hören wir noch einmal bitte den Original-Ernie. Und jetzt ihr?
3: Ich bin Jonna. Ich bin Romina und ich lache jetzt halt wie Ernie aus der Sesamstraße.
1: Ja, ich danke euch.

0: 90,3. Wir sind Hamburg. Die größten Hits aller Zeiten, die gibt es hier bei uns. Selbstverständlich da, wo Sie zu Hause sind. Und dass man sich aufs Wochenende freut, das ist ein relativ normaler Vorgang. Wobei ich den Freitagvormittag, das ist ja für mich persönlich die schönste Jahreszeit der Woche. Aber ich freue mich heute ganz besonders schon auf morgen 11 Uhr. Denn dann kriegen wir Besuch. Und zwar von Ernie und Bert hier im gläsernen Pop-Up-Studio Langenhornmark direkt bei der U1. Frage: Kann jemand, und ich weiß, es ist nicht schwer, kann jemand von euch, kann jemand von Ihnen das original und eigentliche einzigartige Lachen von Bert nachmachen? Quatsch, von Ernie. Der klingt so. So, und ihr? Nicht schlecht, wer
1: Konrad.
0: Seid ihr?
1: Jan.
2: Thees.
1: Rudolf Steiner.
2: Schule Bergedorf.
0: Von der Rudolf Steiner Schule Bergedorf. Sehr, sehr, sehr cool. Also die Frage so, Ernie oder Bert, ich habe sie beide gern, aber einen hat man meist ein bisschen lieber.
3: Ernie ist der beste Mann.
2: Ich finde Ernie auch süß.
4: Ich mag sein Quietschhähnchen.
5: Ey, der ist richtig cool.
3: Ernie ist der Beste.
2: Ernie,
3: wir lieben dich.
0: Ernie und Bert. Morgen live Langenhornmarkt hier bei uns im Pop-Up-Studio von NDR 90,3. Ab 11 sind sie da und es wird eine Riesenparty.

0: Wir warten, bis der Künstler hier fertig ist. Und jetzt sind KISS fertig. Damit ist es 10:30 und Zeit fürs Wetter. Und das hat Eva Tanski für Sie.
1: So, 17 Grad habe ich zu bieten. Messen wir zum Beispiel bei Ihnen auf Finkenwerder. Viel Sonne, aber auch ein paar Wolken. In den nächsten Stunden wird es dann ein bisschen mehr mit den Wolken. Da kann es auch mal den einen oder anderen Schauer geben. Aber am Nachmittag auch noch mal ein Sonnencomeback. Also für jeden was dabei heute wieder. Temperaturen steigen nicht mehr groß. 20 Grad heute maximal.
0: Okidoki, Blitzer und Staus aus dem Verkehrszentrum Roter Baum.
1: Das sieht ganz gut aus. Da kommen wir ohne größere Probleme durch auf den Autobahnen. In der Stadt ist es auch mittlerweile relativ entspannt auf der B75. Ab Georgswerder Stadt einwärts noch so 5 bis 10 Minuten länger. Einen Ampelausfall haben wir auf der B73 Buxtehuder Straße, Stadt auswärts Höhe Goldschmidtstraße. Und die Jüthornstraße ist gesperrt, Stadt einwärts zwischen Bovestraße und der Ernst-Albers-Allee. Da laufen Reparaturarbeiten. Ansonsten freie Fahrt und keine Meldung von den Bahnen.
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0: Wir sind Hamburg. Hallo, Langenhorn.
3: Hallo.
0: Und man kann jetzt Bilder machen. Man kann einfach sagen, ja, hier, ne, die Grüße jetzt alle.

0: Queen geht immer in der 90,3. Wir sind Hamburg. Und ist hier irgendjemand auf unsere Leitung getreten, kleinerer Mensch?
1: Hallo, ich heiße Emil. Und heute hat Opa Sven Geburtstag.
0: Mensch, Emil, dann gratulieren wir Opa Sven ganz herzlich zum Geburtstag und natürlich all denen, die heute Geburtstag haben oder die ein Jubiläum feiern. Alles Helden. Hero Family.

0: So zur ganz groben Orientierung, Freitagvormittag ein bisschen präziser, 13 Minuten vor 11 am besten.
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2: Mit Sebastian Fiebig. Morgen stehen wieder die Türen weit offen. Menschen kommen und gehen, Musik erklingt, Begegnungen entstehen. Im Rahmen der Nacht der Kirchen an 80 Orten mit über 300 Veranstaltungen. Offene Kirchen als Orte der Begegnung, Inspiration und Besinnung. Dabei ist Ungewöhnliches und Altbewährtes, Lautes und Stilles und ganz viele Überraschungen. Alle Angebote sind kostenfrei für jeden. Schon heute Nachmittag sind junge Menschen eingeladen zum North Wind Festival rund um den Musikpavillon in Planten und Blumen. Das ökumenische Festival verbindet Live-Musik, Gespräche, Workshops und geistliche Impulse. Zu den experimentellen Formaten zählt dabei der Techno-Gottesdienst im Musikpavillon schon heute Abend um 6:45. Nee, Techno und Kirche, das passt nicht, könnte man denken. Sieht, ich mache alles neu, sagt Gott von sich selbst in der Bibel. Neu heißt dabei nicht, alles Alte muss weg. Neu heißt, es darf sich etwas verändern. Es darf auch mal ein Experiment sein. Ob es gelingt, das mag jeder selbst sehen. Neues kann jedenfalls nur da entstehen, wo es einen kleinen Schritt aus dem Gewohnten gibt. Ein neuer Blick auf das eigene Leben, eine neue Hoffnung, ein neues Bild, das Sie bisher von Kirche hatten. Sie müssen nicht alles glauben. Sie dürfen einfach neugierig sein auf das, was Ihnen begegnet. In der Musik, in den Gesprächen, in der Stille, in einem offenen Raum. Sie müssen nichts leisten, kein Vorwissen, keine richtige Haltung, kein fertiges Urteil. Ein bisschen Offenheit genügt.
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3: Das war ein Beitrag der katholischen Kirche.

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1: Und wenn wir schon sagen, die größten Hits, gib gleich sofort noch einen Herbert Grönemeyer mit Männer vorher die Nachrichten. Und die hat Caro Weiß für Sie.
2: Hallo, es ist 11 Uhr.
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2: USA erinnern an Terroranschläge vom 11. September. Hamburg plant neue Regeln für Drogenkonsumräume. Und Bezirk Wandsbek will Supermarktplätze für Anwohner parken. Das Wetter: Wolken, etwas Sonne, bis 20 Grad. Zum 25. Mal jähren sich heute die Terroranschläge vom 11. September. In diesen Minuten beginnt vor dem ehemaligen US-Generalkonsulat an der Alster eine Gedenkveranstaltung. In den USA ist es noch früh am Morgen. Dort wird im Laufe des Tages vielerorts an die tausenden Opfer erinnert, vor allem an den zentralen Orten der Anschläge. Nina Schön. Und jetzt kommt sie nicht.
3: Probieren wir nochmal.
2: Wir probieren es nochmal. Nein, dann mache ich jetzt mit dem nächsten
4: Tipp. In New York sollen Angehörige am World Trade Center die Namen der Getöteten verlesen. 6 Schweigeminuten markieren unter anderem die Einschläge der beiden Flugzeuge und den Einsturz der Türme. Zum ersten Mal ist eine 7. Schweigeminute für Menschen vorgesehen, die später an Krankheiten oder Verletzungen infolge der Anschläge starben. Durch den Einsturz der Türme und die Brände entstand im Süden Manhattans ein hochgiftiges Gemisch aus pulverisiertem Beton, Glas, Gipskarton, verbrannten Kunststoffen und weiteren Schadstoffen. Zehntausende Einsatzkräfte, Helfer, Anwohner und Beschäftigte waren dem Staub und Rauch ausgesetzt. Bei den Terroranschlägen vom 11. September starben fast 3000 Menschen.
2: 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Der Senat plant eine Bundesratsinitiative, um Drogenkonsum von der Straße zu holen. In die bestehenden Konsumräume wie dem Drop-In am Hauptbahnhof. Jörn Strellerpohl.
5: Im Drop-In gelten strenge Regeln. Dort dürfen harte Drogen wie Crack nur allein konsumiert werden. Eine Weitergabe, ein Teilen mit anderen Süchtigen ist verboten. Weil Crack-Süchtige aber oft gemeinsam die Droge rauchen, meiden sie bislang das Drop-In und andere Konsumräume und bleiben mit dem Konsum auf der Straße. Was gerade in St. Georg ein großes Problem ist. Deshalb will der Senat die strengen Regeln mit seiner Bundesratsinitiative verändern. Konsumenten soll erlaubt werden, kleine Mengen an Drogen weiterzugeben, wenn sie sofort in den Konsumräumen verwendet werden. Der Drogenhandel und Verkauf bleibt weiter verboten. Gute Erfahrungen mit der Weitergabe von Kleinstmengen gibt es nach Angaben des Senats in Zürich. Dort setze die Drogenpolitik seit vielen Jahren auf das Zusammenspiel von Drogenkonsumräumen und klaren Regeln für den öffentlichen Raum.
2: Anwohner parken über Nacht auf dem Supermarktparkplatz. Das nennt sich Feierabendparken und wird an 4 Standorten in Hamburg getestet. In Wandsbek könnten künftig bis zu 12 weitere hinzukommen, solange die Verkehrsbehörde mitzieht. Jenny Witt.
6: Es ist ein einfaches Konzept. Ab 18 Uhr stellt ein Supermarkt den Anwohnern einige Parkplätze zur Verfügung, gegen Bezahlung. Bis um 8 Uhr morgens müssen die Plätze wieder frei für die Kundschaft sein. An 4 Teststandorten geschieht das schon, in den Bezirken Mitte, Nord und Wandsbek. Beteiligt sind bislang Lidl, Penny und Rewe. Eine gute Lösung für Gebiete mit Parkplatznot, sagt die Wandsbeker Ampelkoalition. Die schlägt jetzt 12 weitere Standorte im Bezirk für das Feierabendparken vor. Allesamt an Lidl-Supermärkten, zum Beispiel in Tonndorf, Dulsberg und Rahlstedt. Das unterstützten alle Parteien außer der AfD gestern in der Bezirksversammlung. Sie appellierten an die Verkehrsbehörde, die neuen Feierabendparkflächen mit den Besitzern voranzutreiben. Pro Nacht kostet das Parken an den Teststandorten momentan 3 Euro, pro Monat 30 Euro. Das Geld geht an den Supermarkt.
2: Bei einem schweren Busunglück in der Schweiz sind 5 Menschen ums Leben gekommen. 40 weitere wurden verletzt, 3 von ihnen schwer. Das hat die Polizei Graubünden mitgeteilt. Der Bus aus den Niederlanden war gestern am späten Nachmittag von der Straße abgekommen, auf die Seite gekippt. An Bord sollen knapp 50 Menschen gewesen sein. Auch an diesem Wochenende wird die A7 bis Montag früh bis 5 Uhr gesperrt. Der Elbtunnel ist dieses Mal aber nicht betroffen. Heute ab 22 Uhr ist die Autobahn in Richtung Süden zwischen Schnelsen Nord und Stelling dicht, in Richtung Norden dann zwischen Volkspark und Schnelsen Nord. Auch die Köllbrandbrücke wird gesperrt, dort werden Wartungsarbeiten durchgeführt.
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1: Das Wetter für uns in Hamburg hat Armin Brecht für Sie.
7: 16 Grad haben wir, heiter bis wolkig ist es. Ab und zu kann es mal einen kleinen Schauer geben, aber wenn man jetzt so rausguckt,
3: Da ist damit ja wohl eher noch nicht zu rechnen. Später bekommen wir noch bis zu 20 Grad, sehr angenehm. Und morgen gibt es dann noch ein bisschen mehr Wolken. Und es ist dafür aber noch mal ein bisschen milder, bis zu 21 Grad.
1: Blitze und Staus aus dem Verkehrszentrum Roter Baum.
3: In der Stadt, da stockt es ein bisschen auf der B75 Wilhelmsburg Richtung Vettel zwischen Georgswerda und Vettel. Dauerte aber so maximal 10 Minuten länger für sie. Dann ist die Jüthornstraße in Wandsbek stadteinwärts zwischen Bovestraße und Ernst-Albers-Straße wegen Reparaturarbeiten bis ca. 15 Uhr gesperrt. Auf der B73 Buxtehuderstraße stadtauswärts, da sind die Ampeln bis ca. 12 Uhr außer Betrieb. Und es wird geblitzt hier bei uns in Lockstedt, Julius-Vossler-Straße stadteinwärts kurz vorm Oddernskamp. Das war's dann aber jetzt auch.
1: Gute und sichere Fahrt.
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1: Und in 5 Minuten nachher werden wir philosophisch. Wann verdammt nochmal ist ein Mann ein Mann? Ich bin relativ erwachsenes Mädchen.

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Und hier ist ein Stück, was ich finde, was so was ganz Besonderes ist von Queen. Somebody to Love. 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

0: Oktoberfest an den ersten drei Oktoberwochenenden. Aber bevor die alle kommen, legen wir heute schon los, und zwar direkt hier in Langenhorn. Da gibt es nämlich am Langenhorner Markt das Langenhorner Oktoberfest. Und weil ich schnell bin und schlau war und wir hier aus dem gläsernen Pop-Up-Studio in Langenhorn senden, bin ich eben kurz rübergehuscht. Hier ein Typ mit starken Händen. Was machen Sie?
1: Wir machen den Aufbau fürs Oktoberfest Langenhorn.
0: Ja, mega gut. Das sieht ja relativ groß aus. Wie viele Tische habt ihr?
1: 40.
0: 40. Und wo ist das Fest denn? Ich dachte, ich könnte vielleicht schon was anstechen.
1: Festzelt haben wir leider nicht, aber vor der Bühne.
0: Nee, das Fässchen, dieses Fass mit dem Bier.
1: Das kommt heute Abend um 19 Uhr vor der Bühne.
0: Dann kommen wir halt um 19 Uhr wieder. Hier ist noch nicht viel los.
2: Nee, leider noch nicht.
0: Aber wann kommen denn die ersten Gäste?
1: So ab 13, 14 Uhr werden die ersten erwartet.
0: Und dann gibt es was?
1: Dann gibt es schon Bier, Getränke.
0: Bier und Getränke. Ja, das muss reichen. Alles Liebe. Happy Oktoberfest. Bier und Getränke, besser geht's nicht. Und ich finde, ich hätte das durchaus verdient, so ein Fässchen mal anzustechen, wenn schon mit der Apfelkönigin nichts wird. Ich werde mich hier, glaube ich, nochmal in Langenhorn bewerben, als die Frau, die das Fass ansticht. Heute 19 Uhr und am Nachmittag können Sie hier schon mitmachen beim Oktoberfest in Langenhorn. White Flag, Dido, NDR 90,3. Wir sind Hamburg.

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1: Blitzer und Staus aus dem... Ich wollte Bezirksamt sagen. Nee, nochmal. Blitzer und Staus aus dem Verkehrszentrum Unterbau. Wenn Sie irgendwas haben von den Straßen, dann wenden Sie sich vertrauensvoll an Eva.
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schalte schnell nochmal einen kleinen Gang früher. Sailing on the Seven Seas, Ende 90,3. Wir sind Hamburg. OMD, Ende 90,3.

0: 11.30 Uhr, halb zwölf, das Wetter für uns in Hamburg. Hat Armin Brecht für Sie?
1: Ja, es ist doch einen ganzen Tick netter heute als gestern. Also insgesamt ein bisschen weniger Wolken, heißt mehr Sonnenschein für uns. Sehr gut, macht auch am Freitag besonders Spaß. 17 Grad sind es jetzt bei Ihnen in Langenhorn. Vielleicht ja gerade vor unserem Pop-Up-Studio. Ihr könnt ja mal nachmessen. 20 bekommen wir maximal. Morgen haben wir dann wieder Wolken, aber dafür stabile 21 Grad.
0: Mag ich wohl leiden. Blitze und Staus aus dem Verkehrszentrum Rotterbaum.
1: Da haben wir gerade was Neues reinbekommen. Vorsicht bitte auf der A1 Hamburg Richtung Bremen zwischen Rade und Hollenstedt. Ist eine ungesicherte Unfallstelle, da bitte unbedingt aufpassen. Ansonsten haben wir ein bisschen Stop and Go auf der A7 Richtung Norden zwischen Stelling und dem Elbtunnel. 4 Kilometer, 15 Minuten Verzögerung etwa. Dann ist in der Stadt die Jüthornstraße in Wandsbek stadteinwärts zwischen Bovestraße und Ernst-Albers-Straße wegen Reparaturarbeiten bis ca. 15 Uhr gesperrt. Und noch eine Sperrung für die Brabantstraße zwischen Sengelmannstraße und Alsterdorfer Damm. Da ist ein Kraneinsatz, das dauert noch bis 17 Uhr und deswegen die Sperrung in beiden Richtungen. Ansonsten kommen Sie aber gut durch, wenn Sie noch was haben. 08000 93 93, da erreichen Sie uns kostenlos oder über die NDR Hamburg App natürlich.
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0: Jawohl, das sind wir. Hallo alle Leute. Hallo, hallo, ihr könnt ruhig rankommen. Ach Mensch, hier geht's zu wie im Taubenschlag, so hab ich's gern. Ich bin Maren Bockhold, schön, dass wir zusammen sind und schön,

0: dem Pop-Up-Studio in Langenhorn. Hallo. Hallo. Hallo, und wer sind Sie?
1: Also mein Name ist Helmut Geppert und ich wollte einfach mal sehen, wie das hier so live funktioniert. Ja. Und außerdem wollte ich noch loswerden, dass ich das toll finde, diesen Sender 90,3, weil man immer schön mitkriegt, was in der Stadt so läuft. Und das verbindet die Stadt, finde ich. Ne?
0: Ey, wenn Sie sagen, dass wir die Stadt verbinden, dann...

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2: Und bevor John Lennon und Yoko Ono anfangen, einmal kurz, hast du was Wichtiges in Sachen Verkehr, Amir?
3: Ja, Vorsicht bitte. Auf der A7 Flensburg Richtung Hamburg im Elbtunnel steht gerade ein defektes Fahrzeug. Und Achtung bitte auch auf der A1 Hamburg Richtung Bremen. Die ungesicherte Unfallstelle zwischen Rade und Hollenstedt, die besteht auch noch.
2: Gute und sichere Fahrt.

0: zu schreiben, zum Beispiel. So, wir haben es 14 vor 12, es wird Zeit.
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0: Und damit live und in Farbe aus dem Pop-Up-Studio hier bei uns in Langenhorn. Schönen guten Tag, Lucian aus Alsterdorf.
2: Hallo.
0: Hallo, Lucian, wenn Sie richtig kräftig ins Mikro reinsprechen, super, dann hört Sie das Millionenpublikum. Lucian, es läuft so, ich habe 45 Sekunden Zeit, um rauszukriegen, was Sie dann wohl beruflich machen. Und Sie geben mir unter 3, 2, 1 jetzt einen Tipp, bitte.
2: Ich machte viele Autokunden glücklich.
0: Okay, dann sind Sie vielleicht der Mann, der die Kratzer aus der Autopolitur rauspolitiert. Nein, wissen Sie, Kopfschütteln kann man im Radio mal nicht sehen. Nein.
2: Nein.
0: Udi. Oder Sie waren vielleicht, oder Sie sind beim TÜV.
2: Nein.
0: Ich mache viele Autofahrer glücklich. Oder dann sind Sie Kfz-Mechaniker?
2: Nein.
0: Das sind ziemlich viele Neins hier. Was macht denn Autofahrer noch glücklich? Sie haben heimlich Knöllchen weggenommen und die bezahlt.
2: Nein.
0: Auch nicht, okay. Oder Sie waren der Typ, der bei der Tankstelle die Benzinpreise runtergedreht hat.
2: Nein.
0: Ich mache viele Autofahrer glücklich. Oder Sie sind der Erfinder des Duftbäumchens.
2: Nein.
0: Oh Mann, Lucian, bin ich irgendwie nah dran?
2: Überhaupt nicht.
0: Nein, okay. Wissen Sie was? Ich finde, das waren super Tipps von mir. Erzählen Sie uns, was machen Sie, Lucian?
2: Ich habe in der Logistik bei Hellermann-Titan gearbeitet und die machen Kabelbinder und Isolierbänder unter anderem.
0: Und jetzt erklären Sie mir bitte noch, warum ein Kabelband oder ein Isolierband Autofahrer glücklich macht. Okay, alles klar. Dankeschön. Das Jobquiz jeden Tag, Montag bis Freitag bei uns.

ist denn jetzt hier? Sagt einmal Hallo, ihr Süßen, ganz laut. Hallo, hier ist die Hütte voll mit Kindern. Und es ist ein Chaos in der allerschönsten Art. Wir senden live aus dem Pop-Up-Studio in Langenhorn. Ihr habt gerade Posaune gelernt, ne? Jawohl, jetzt nicken hier 17 kleine Kinderköpfe. Ach, was für einen tollen Job. Wie schön, dass wir zusammen sind hier bei NDR 90.

0: Britney Sisters.
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0: Und gleich Horizont Udo Lindenberg. Vorher gibt es die Nachrichten und die hat Annalena Ehle für Sie.
3: Guten Tag. Es ist 12 Uhr.
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3: Auch Hamburg erinnert an Terroranschläge vom 11. September. Zukunft des Sassenhofs in Schnelsen ist weiter unklar. Bezirk Wandsbek will sogenanntes Feierabendparken ausweiten. Das Wetter: Wolken, etwas Sonne und trocken bis 20 Grad. Zum 25. Mal jähren sich heute die Terroranschläge vom 11. September. Vor dem ehemaligen US-Generalkonsulat an der Alster fand gerade eine Gedenkveranstaltung statt. In den USA ist es noch früher Morgen. Dort wird im Laufe des Tages vielerorts an die tausenden Opfer erinnert. Vor allem an den zentralen Orten der Anschläge. Nina Schön.
4: US-Präsident Trump wird zu einer Gedenkveranstaltung am Pentagon erwartet. In New York sollen Angehörige am World Trade Center die Namen der Getöteten verlesen. 6 Schweigeminuten markieren unter anderem die Einschläge der beiden Flugzeuge und den Einsturz der Türme. Zum ersten Mal ist eine 7. Schweigeminute für Menschen vorgesehen, die später an Krankheiten oder Verletzungen infolge der Anschläge starben. Durch den Einsturz der Türme und die Brände entstand im Süden Manhattans ein hochgiftiges Gemisch aus pulverisiertem Beton, Glas, Gipskarton, verbrannten Kunststoffen und weiteren Schadstoffen. Zehntausende Einsatzkräfte, Helfer, Anwohner und Beschäftigte waren dem Staub und Rauch ausgesetzt. Bei den Terroranschlägen vom 11. September starben fast 3000 Menschen.
3: Ein tödlicher Unfall zwischen einem LKW und einem ICE in Rönneburg hat ein juristisches Nachspiel. Die Staatsanwaltschaft Hamburg hat Anklage gegen den Fahrer des Unglücks-LKW erhoben. Er soll im Februar 2025 versucht haben, einen Bahnübergang in Rönneburg mit seinem Fahrzeug zu überqueren. Dabei soll er mehrfach rangiert haben, bis schließlich ein ICE mit dem LKW zusammenstieß. Durch den Aufprall wurde ein Fahrgast getötet, 12 weitere wurden verletzt. In Schnelsen steht seit Jahrzehnten der Sassenhof, eine denkmalgeschützte Hofanlage in einem Landschaftsschutzgebiet, leer und verfällt. Nun kommt doch Bewegung in die Frage, wie es mit dem historischen Gebäudeensemble weitergeht. Hanna Freitag.
5: Es geht ums Geld. Und zwar um mehr als 1 Million Euro Fördermittel des Bundes. Die wurden schon vor 5 Jahren für die Sanierung des Sassenhofs bewilligt. Abgerufen wurde davon bislang nichts. Zum Jahresende verfällt nun diese Zusage. Denn die Bundesmittel fließen nur, wenn der Eigentümer dieselbe Summe noch einmal drauflegt, so ist das Förderprogramm konzipiert. Damit sich das für den Eigentümer rechnet, erwägt die Verwaltung, Wohnungsbau auf dem Gelände zu genehmigen. Das Bezirksamt Eimsbüttel bestätigt das auf Nachfrage von NDR 90,3. In der Bezirkspolitik stößt das auf Widerstand. Der Sassenhof liegt in einem Landschaftsschutzgebiet. Für Wohnungsbau müsste der Schutz in Teilen fallen. Grüne und SPD, die im Bezirk die Mehrheit stellen, sind dagegen. Möglich ist der Wohnungsbau über den sogenannten Bauturbo. Dabei ist allerdings rechtlich strittig, wer zustimmen muss, die Verwaltung oder die Bezirksversammlung. Klar ist nur, die Zusage für die Förderung verfällt zum Jahresende.
3: Anwohner parken über Nacht auf dem Supermarktparkplatz. Das nennt sich Feierabendparken und wird an 4 Standorten in Hamburg getestet. In Wandsbek könnten künftig bis zu 12 weitere hinzukommen, solange die Verkehrsbehörde mitzieht. Jenny Witt.
6: Es ist ein einfaches Konzept. Ab 18 Uhr stellt ein Supermarkt den Anwohnern einige Parkplätze zur Verfügung, gegen Bezahlung. Bis um 8 Uhr morgens müssen die Plätze wieder frei für die Kundschaft sein. An 4 Teststandorten geschieht das schon, in den Bezirken Mitte, Nord und Wandsbek. Beteiligt sind bislang Lidl, Penny und Rewe. Eine gute Lösung für Gebiete mit Parkplatznot, sagt die Wandsbeker Ampelkoalition. Die schlägt jetzt 12 weitere Standorte im Bezirk für das Feierabendparken vor. Allesamt an Lidl-Supermärkten, zum Beispiel in Tonnendorf, Dulsberg und Rahlstedt. Das unterstützten alle Parteien außer der AfD gestern in der Bezirksversammlung. Sie appellierten an die Verkehrsbehörde, die neuen Feierabendparkflächen mit den Besitzern voranzutreiben. Pro Nacht kostet das Parken an den Teststandorten momentan 3 Euro, pro Monat 30 Euro. Das Geld geht an den Supermarkt.
3: Bei dem schweren Busunglück in der Schweiz sind 5 Menschen ums Leben gekommen. 40 weitere wurden verletzt, 3 von ihnen schwer. Das hat die Polizei im Kanton Graubünden mitgeteilt. Der Bus aus den Niederlanden war gestern am späten Nachmittag von der Straße abgekommen und auf die Seite gekippt. An Bord sollen knapp 50 Menschen gewesen sein.
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0: Das Wetter für uns in Hamburg hat Amir Brecht für uns.
7: Es ist ein faires Duell, dass sich Sonne und Wolken da heute liefern. Aber die 5 Sonnenstunden müssen ja auch irgendwo hin. Also gibt immer wieder mal sonnige Abschnitte. Es bleibt zumeist trocken. 18 Grad sind es jetzt bei Ihnen in Harburg. 20 bekommen wir noch insgesamt nicht obendrauf, hätte ich beinahe gesagt. Morgen haben wir dann wieder Wolken, aber dafür stabile 21 Grad.
0: Blitze und Staus aus dem Verkehrszentrum Roter Baum.
7: Da sieht es ganz gut aus, aber Achtung, gerade reingekommen, Vorsicht auf der A7 Flensburg Richtung Hamburg Höhe Stellingen gibt es eine ungesicherte Unfallstelle. Und auch ebenfalls Richtung Süden stockt es auch ein bisschen, und zwar zwischen dem Dreieck Nordwest und dem Elbtunnel 6 Kilometer. Eine Viertelstunde müssen Sie da mindestens mehr einplanen. In der Stadt ist aber soweit alles ruhig. Die Jüdhornstraße in Wandsbek ist stadteinwärts zwischen Bovestraße und Ernst-Albers-Straße wegen Reparaturarbeiten noch ungefähr 3 Stunden gesperrt. Ansonsten kommen Sie da ganz gut durch.
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0: Wir sind Hamburg und die Frauen momentan haben die Überhand, die Überzahl. Sagen Sie ruhig mal Hallo, Ladies. Hallo. Hallo. Zarte Stimmen, ne? Nur wenn die Jungs da sind, dann brüllen die immer so. Aber hier ist es sehr, sehr elegant. Das hier ist ein Hamburger Junge, das ist Udo Lindenberg mit Horizont. NDR 90,3, wir sind Hamburg. Ich bin Maren Bockhold. Schön, dass wir zusammen sind und schönes Wochenende.

0: Die größten Hits aller Zeiten, die gibt es hier bei uns. 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Ihr könnt einmal ruhig laut Hallo sagen.
1: Hallo.
0: Und eine junge Frau.

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0: Zeit, bis die Künstler fertig sind. Wir haben es 12.30 Uhr, 12:30, 12:30. Und das Wetter für uns in Hamburg hat Armin Bericht für Sie.
1: Ja, und im Moment sind leider die Wolken wieder etwas mehr geworden. Auch ein paar, auch ein paar kleine Schauer sind sogar möglich. Zumindest im Süden Hamburgs oder auch so jetzt so mit langsam Richtung Mitte. Dazu 17 Grad bei Ihnen in Roter Baum. 20 sollen es noch werden. Morgen ist es dann durchgehend wolkig. Schauer gibt es voraussichtlich dann erst morgen, also zum späten Abend. Dazu maximal 21 Grad.
0: Okidoki, Blitzer und Staus aus dem Verkehrszentrum Roter Baum.
1: Ist ein bisschen was los, zumindest auf der A7 Flensburg Richtung Hamburg zwischen dem Dreieck Nordwest und dem Elbtunnel. 6 Kilometer Stau, ist eine Verzögerung von einer knappen Dreiviertelstunde inzwischen. Richtung Flensburg sind es zwischen Stelling und dem Dreieck Nordwest 2 Kilometer stockender Verkehr. Das ist noch auszuhalten, vielleicht 10 Minuten länger. In der Stadt ist die Brabantstraße zwischen Sengelmannstraße und Alsterdorfer Damm wegen einem Kraneinsatz noch bis 17 Uhr in beiden Richtungen gesperrt. Und am besten merken Sie sich das hier schon mal vor, die A7 und Teil der A23 werden ab heute Abend 22 Uhr bis Montag früh teilweise gesperrt. Richtung Süden betrifft das auf der A7 den Bereich zwischen Schnelsen-Nord und Stelling und in der Gegenrichtung zwischen Volkspark und Schnelsen-Nord. Alle Infos finden Sie aber auch ganz ausführlich in der NDR Hamburg App. An die können Sie sich natürlich auch wenden, wenn Sie was für uns haben, oder Sie rufen kostenlos durch unter 08000 90 93 93.
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0: Kommen Sie einfach rein hier.
3: Ich möchte eigentlich nichts weiter, als mich nur mal bei Ihnen bedanken für Ihre tolle Sendung.
0: Sind Sie
3: und jeden Tag ein neues Thema.
0: Ist das süß. Dankeschön.
3: Also, mehr möchte ich überhaupt nicht.
0: Ach Mensch, also Sie sind ja entzückend. Was Sie jetzt nicht sehen, weil wir machen ja Radio, ist eine ganz reizende Frau, die mir hier eine Rose bringt, Kekse bringt, die Rose ins Wasser steckt. Wahnsinn. Und wer sind Sie? Jens, ne?
4: Ich finde das super, dass ihr hier in Langenhorn das macht und nicht an den Hotspots wie Eimsbüttel, Winterhude, Eppendorf, sondern genau hier, weil die Leute hier offen und auch immer Ideen haben. Ne? Und die Langenhorner oder so die Nordhamburger, die sind eigentlich immer ganz gut drauf und offen auch. Ne?
0: Die sind total gut drauf und richtig offen. Und ich sage Ihnen, das ist so nett. Ich sage es immer wieder, ich bin Maren Bockholt.

0: Rüstnetz aller Zeiten gibt es hier bei uns bei Hallo bei Schneiden, bitte Schneiden. Ich fange nochmal von vorne an. Die Rüstnetz aller Zeiten gibt es bei uns bei NDR 90,3. Wir sind Hamburg und ich glaube, das hier ist mit die berühmteste Lache von der ganzen weiten Welt. Erkennt man sofort, ist es Ernie. Ernie und Bert, die kommen morgen groß, live und in Farbe. Das wird Wahnsinn.
1: Hallo Ernie!
0: Genau, und der andere Mann, wollen wir den auch begrüßen?
1: Hallo Bert!
0: Und wer steht in der Mitte?
1: Hallo Mann!
0: Genau so. Dankeschön, ihr Hasen.
1: Bitte schön!
0: Also nicht verpassen, morgen Langenhornmarkt, genau dort, wo die U-Bahn-Station der U1 ist. Ab 11 sind Ernie und Bert zu Gast und ich sage Ihnen, als erwachsener Mensch, Sie wollen nichts mehr als die beiden umarmen und sich von beiden umarmen lassen. Und das hier ist der Soundtrack Ihres

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Die gibt es hier bei uns. Gleich ganz viel Spaß mit den Bee Gees und Michi Wittig. Ich bin Maren Bockhold, bedanke mich für eine fantastische, sehr, sehr schöne Woche live aus unserem Pop-Up-Studio in Langenhorn. Und wissen Sie was? Ich freue mich heute schon auf Montag, weil auf Sie, aber das ist ja klar. Schönes Wochenende.

0: klar, geht um Beziehungen bei den Flying Pickets mit Only You. Und bei Beziehungen, da bleiben wir auch gleich.
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0: Gleich Nick Kershaw, da wird gerätselt. The Riddle gibt's gleich nach den ausführlichen Nachrichten. Und die hat Annalena Ehle.
2: Guten Tag, es ist 13 Uhr.
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2: Hamburg gedenkt der Opfer der Anschläge vom 11. September. Hamburg plant neue Regeln für Drogenkonsumräume. HSV-Frauen treffen heute auswärts auf Bremen. Das Wetter: Wolken, etwas Sonne und trocken bis 20 Grad. Die Terroranschläge vom 11. September sind heute genau 25 Jahre her. Islamistische Attentäter griffen das World Trade Center in New York und das Pentagon an. Fast 3000 Menschen starben. Auch in Hamburg wird heute der Opfer der Anschläge gedacht, denn 3 der 4 Attentäter lebten in Hamburg. Julia Schumacher.
4: Eine Schweigeminute. Eine Dudelsackband spielt, wie auch wenn in New York Feuerwehrleute zu Grabe getragen werden, Passanten am Alsterufer bleiben stehen. Geladene Gäste und Angehörige legen Blumen vor dem Gedenkstein am früheren US-amerikanischen Konsulat nieder. Etwa 60 Menschen haben der Opfer des 11. September gedacht. US-Generalkonsul Scott Woodard sagte, nicht die Zerstörung sei das stärkste Bild von 9/11, sondern der Mut der Ersthelfer, die in Rauch und Dunkelheit gingen. Hamburg gehöre zur Geschichte von 9/11 als Stadt der Attentäter und als Stadt, die gesagt habe, wir sind bei euch. Innensenator Andi Grote erinnerte daran, dass in den Jahren danach durch gute Zusammenarbeit viele Terroranschläge verhindert werden konnten, warnte aber auch, jede Form von Extremismus führe, wenn er auf Widerstand treffe, zu Gewalt.
2: Und mehr dazu lesen Sie in der NDR Hamburg App. Ein tödlicher Unfall zwischen einem LKW und einem ICE in Rönneburg hat ein juristisches Nachspiel. Die Staatsanwaltschaft Hamburg hat Anklage gegen den Fahrer des Unglücks-LKW erhoben. Er soll im Februar 2025 versucht haben, einen Bahnübergang in Rönneburg mit seinem Fahrzeug zu überqueren. Dabei soll er mehrfach rangiert haben, bis schließlich ein ICE mit dem LKW zusammenstieß. Durch den Aufprall wurde ein Fahrgast getötet, 12 weitere wurden verletzt. Bundesarbeitsministerin Bärbel Baas hat die geplanten Sozialstaatsreformen im Bundestag verteidigt. In der Debatte um den Etat des Ressorts für Arbeit und Soziales betonte Baas, die Rentenreform müsse noch in dieser Legislaturperiode umgesetzt werden. Sonst werde es zu Rentenkürzungen und massiv steigenden Beiträgen kommen. Aus Berlin, Kirsten Girschig.
5: Denjenigen, die Angst hätten, die Rente nach 45 Beitragsjahren, die sogenannte Rente mit 63, werde übermorgen abgeschafft, wolle sie jedoch sagen, da werde es einen Vertrauensschutz geben. Die Redner der Koalitionspartner CDU und CSU forderten Baas in der Debatte auf, möglichst schnell einen Gesetzentwurf zur Rentenreform vorzulegen. Zudem forderten sie mehr Flexibilisierung im Arbeitsmarkt. Grüne und Linke kritisierten die geplanten Kürzungen bei verschiedenen Sozialausgaben. Die AfD kritisierte die Höhe der Sozialleistungen für Geflüchtete. Der Etat des Arbeitsministeriums ist der größte Einzeletat innerhalb des Bundeshaushalts. Im kommenden Jahr sind hier Ausgaben von 201 Milliarden Euro geplant.
2: War es Notwehr oder eine vorsätzliche Körperverletzung? 6 Tage lang hat das Amtsgericht Altona über die Pfefferspray-Attacke eines Türstehers auf St. Pauli gegen einen Passanten Ende 2024 verhandelt. Jetzt hat es den 38-Jährigen zu 1 Jahr Haft auf Bewährung verurteilt. Elke Spanner.
6: Die kleine Freiheit, etwas abseits der Reeperbahn. In einer Mietlocation feiert eine geschlossene Gesellschaft. Ein Student kommt vorbei, angetrunken. Der 34-Jährige will in die Location rein. Der Türsteher, zugleich der Inhaber des Lokals, verwehrt es ihm. Der Student aber lässt nicht locker. Er pöbelt, drängelt. Insoweit muss man wohl von einer Situation sprechen, wie sie alltäglich vorkommt. Dann aber passiert etwas, was die Situation dramatisch enden lässt. Der Türsteher sprüht dem Studenten Pfefferspray ins Gesicht und der ist seitdem auf einem Auge blind. Eine kleine Situation mit schwerwiegenden Folgen. Wie aber ist die Provokation des Studenten zu bewerten? Hat der Türsteher in Notwehr gehandelt? Ja, sagt der Amtsrichter und verurteilt den 38-Jährigen trotzdem. Er sagt zum Angeklagten, sie durften sich wehren, aber nicht so. Sie hätten ein milderes Mittel wählen müssen. Der eine schwer verletzt, der andere verurteilt. Das dramatische Ende einer Partynacht.
2: Hamburg bringt einen neuen Umgang mit harten Drogen ins Gespräch. Der Senat plant eine Bundesratsinitiative, um Drogenkonsum von der Straße zu holen, in die bestehenden Konsumräume wie dem Drop-In am Hauptbahnhof. Jörn Strellerpohl.
7: Im Drop-In gelten strenge Regeln. Dort dürfen harte Drogen wie Crack nur allein konsumiert werden. Eine Weitergabe, ein Teilen mit anderen Süchtigen ist verboten. Weil Crack-Süchtige aber oft gemeinsam die Droge rauchen, meiden sie bislang das Drop-In und andere Konsumräume und bleiben mit dem Konsum auf der Straße, was gerade in St. Georg ein großes Problem ist. Deshalb will der Senat die strengen Regeln mit seiner Bundesratsinitiative verändern. Konsumenten soll erlaubt werden, kleine Mengen an Drogen weiterzugeben, wenn sie sofort in den Konsumräumen verwendet werden. Der Drogenhandel und Verkauf bleibt weiter verboten. Gute Erfahrungen mit der Weitergabe von Kleinstmengen gibt es nach Angaben des Senats in Zürich. Dort setze die Drogenpolitik seit vielen Jahren auf das Zusammenspiel von Drogenkonsumräumen und klaren Regeln für den öffentlichen Raum.
2: Das Finanzministerium plant, Geschäfte, Restaurants und Dienstleister in Deutschland zu verpflichten, Kartenzahlungen anzubieten. Dazu hat Finanzminister Lars Klingbeil Eckpunkte vorgelegt. Welche digitale Bezahlmöglichkeit angeboten wird, dürfen die Unternehmen selbst entscheiden. Mindestens ein europäisches Bezahlverfahren muss demnach jedoch akzeptiert werden. Ausnahmen soll es für Vereine und Wohltätigkeitsorganisationen geben. Die neuen Regeln sollen ab 2027 gelten und dabei helfen, Steuerhinterziehung und Geldwäsche zu bekämpfen. Kunden sollen auch weiterhin mit Bargeld bezahlen können. Die Warnungen von Experten vor möglichen tödlichen Folgen von KI haben in den USA eine Debatte über neue Vorschriften ausgelöst. Mehrere US-Abgeordnete, sowohl der Republikaner als auch der Demokraten, forderten klare Regeln für die Entwicklung und den Einsatz von solchen Systemen. Auslöser sind drastische Warnungen zweier Forscher des US-Unternehmens Anthropic. Aus ihrer Sicht könnte die rasante Entwicklung dazu führen, dass die Menschheit ausgelöscht wird. Hintergrund sind unter anderem Fälle, in denen KI-Agenten außer Kontrolle gerieten und externe Systeme hackten. Vierter Spieltag in der Frauenfußball-Bundesliga. Für den HSV geht es heute zum Nordderby nach Bremen. Nach zwei Unentschieden und einer Niederlage will das Team von Trainer Rodolfo Cardoso seinen ersten Saisonsieg einfahren. Janine Legrand.
8: Von HSV-Trainer Rodolfo Cardoso gibt es vor der Partie eine klare Ansage. Wir fahren dahin und wollen gewinnen, so der 57-Jährige. Auch wenn die Bremerinnen mit zwei Siegen und einer Niederlage besser in die Saison gestartet sind als die Hamburgerinnen, weiß Cardoso, dass es bei einem Derby manchmal Kleinigkeiten sind, die entscheiden. Vor allem stimme die Einstellung seiner Mannschaft, das sei bei so einem Spiel besonders wichtig. Seine Taktik, nicht meckern, nicht spekulieren, einfach voll drauf, mit Vertrauen. Verzichten muss Cardoso gegen Bremen auf Melina Krüger. Die Offensivspielerin hat sich im Training das Syndesmoseband am Fuß gerissen und fällt mehrere Wochen aus. Insgesamt sind mehr als 25.000 Tickets für die Partie heute Abend verkauft, mit dabei gut 1.000 HSV-Fans. Anpfiff im Weserstadion ist um 18.30 Uhr.
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0: Ja, dann blicken wir mal auf das Wetter für uns in Hamburg. Im Moment wieder mehr Wolken, aber ein paar kleine Schauer, die kann es tatsächlich auch mal geben. Dazu 18 Grad, die wir aktuell bei Ihnen jetzt in Finkenwerder gemessen haben. 20 wäre die für heute avisierte Höchsttemperatur. Morgen an Ihrem Sonnabend ist es dann durchgehend wolkig. Schauer gibt es aber voraussichtlich erst zum späten Abend. Die Höchsttemperatur liegt dann so bei 21 Grad. Blitz und Staus im Verkehrszentrum Roterbaum. Einmal eine Meldung für die A1. Lübeck Richtung Fehmarn zwischen Lübeck-Meusling und Zentrum. Eine ungesicherte Unfallstelle. Und Vorsicht auch auf der A7 Richtung Norden zwischen Ebendorf und Egestorf. Da liegt ein Plastikteil. A7 Flensburg Richtung Hamburg zwischen dem Dreieck Nordwest und Bahrenfeld. Da stockt es auf 4 Kilometern. Kann so eine Viertelstunde bei draufgehen. A24 in Richtung Berlin zwischen Rheinbeek und Schwarzenbeek-Grande. 3 Kilometer Stau in der Stadt läuft soweit ohne großartige Störung. Aber bitte schon mal vormerken, die A7 und ein Teil der A23 werden ab heute 22 Uhr bis morgen früh teilweise gesperrt. In Richtung Süden betrifft das auf der A7 den Bereich zwischen Schnelsen Nord und Stellingen. Richtung Norden ist es zwischen Volkspark und Schnelsen Nord Alle Infos, die finden Sie auch in der NDR Hamburg App. Da, wo es geht, wünsche ich eine gute Fahrt und weiter rein in Ihren Freitag mit uns mit NDR 90,3. Der Sender mit den größten Hits aller Zeiten, sowie Thelma Houston, Don't Leave Me This Way. Und das hier ist Nick Kershaw mit The Riddle. Alles am Freitagmittag. Ich bin Michael Wittig. Moin Hamburg.

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Natürlich haben sie das alles erkannt, sowohl den Titel Summer of 69 als auch Bryan Adams, der das hier bei NDR 90,3 gebracht hat. Und Bryan Adams, der hat auch mal so im Stil Country Rock einen Song gemacht. Hey Elvis, eine Hommage an Elvis Presley mit der Botschaft, Elvis ist und bleibt der King und seine Rückkehr wird mit großem Enthusiasmus erwartet. Ich meine, wenn Bryan Adams das so herbeisingt, da will ich mich natürlich nicht sträuben. Zumindest musikalisch kommt er jetzt, die größten Hits aller Zeiten hier bei uns bei NDR 90,3. Elvis Presley, in the Ghetto an ihrem Freitagmittag.

0: damit 13.30 Uhr, halb zwei, Armin Brecht mit dem Blick auf das Wetter für uns in Hamburg.
1: Ja, das würde ich eigentlich gerne machen, aber jetzt habe ich hier mein Programm noch nicht offen. Deswegen kann ich dir jetzt nochmal so ein bisschen aus dem Kopf schnell sagen.
0: Also ich weiß, viele Wolken im Moment.
1: Wenn du mal so guckst, ja.
0: Ja, und erst zum Abend hin, oder kann immer zwischendurch mal ein bisschen tröpfeln.
1: Genau, gab auch schon mal ein paar kleinere Schauer. Ich meine, wir sind jetzt bei 18 Grad, die wir jetzt bei Ihnen zum Beispiel
0: höchstens 20 Grad sind möglich. Genau. Morgen an Ihrem Sonnabend auch viele Wolken, aber auch dann erst zum Abend hin ein paar Schauer, vorher ein trockener Sonnabend.
1: Das hast du perfekt zusammengefasst.
0: Bei maximal 21 Grad. Und die Blitze und die Staus jetzt aus dem Verkehrszentrum Roterbomb.
1: Die übernehme ich jetzt.
0: Muss ich hier denn alles machen, ey?
1: Nee, musst du nicht. Ich war auch schon längst wieder bereit. Ist ja auch egal. Vorsicht bitte, auf der A1 Lübeck Richtung Hamburg in Höhe Moffledt steht ein defektes Fahrzeug. Dann stockt es auf der A1 Lübeck Richtung Hamburg zwischen Billstedt und Norderelbbrücke auf 3 Kilometern. Dauert eine Viertelstunde da länger für Sie. Dann die A1 Lübeck Richtung Fehmarn zwischen Lübeck Zentrum und Bad Schwartau hat es einen LKW-Unfall gegeben. Dadurch staut sich's und Sie werden dort umgeleitet. Vielleicht sind Sie ja gerade in die Richtung unterwegs. Auf der A7 Flensburg Richtung Hamburg gibt es zwischen dem Dreieck Nordwest und Bahrenfeld 4 Kilometer stockenden Verkehr. Dauert ungefähr 20 Minuten länger. Und auf der A24 Hamburg Richtung Berlin zwischen Rheinbeek und Schwarzenbeek-Grande 3 Kilometer Stau. Das ist also alles ganz schön happig auf den Autobahnen in der Stadt. Dafür gerade keine größeren Staus, da kommen Sie ganz gut durch. Nur am besten schon mal vormerken, die A7. Die wird heute Abend ab 22 Uhr zum Teil gesperrt. Richtung Süden ist das zwischen Schnelsen Nord und Stellingen. Richtung Norden ist es zwischen Volkspark und Schnelsen Nord. Alle Infos gibt es aber auch in der NDR Hamburg App.
0: Dankeschön, Amir. Falls Sie einen Blitzer, einen Stausee sehen, rufen Sie bitte Amir kostenfrei an 08090 93 3, dann Ihre Nachricht im Verkehrszentrum Roterbaum. Danke dafür. Ich bin Michael Wittig. Moin Hamburg.

0: 13:39 Uhr.
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0: Ja, bei Chanel macht sofort Klick Mode. Parfum, Duft, genau. Aber beides nicht richtig. Chanel, Ulf, Ansorge weiß, worum es da geht.
2: Die Katze Chanel, sie ist wieder zu Hause, Eva. Juhu, 28 Tage lang hat eine Familie aus Frankreich nach dieser Katze gesucht. Das war ihre Katze, ihr Ein und Alles. Man weiß ja, wie einem solche Tiere ans Herz wachsen. Für diese Suche hat die Familie sogar den Urlaub sausen lassen. Und da merkt man eben, wie viel einem so ein Tier bedeuten kann.
3: Ja, das war das nämlich. Die waren unterwegs in den Urlaub mit Katze Chanel. Und an der Autobahnraststätte ist die aus ihrem Geschirr geschlüpft und weggelaufen. Nein. Eben gerade an der Autobahn, da sind die Sorgen natürlich groß. Da glaubt man gar nicht mehr dran, sie wiederzufinden. Trotzdem haben die Besitzer gesagt, wir suchen, denn Chanel gehört einfach zur Familie. Deswegen sind sie jedes Wochenende zu diesem Rastplatz zurück.
2: Wie süß.
3: Bis das kleine oder große Wunder geschah. Chanel ist genau dort wieder aufgetaucht.
2: Gott sei Dank, jetzt ist sie wieder zu Hause. Ihr Besitzer sagt, sie schnurrt ganz viel und streicht wieder um die Beine, also alles wie früher. Und die Menschen denken natürlich, endlich, unsere Chanel ist wieder da. Die Katze wird wahrscheinlich höchstens denken, so wie ich Katzen einschätze, na endlich, mein Personal hat mich abgeholt.
0: Wurde aber auch Zeit, ne? Der Stubentiger, das Familienmitglied, ist wieder da. Danke, Ulf Ansorge, Eva Tansky für die gute Nachricht des Tages. Hier ist Sender 90,3. Chris Rea jetzt mit Josephine.

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Chefs and Hawks, the one and only. Jetzt schön Suche bis zu den 14 Uhr Nachrichten. Hier bei 91,3 die Commodores. Three times a lady.

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1: Rick Astley gibt gleich wieder Gas. Take me to your heart. Vor die Nachrichten mit Annalena Ehle.
2: Guten Tag. Es ist 14 Uhr.
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2: Hamburg gedenkt der Opfer der Anschläge vom 11. September. Amtsgericht Altona verurteilt Türsteher nach Pfefferspray. Zukunft des Sassenhofs in Schmelsen ist weiter unklar. Das Wetter, Wolken, etwas Sonne und trocken bis 20 Grad. Die Terroranschläge vom 11. September sind heute genau 25 Jahre her. Islamistische Attentäter griffen das World Trade Center in New York und das Pentagon an. Fast 3000 Menschen starben. Auch in Hamburg wird heute der Opfer der Anschläge gedacht. Denn 3 der 4 Attentäter lebten in Hamburg. Julia Schumacher.
4: Eine Schweigeminute. Eine Dudelsackband spielt, wie auch wenn in New York Feuerwehrleute zu Grabe getragen werden, Passanten am Alsterufer bleiben stehen. Geladene Gäste und Angehörige legen Blumen vor dem Gedenkstein am früheren US-amerikanischen Konsulat nieder. Etwa 60 Menschen haben der Opfer des 11. September gedacht. US-Generalkonsul Scott Woodard sagte, nicht die Zerstörung sei das stärkste Bild von 9/11, sondern der Mut der Ersthelfer, die in Rauch und Dunkelheit gingen. Hamburg gehöre zur Geschichte von 9/11 als Stadt der Attentäter und als Stadt, die gesagt habe, wir sind bei euch. Innensenator Andi Grote erinnerte daran, dass in den Jahren danach durch gute Zusammenarbeit viele Terroranschläge verhindert werden konnten, warnte aber auch. Jede Form von Extremismus führe, wenn er auf Widerstand treffe, zu Gewalt.
2: Und mehr dazu lesen Sie in der NDR Hamburg App. Bundesarbeitsministerin Bärbel Baas hat Übergangsregeln bei der Rentenreform in Aussicht gestellt. Menschen, die Angst haben, dass die abschlagsfreie Rente nach 45 Versicherungsjahren übermorgen abgeschafft wird, könnten sich auf einen Vertrauensschutz verlassen, so Baas. Der Etat für das Ressort Arbeit und Soziales ist der größte Einzeletat im Bundeshaushalt. War es Notwehr oder eine vorsätzliche Körperverletzung? 6 Tage lang hat das Amtsgericht Altona über die Pfefferspray-Attacke eines Türstehers auf St. Pauli gegen einen Passanten Ende 2024 verhandelt. Jetzt hat es den 38-Jährigen zu 1 Jahr Haft auf Bewährung verurteilt. Elke Spanner.
5: Die kleine Freiheit, etwas abseits der Reeperbahn. In einer Mietlocation feiert eine geschlossene Gesellschaft. Ein Student kommt vorbei, angetrunken. Der 34-Jährige will in die Location rein. Der Türsteher, zugleich der Inhaber des Lokals, verwehrt es ihm. Der Student aber lässt nicht locker. Er pöbelt, drängelt. Insoweit muss man wohl von einer Situation sprechen, wie sie alltäglich vorkommt. Dann aber passiert etwas, was die Situation dramatisch enden lässt. Der Türsteher sprüht dem Studenten Pfefferspray ins Gesicht und der ist seitdem auf einem Auge blind. Eine kleine Situation mit schwerwiegenden Folgen. Wie aber ist die Provokation des Studenten zu bewerten? Hat der Türsteher in Notwehr gehandelt? Ja, sagt der Amtsrichter und verurteilt den 38-Jährigen trotzdem. Er sagt zum Angeklagten, sie durften sich wehren, aber nicht so. Sie hätten ein milderes Mittel wählen müssen. Der eine schwer verletzt, der andere verurteilt. Das dramatische Ende einer Partynacht.
2: In Schmelsen steht seit Jahrzehnten der Sassenhof, eine denkmalgeschützte Hofanlage in einem Landschaftsschutzgebiet, leer und verfällt. Nun kommt doch Bewegung in die Frage, wie es mit dem historischen Gebäudeensemble weitergeht. Hanna Freitag.
6: Es geht ums Geld. Und zwar um mehr als 1 Million Euro Fördermittel des Bundes. Die wurden schon vor 5 Jahren für die Sanierung des Sassenhofs bewilligt. Abgerufen wurde davon bislang nichts. Zum Jahresende verfällt nun diese Zusage. Denn die Bundesmittel fließen nur, wenn der Eigentümer dieselbe Summe noch einmal drauflegt, so ist das Förderprogramm konzipiert. Damit sich das für den Eigentümer rechnet, erwägt die Verwaltung, Wohnungsbau auf dem Gelände zu genehmigen. Das Bezirksamt Eimsbüttel bestätigt das auf Nachfrage von NDR 90,3. In der Bezirkspolitik stößt das auf Widerstand. Der Sassenhof liegt in einem Landschaftsschutzgebiet. Für Wohnungsbau müsste der Schutz in Teilen fallen. Grüne und SPD, die im Bezirk die Mehrheit stellen, sind dagegen. Möglich ist der Wohnungsbau über den sogenannten Bauturbo. Dabei ist allerdings rechtlich strittig, wer zustimmen muss, die Verwaltung oder die Bezirksversammlung. Klar ist nur, die Zusage für die Förderung verfällt zum Jahresende.
2: Das Finanzministerium plant, Geschäfte, Restaurants und Dienstleister in Deutschland zu verpflichten, Kartenzahlungen anzubieten. Dazu hat Finanzminister Lars Klingbeil Eckpunkte vorgelegt. Welche digitale Bezahlmöglichkeit angeboten wird, dürfen die Unternehmen selbst entscheiden. Mindestens ein europäisches Bezahlverfahren muss demnach jedoch akzeptiert werden. Die neuen Regeln sollen ab 2027 gelten und dabei helfen, Steuerhinterziehung und Geldwäsche zu bekämpfen. Kunden sollen aber aber auch weiterhin mit Bargeld bezahlen können.
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1: Amir Brecht schaut auf das Wetter für uns in Hamburg.
7: Ja, und das ist eine bunte Tüte. Also mal mehr Wolken, dann kommt doch nochmal die Sonne ein bisschen raus. Dann gab es da zwischendurch auch mal ein paar kleinere Schauer. 19 Grad messen wir auf jeden Fall bei Ihnen in Neuwiedental. Viel mehr wird es heute auch nicht. Morgen ist es dann bei maximal 21 Grad durchgehend wolkig. Da ist es immerhin ziemlich klar geregelt. Schauer gibt es dann auch erst zum späteren Abend.
1: Klar geregelt finde ich immer gut. Die Blitze und die Staus aus dem Verkehrszentrum Roter Baum.
7: Ganz gut was los gerade, vor allem auf der A7 Flensburg Richtung Hamburg. Da sind es aktuell zwischen dem Dreieck Nordwest und dem Elbtunnel 6 Kilometer stockender Verkehr. Dauert da aber nur noch so 20 Minuten länger für Sie, denn da ist die Höhenkontrolle ausgelöst worden. Das ist jetzt aber auch schon wieder ein paar Minütchen her, dass es da wieder fließt. Das heißt, man kann wieder durchfahren, aber es stockt noch so ein bisschen nach. Hat uns eben auch nochmal NDR 90,3 Hörer Bernd durchgegeben. Danke dafür. Dann haben wir die A7 Hannover Richtung Flensburg zwischen Hausbruch und dem Elbtunnel. 4 Kilometer stockender Verkehr, dauert so eine Viertelstunde länger. A24 Hamburg Richtung Berlin. 3 Kilometer Stau zwischen Rheinbeek und Schwarzenbeck-Grande, mindestens 20 Minuten Verzögerung. Und in der Stadt stockt es an so ein paar Stellen, ich sag mal vor allem an den Baustellen, die auch bekannt sind. Fuhlsbüttler Straße Richtung Norden vor der U5 Baustelle brauchen Sie gerade 10 Minuten mehr. Und am besten merken Sie sich schon mal vor, dass die A7 und ein Abschnitt der A23 ab heute Abend 22 Uhr bis Montag früh teilweise gesperrt werden. Alle Infos dazu gibt's auf in unserer NDR Hamburg App. Ein Hinweis noch, der Elbtunnel ist schon mal nicht dicht diesmal. Man kommt da immerhin durch.
1: Immerhin was, ne? Ja. Dankeschön, Amir. Weiter in den Freitagnachmittag hinein. Das Wochenende steht vor der Tür. Ich hoffe, Sie können es in vollen Zügen genießen. Dazu die größten Hits aller Zeiten hier bei uns bei NDR 90,3. Blondie gleich mit The Tide Is High und der Bariton Rick Astley. Der kommt jetzt. Und ich bin Michael Wittig. Hi.

0: gleich 14.13 Uhr.
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Phil Collins, das hat er nun nicht geschafft. Ne? Obwohl er auch viele Top-Hits hatte, das, was Petula Clark geschafft hat mit ihrem Downtown, nämlich sowohl mit der deutschen Version als auch mit der englischen Version Platz 1 bei uns in den Charts zu haben. Also dann jetzt mal ab rein ins Ohr. Petula Clark, Downtown hier bei NDR 90,3.

0: Halb drei, 14:30 Uhr. Wir schauen auf das Wetter für uns in Hamburg. Das macht Amir.
1: Viel Bewegung drin heute, also die Wolkenfelder, die verschieben sich mal hier und mal dahin. Jetzt haben wir gerade hier im Westen Hamburgs ein bisschen mehr Sonne dabei, Schauer insgesamt eher selten heute. 18 Grad messen wir bei Ihnen in Poppenbüttel, 20 sind heute das Maximum. Morgen ist es dann bei maximal 21 Grad, eigentlich durchgehend wolkig. Schauer gibt es, so wie es jetzt aussieht, aber erst frühestens zum späten Abend, nicht spätestens zum frühen Abend. Das wäre falsch rum.
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1: Vorsicht bitte auf der A7 Hamburg Richtung Hannover zwischen Marmsdorf und der Raststätte Harburger Berge West steht ein defektes Auto. Ganz frisch reingekommen die Meldung. Ansonsten haben wir noch jede Menge Stop and Go. Zum Beispiel A1 Lübeck Richtung Bremen zwischen Billstedt und Stillhorn. 4 Kilometer stockender Verkehr, dauert so 15 bis 20 Minuten länger da für Sie. Auf der A7 Flensburg Richtung Hamburg sind es aktuell zwischen dem Dreieck Nordwest und dem Elbtunnel 6 Kilometer stockender Verkehr, dauert da auch noch so 20 Minuten länger. Dann A24 Hamburg Richtung Berlin zwischen Rheinbeek und Schwarzenbeck-Grande. Immer noch 3 Kilometer Stau und die Verzögerung jetzt gute Dreiviertelstunde, sogar ein bisschen mehr in der Stadt. Da stockt es hier und da mal so an den bekannten Stellen, vor allem rund um die Baustellen, aber zum Glück nirgendwo so richtig schlimm. Und vielleicht merken Sie sich schon mal vor, dass die A7 heute Abend noch mal teilweise gesperrt wird. Genauso ein Abschnitt der A23 ab 22 Uhr Richtung Süden betrifft das da auf der A7 den Bereich zwischen Schnelsen Nord und Stelling. In der Gegenrichtung ist es zwischen Volkspark und Schnelsen Nord. Alle Infos können Sie aber auch nochmal in Ruhe nachlesen in der NDR Hamburg App oder bei uns auch auf ndr.de, wenn Sie wollen. Dahin können Sie sich übrigens auch wenden in die NDR Hamburg App, wenn Sie was für uns haben, oder Sie rufen kostenlos durch unter 08000 90 3 90 3.
0: Dankeschön! Schönen Freitag, ich bin Michael Wittig und das ist The Great Pretender. Freddy!

0: Hamburger. Der Hamburger des Tages.
1: Ja, das hat uns alle ganz schön in Atem gehalten. Nicht nur in Bahrenfeld, da wurde ja die Weltkriegsbombe gefunden. Deswegen möchte Christine Schmelzing auch nochmal Danke sagen.
2: Der Hamburger des Tages. Das sind die Bombenentschärfer, die am Mittwoch die Bombe am Diebstahl entschärft haben. Das war eine tolle Sache, wie sie das geschafft haben. Es ist gerade mal 15 Minuten von unserer Wohnung entfernt und wir hatten schon etwas Bedenken. Aber es hat ja wunderbar geklappt. Deshalb sind es die Hamburger des Tages. Vielen, vielen lieben Dank und passt weiterhin auf euch auf.
1: Jawohl, dem können wir uns alle nur anschließen. Danke für die Nominierung, Christine.

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Die größten Hits aller Zeiten bei uns bei 91,3. Sheena Easton ist dabei. Morning Train hier um 14 Uhr gleich 47 an dem Freitagnachmittag. Ab 15 Uhr übernimmt dann Nikolai Zech. Ich bin Michael Wittig. Schönen Tag.

0: an der 90,3 ist hier mit den größten Hits aller Zeiten. Gleich haben wir Eishaus für Sie mit Hey Little Girl. Jetzt aber erstmal alles, was wichtig ist. Vorne mit Annalena Ehle.
1: Guten Tag, es ist 15 Uhr.
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1: Hamburg gedenkt der Opfer der Anschläge vom 11. September. Dirk Fischer tritt als Ehrenvorsitzender der Hamburger CDU zurück. HSV-Frauen treffen heute auswärts auf Bremen. Und das Wetter: Wolken, etwas Sonne und trocken, bis 20 Grad. Die Terroranschläge vom 11. September sind heute genau 25 Jahre her. Islamistische Attentäter griffen das World Trade Center in New York und das Pentagon an. Fast 3000 Menschen starben. Auch in Hamburg wird heute der Opfer der Anschläge gedacht, denn 3 der 4 Attentäter lebten in Hamburg. Julia Schumacher war heute bei der Gedenkveranstaltung. Wie können wir uns das vorstellen?
3: Also vor dem ehemaligen US-Generalkonsulat in der Alster, da steht ein Gedenkstein mit einer Tafel, um an die Opfer zu gedenken. Und dort haben sich heute Menschen zusammengefunden aus der US-amerikanischen Community. Der US-Generalkonsul war da, der Innensenator Andy Grote war da und auch Angehörige von Opfern waren da, um den Opfern zu gedenken. Es gab eine Schweigeminute und was auch einfach besonders schön war, Menschen, die da vorbeigegangen sind, die da vorbeigejoggt sind, sind einfach stehen geblieben und haben auch zugehört, haben den Reden zugehört, haben in der Schweigeminute mit den Menschen dort gemeinsam geschwiegen und an die Opfer, an die fast 3000 Opfer gedacht und vor allen Dingen auch den Einsatzkräften damals nochmal so einen Dank ausgesprochen. Und es waren auch Vertreter der Hamburger Feuerwehr und der Hamburger Polizei vor Ort.
1: Soweit Julia Schumacher. Bundesbildungsministerin Karin Prien hat ein Programm zum Schutz von Kindern und Jugendlichen im Netz angekündigt. Konkrete Maßnahmen dazu haben Experten erarbeitet. Beispielsweise ein KI-Seepferdchen für Kinder im Grundschulalter, um ein Grundverständnis für künstliche Intelligenz zu bekommen. Auch ein Handyverbot an Schulen und ein Social-Media-Verbot für unter 13-Jährige steht auf der Vorschlagsliste. Weil hier die Plattformen aber mitspielen müssen, ist dazu eine europäische Regelung in Arbeit. Dirk Fischer, jahrzehntelang ein prägendes Gesicht der Hamburger CDU, ist als Ehrenvorsitzender seiner Partei zurückgetreten. Zuerst hatte das Abendblatt berichtet. Die aktuelle Hamburger CDU-Spitze hatte ihm diesen Schritt nahegelegt. Hanna Freitag.
4: Dirk Fischer war Parteifreunde immer wieder und teils öffentlich um Geld angegangen. Im Dezember bekam der 82-Jährige deshalb Hausverbot in der Hamburger CDU-Parteizentrale. Trotz hoher Pension als ehemaliger Bundestagsabgeordneter ist Fischer hochverschuldet und musste sogar seine Wohnung in Winterhude räumen. Nach einem Gespräch mit CDU-Chef Dennis Thering hat Fischer nun seinen Rücktritt als Ehrenvorsitzender schriftlich erklärt. Er habe alles für die CDU und für Hamburg getan, dann dürfe auch mal Schluss sein. Das sagte Fischer gegenüber dem Abendblatt. Zuvor setzte der Landesvorstand ihm eine Frist, bis zum 13. September freiwillig zurückzutreten. Sonst hätte der Parteitag Ende des Monats darüber abgestimmt, den Ehrenvorsitz aus der Satzung zu streichen. De facto wäre das der Aberkennung des Titels gleichgekommen. Über seine aktuellen Lebensumstände wollte Fischer dem Abendblatt keine weitere Auskunft geben. Nur so viel: er wohne sicher und gut.
1: Im Bildstedt-Center hat es am Vormittag einen Feuerwehreinsatz gegeben. Laut Feuerwehr brannte es dort in einem Stromverteilerkasten. Die Ladenfläche im Erdgeschoss musste teilweise geräumt werden. Rund 35 Feuerwehrleute waren rund 2 Stunden lang im Einsatz und löschten den Brand. Anschließend wurde das Gebäude belüftet. Verletzt wurde laut Feuerwehr niemand. 4. Spieltag in der Frauenfußball-Bundesliga. Für den HSV geht es heute zum Nordderby nach Bremen. Nach 2 Unentschieden und einer Niederlage will das Team von Trainer Rodolfo Cardoso seinen ersten Saisonsieg einfahren. Janine Legrand.
5: Von HSV-Trainer Rodolfo Cardoso gibt es vor der Partie eine klare Ansage. Wir fahren dahin und wollen gewinnen, so der 57-Jährige. Auch wenn die Bremerin mit 2 Siegen und einer Niederlage besser in die Saison gestartet sind als die Hamburgerin, weiß Cardoso, dass es bei einem Derby manchmal Kleinigkeiten sind, die entscheiden. Vor allem stimme die Einstellung seiner Mannschaft, das sei bei so einem Spiel besonders wichtig. Seine Taktik: nicht meckern, nicht spekulieren, einfach voll drauf, mit Vertrauen. Verzichten muss Cardoso gegen Bremen auf Melina Krüger. Die Offensivspielerin hat sich im Training das Syndesmoseband am Fuß gerissen und fällt mehrere Wochen aus. Insgesamt sind mehr als 25.000 Tickets für die Partie heute Abend verkauft, mit dabei gut 1.000 HSV-Fans. Anpfiff im Weserstadion ist um 18.30 Uhr.
1: Und wir übertragen die Partie in voller Länge in unserem Audio-Livestream unter ndr.de/hamburg und in der NDR Hamburg App.
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0: Und Armin Brecht ist auch da und hat das Wetter für uns in Hamburg.
6: Magst du Cocktails, Nikolai?
0: Cocktails?
6: Ja, wenn du jetzt auch mal Party, Freitagabend oder so.
0: Ja, also ohne Alkohol. Ich bin wirklich ohne Alkohol unterwegs.
6: Also Mocktails.
0: Mocktails okay. Heißen die, ne?
6: Dann haben wir einen Wetter-Mocktail heute. Ein Mix aus vielen Wolken, so ein paar gezielten Sonnenstrahlen. Hier und da.
0: Schmeckt gut.
6: Kleiner Regenschauer, nur so ein Fingerhut und ein Hauch Wind. Das Ganze serviert bei 19 Grad bei Ihnen in Barmbek. Morgen gibt es dann eher eine lauwarme graue Suppe, also fast nur Wolken und ein paar Schauer bei 21 Grad.
0: Katerfrühstück. 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
6: Scheibe Brot dazu. Vorsicht bitte auf der A7 Hannover Richtung Hamburg, sehe ich gerade. Zwischen Hausbruch und Waltershof ist eine ungesicherte Unfallstelle. Oh je, das wird sich noch auf den Stau auswirken, nehme ich an. Es ist gut was los gerade auf den Straßen. A1 Lübeck Richtung Bremen zwischen Billstedt und Stillhorn. 4 Kilometer stockender Verkehr, 15 Minuten Verzögerung momentan. A7 Flensburg Richtung Hamburg zwischen Schnelsen und dem Elbtunnel. 7 Kilometer Stop and Go, dauert 40 Minuten länger da für Sie. In der Gegenrichtung Richtung Süden sind es zwischen Hausbruch und dem, also da, wo gerade die ungesicherte Unfallstelle ist, und dem Elbtunnel schon 3 Kilometer stockender Verkehr. Das wird bestimmt etwas mehr dann. Dann haben wir noch die A24, da ist auch gut was los. Hamburg Richtung Bremen zwischen Rheinbeck und Schwarzenbeck-Grande. 4 Kilometer Stau, 40 Minuten Verzögerung. In der Stadt ist auch gerade jetzt schon so ein bisschen der verfrühte Feierabendverkehr zum Freitagnachmittag, also auch nicht ganz verwunderlich. An einigen Stellen gerade ist es besonders doll rund um die Elbbrücken stadtauswärts, also Amsingstraße und Heidenkampsweg stockt es ein bisschen doller. Und die Jüthornstraße in Richtung Westen ist zwischen Bovestraße und Ernst-Albers-Straße wegen Reparaturarbeiten bis ca. 20 Uhr gesperrt. Ansonsten kommen Sie erstmal gut durch.
0: Danke dir, Amir. Mit dem Nachmittag, normalerweise ja mit Stefan Heller, der ist im Urlaub, ich bin Nikolai Zech, aber auf Stefan müssten Sie trotzdem gleich zumindest nicht verzichten, denn für uns ist Stefan diese Woche trotzdem in die Vergangenheit gereist. Jeden Freitag stellt er seine Hellers Hitparade vor, was hat Hamburg vor 30 bzw. 40 Jahren gehört, und gleich reisen wir zusammen ins Jahr 1986 und hören uns mal an, was die da im September 86 so gehört haben, was da in der Hitparade lief. Gleich in 7 Minuten nach Susi Quattro und jetzt Eishaus mit Hey Little Girl. Die größten Hits aller Zeiten gibt's hier bei NDR 90,3.

0: Zeitreisen sind möglich, zumindest hier bei NDR 90,3. Wir reisen zurück in die Musikgeschichte und zwar mit Stefan Heller. Der hat diese Woche zwar Urlaub, aber trotzdem hat er uns seine Hellers Hitparade hier gelassen.
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2: 1986, was haben wir diese Woche vor 40 Jahren gehört? Das haben wir gehört, volle Power mit 1,55 Meter Körpergröße auf Platz 5, Samantha Fox. Und sieht heute, 40 Jahre später, auch immer noch, also gut, aber irgendwie...

0: Nicht nur ein Hit in New York, Rio und Tokio, auch hier bei uns in Hamburg. Trio Rio, Platz 3.
1: Rio, Tokio.
0: Liebe und Level 42, Platz 2. MC Micah G und DJ, wer bitte? DJ Sven. Nur ein Hit, aber das war ein Riesenhit. Platz 1, der Holiday Rap.
2: We are going on a summer holiday, if you want to go, you're Sven. We go into London and New York City and we take a little piece of Amsterdam.
0: 1986, das haben wir diese Woche vor 40 Jahren gehört.
3: Danke an Stefan Heller und die drei aus den deutschen Charts. Wir hören uns jetzt nochmal an. Trio Rio, New York, Rio, Tokio. Hier bei NDR 90,3.

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0: NR90,3 ist hier 15.30 Uhr und vor mir sitzt Armin Brecht und hat das Wetter für uns in Hamburg.
1: 20 Grad, die Tagestop-Temperatur sozusagen, die ist geknackt bei Ihnen in Frankop oder auch auf der Veddel. Dazu gibt es einen freundlichen Sonne- und Wolkenmix, gerade auch ein bisschen mehr Wolken. Es bleibt aber weitgehend trocken, auch in der Nacht, auch wenn dann wieder mehr Wolken dabei sind. Morgen starten wir in den Sonnabend dann mit ein paar kleineren Schauern. Insgesamt deutlich mehr Wolken als heute. Mild wird es aber trotzdem mit bis zu 21 Grad.
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1: Da ist immer noch ordentlich was los. A1, Lübeck Richtung Bremen, zwischen Billstedt und Stillhorn, 5 Kilometer stockender Verkehr. Dann A7, Flensburg Richtung Hamburg, zwischen Schnelsen Nord und dem Elbtunnel, im Moment 10 Kilometer. Und das dauert jetzt auch gerade eine Stunde länger für Sie. Dann A7 Richtung Norden, zwischen Hausbruch und dem Elbtunnel, kann man ja fast sagen, nur 5 Kilometer stockender Verkehr, 20 Minuten plus. A24, Hamburg Richtung Berlin, zwischen Rheinbeck und Schwarzenbeck-Grande, immer noch 4 Kilometer Stau und gute 40 Minuten Verzögerung. In der Stadt ist es aber auch ganz schön happig an einigen Stellen. Aktuell auf der Bramfelder Chaussee stadtauswärts oder auch auf der Sengelmannstraße jeweils stadtauswärts. Beides so 20 bis 25 Minuten Verzögerung. Und merken Sie sich am besten schon mal vor. Die A7 und ein Abschnitt der A23 werden ab heute Abend 22 Uhr bis Montag früh teilweise gesperrt. Richtung Süden betrifft das auf der A7 den Bereich zwischen Schnelsen Nord und Stellingen. In der Gegenrichtung zwischen Volkspark und Schnelsen Nord. Alle Infos finden Sie aber auch nochmal ganz entspannt zum Nachlesen in der NDR Hamburg App.
0: Danke dir, Amir. Und abends zu denken, boah, ich habe Hunger, schnell nochmal die TK-Pizza holen im Supermarkt und das Auto dann einfach da stehen lassen über Nacht, ja. Das ist so ein neuer, was soll ich, Trend überhaupt nicht, aber es ist eine neue Idee jetzt bei uns in der Stadt. Supermarktparkplätze werden nachts von Anwohnern genutzt in Stadtteilen, wo Parkplätze Mangelware sind. Und da kommen immer mehr Parkplätze dazu. Das gleich unser Thema in den nächsten 9 Minuten hier bei NDR 90,3. Ich bin Nicola Zech, hi.

0: Egal ob Barmbek Nord oder Süd, in Altona, in Ottensen, in Eimsbüttel, in Eppendorf, wie alle, die dort wissen, gerade in diesen sehr, sehr bevölkerungsstarken Stadtteilen wissen, einen Parkplatz am Abend zu finden, richtig schwierig. Da dreht man schon mal gerne viele, viele Runden. Gleichzeitig gibt's nach Feierabend aber auch ganz, ganz schön viele leere Parkplätze, und zwar bei Supermärkten oder vielen öffentlichen Gebäuden. Deswegen gibt's da diese Idee. Hamburg testet schon das sogenannte Feierabendparken an 4 Supermarktparkplätzen, und in Wandsbek könnten jetzt sogar 12 weitere dazukommen. Das hat die Bezirksversammlung gestern besprochen, und meine Kollegin aus der NDR 90,3 Redaktion, Jenny Witt, hat sich das Ganze nochmal genauer angeschaut.
1: Ja, allesamt auf Lidl-Parkplätzen. Da hat die Bezirkspolitik schon mal vorgefühlt, und die Supermarktkette hätte großes Interesse. Die würde das Feierabendparken in Wandsbek gerne ausweiten. Das sagt zumindest Justin Orban, der Grünen Fraktionsvorsitzende dort. Möglich sei das unter anderem an der Wandsbeker Zollstraße, in Tondorf und der Basbüttler Straße, aber eben auch an anderen Standorten. Und warum geht's hier bislang immer um Supermarktparkplätze? Mhm. Weil die erstens abends leer sind und weil es dort zweitens meistens auch schon diese entsprechende Technik gibt, nämlich die Nummernschilderkennung. Ja, und die Verkehrsbehörde, die testet das auch schon an 4 anderen Orten in Hamburg. Hamm war der erste Stadtteil, da gibt's Feierabendparken beim Lidl an der Karl-Petersen-Straße schon seit Januar. Aber in Wandsbek will die Bezirkspolitik jetzt definitiv mehr Schwung in die Sache bringen.
0: Okay, und du hast eben schon von der Technik gesprochen, diese Nummernschilderkennung. Wie funktioniert das Ganze denn jetzt mal komplett?
1: Ja, eigentlich wie bei jedem oder fast jedem anderen Parkplatz inzwischen. Du fährst einfach rein, die Kamera liest das Nummernschild und dann musst du am Ende dafür zahlen. Mhm. Ab 18 Uhr wäre das dann bei den Supermarktparkplätzen. Da wird eine bestimmte Anzahl an Parkplätzen bereitgestellt. Die Leute fahren halt rein und dann können sie dort bis um 8 Uhr morgens dort parken. Aber dann müssen sie diese Parkplätze eben für die Kunden.
0: Okay, und was hat denn Lidl eigentlich davon oder auch andere Supermärkte, die da mitmachen würden?
1: Ja, auch ganz einfach, das Geld. Das sind halt extra Einnahmen für die Supermärkte. Es sind ja auch ihre Flächen, um fair zu sein, und ihre Kameratechnik. Pro Nacht bezahlt man momentan an diesen Teststandorten 3 Euro fürs Parken. Pro Monat wären es 30 Euro, also 1 Euro pro Nacht ungefähr. Mhm. Keine Riesensummen für die Supermärkte, aber immerhin ein bisschen zusätzliches Einkommen. Denn sonst bleiben die Parkplätze ja nachts ungenutzt. Ja, und aus Sicht der Wandsbeker Politik ist das eine ziemlich gute Lösung für die Anwohner, gerade in diesen dicht zugeparkten Stadtteilen. Und die CDU sieht übrigens auch noch Potenzial bei Büroparkplätzen oder bei Läden- und Firmenparkplätzen. Die könnten auch teilnehmen, sagten sie gestern. Mhm. Ja, fast alle Parteien haben diesen Plänen zugestimmt, nur die AfD enthielt sich. Und jetzt muss aber die Verkehrsbehörde noch mitziehen. Die wurde gestern gebeten, dass sie das Feierabendparken an diesen 12 Standorten in Wandsbek vorantreibt.
0: Da sind wir gespannt. Danke, Jenny Witt. Supermarktparkplätze dafür nutzen, dass Anwohner da nachts parken können. Also für mich klingt das wie ganz, ganz viele Gewinner. Colby Calais jetzt für Sie mit Bubbly hier bei NDR 90,3.

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1: Ja, das hören wir uns mal an. Jeden Freitag gibt es das hier bei uns bei in der 90,3. Unsere Stadtreporterin Anna Adams ist jede Woche in einem anderen Stadtteil unterwegs, um sie zu fragen, was sie denn so bewegt. Anne ist diese Woche in Fuhlsbüttel gewesen und hat da wen getroffen. Moin.
2: Hallo, ich bin Bettina.
3: Was ist Ihr Thema der Woche? Was beschäftigt Sie?
2: Ja, vom Job her beschäftigt mich schon das Thema Schulbegleitung, weil ich Förderkoordinatorin an der Schule bin. Es kommt ein bisschen Bewegung, aber die ersten Wochen waren sehr schwierig mit weinenden Kollegen, unbeaufsichtigten Kindern und so wünscht man sich keinen Schulstart. Das ist das eine große Thema und außerdem ist mein Sohn gerade nach Kolumbien, nach Medellin heute für mehrere Wochen und das ist, was mich natürlich privat am meisten beschäftigt, weil ich ihn gerade zum Flughafen gebracht habe.
4: Livia. Tatsächlich ist momentan die größte Schwierigkeit, mein Kind an- und auszuziehen oder morgens die richtigen Klamotten zu finden. Das ist tatsächlich ein großes Thema. Sie ist 4 Jahre alt, hat jetzt auch langsam ihren eigenen Stil entwickelt, sage ich mal. Und ich muss auf jeden Fall eine halbe Stunde mehr einplanen.
5: Birgit. Ja, diese Woche hat mich beschäftigt, dass wir einen Augenarzttermin haben müssten, den man schnell bekommen kann. Und da gibt es in Fuhlsbüttel eine Praxis, die eine offene Sprechstunde hat und man wirklich direkt hingehen kann. Dann ja halt mit Wartezeit, aber man wird drangenommen, wenn man was Akutes hat. Also das hat mir hier in Fuhlsbüttel jetzt richtig gut gefallen.
6: Ja, hallo, hier ist Stefan aus Fuhlsbüttel. Ich bin Freiwilliger im Café Kirchenbank und ich war schon mal im Fernsehen bei Was ist Ihr Thema der Woche und es hat voll funktioniert. Wir haben jetzt 3 neue freiwillige Frauen, die uns unterstützen. Das finde ich so super. Ich möchte mich ganz herzlich nochmal bedanken für diese Unterstützung.
7: Das ist ja, also Sie haben es ja gemacht. Sie haben ja davon erzählt. Zum Glück haben Sie uns das erzählt. Und jetzt schaue ich rüber zum Café Kirchenbank und jetzt haben Sie genug Mitarbeitende und können das Café betreiben.
6: Ich könnte jetzt sagen, genug kann nie genügen. Wir können natürlich immer noch mal Freiwillige gebrauchen, aber das war schon mal ein super Erfolg und da freue ich mich total drüber.
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1: Und wir haben Gloria Gaynor gleich unter anderem im Angebot. I am what I am. Jetzt aber erstmal alles, was wichtig ist. Vorne und mit Annalena Ehle.
2: Guten Tag. Es ist 16 Uhr.
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2: Hamburg gedenkt der Opfer der Anschläge vom 11. September. Hamburger Polizei kontrolliert mehr als 2000 Autofahrer. HSV-Trainer schlägt vor Leipzig-Spiel schärfere Töne an. Das Wetter: Wolken, etwas Sonne und trocken bis 20 Grad. Die Terroranschläge vom 11. September sind heute genau 25 Jahre her. Islamistische Attentäter griffen das World Trade Center in New York und das Pentagon an. Fast 3000 Menschen starben. Auch in Hamburg wird heute der Opfer der Anschläge gedacht, denn 3 der 4 Attentäter lebten in Hamburg. Julia Schumacher.
4: Eine Schweigeminute. Eine Dudelsackband spielt, wie auch wenn in New York Feuerwehrleute zu Grabe getragen werden, Passanten am Alsterufer bleiben stehen. Geladene Gäste und Angehörige legen Blumen vor dem Gedenkstein am früheren US-amerikanischen Konsulat nieder. Etwa 60 Menschen haben der Opfer des 11. September gedacht. US-Generalkonsul Scott Woodard sagte, nicht die Zerstörung sei das stärkste Bild von 9/11, sondern der Mut der Ersthelfer, die in Rauch und Dunkelheit gingen. Hamburg gehöre zur Geschichte von 9/11 als Stadt der Attentäter und als Stadt, die gesagt habe, wir sind bei euch. Innensenator Andi Grote erinnerte daran, dass in den Jahren danach durch gute Zusammenarbeit viele Terroranschläge verhindert werden konnten, warnte aber auch, jede Form von Extremismus führe, wenn er auf Widerstand treffe, zu Gewalt.
2: Die Hamburger Polizei hat in einer Aktionswoche mehr als 2000 Autofahrer und andere Verkehrsteilnehmer kontrolliert. Dabei ging es vor allem darum, ob sie betrunken am Steuer saßen oder andere Drogen genommen hatten. Finn Kessler.
5: Es war die 20. Auflage der sogenannten DIS-Woche, kurz für Drogenerkennung im Straßenverkehr. Während dieser Aktionswoche sind nicht nur Hamburger Polizisten auf den Straßen unterwegs. In diesem Jahr waren auch Beamte aus ganz Deutschland, der Schweiz, Österreich und Frankreich zu Besuch. Die Polizisten sollten sich darüber austauschen, wie sie Drogensünder und betrunkene Autofahrer am besten im Verkehr erkennen können. Die Bilanz: rund 2100 Fahrzeuge und mehr als 2300 Personen wurden überprüft. 160 von ihnen waren unter Drogen gefahren, 7 waren betrunken. Darüber hinaus gingen den Beamten mehrere mutmaßliche Drogentaxis ins Netz. Am Großmarkt stoppten sie einen 46-Jährigen. Bei ihm fanden die Beamten eine scharfe Pistole und Kokain. Später überprüfte die Polizei eine 44-jährige Autofahrerin. Sie und ihr Beifahrer hatten verschiedene Drogen, darunter 12 kleine Gefäße mit Kokain und rund 5.500 Euro Bargeld im Auto.
2: Die deutschen Reeder fürchten nach Geländegewinn der Houthi-Rebellen im Jemen zusätzliche Belastungen für die Schifffahrt. Die Rebellen, die mit dem Iran verbündet sind, haben eine wichtige Insel in der Zufahrt zum Roten Meer erobert. Bereits jetzt meiden zahlreiche Reeder diese Gegend aus Furcht vor Angriffen der Houthis. Martin Kröger, Hauptgeschäftsführer des Reederverbandes, sagt, wer diese Meerenge bedroht, greife eine Lebensader des Welthandels an. Er rechnet mit Lieferverzögerungen für wichtige Waren, etwa aus Fernost, und höheren Preisen. In der Fußball-Bundesliga ist der HSV schon nach 2 Spielen unter Druck. Das Team von Trainer Merlin Polzin ist Tabellenletzter und fährt übermorgen zum Auswärtsspiel nach Leipzig. Lars Pegelow.
6: 0 Punkte und 0 zu 7 Tore. HSV-Trainer Merlin Polzin schlägt vor der Partie bei RB Leipzig schärfere Töne an. Er wolle ein anderes Gesicht seiner Mannschaft sehen, eine andere Energie. Das 0:5 zuletzt gegen Mainz, so Polzin, habe ihn genervt. Um zu verdeutlichen, was sich ändern muss, hat er seinem Team für die Trainingswoche 5 Botschaften mit auf den Weg gegeben. Welche das konkret sind, wollte der Trainer nicht verraten. Klar ist aber, es geht um Einstellungen und Teamzusammenhalt. Der Druck wächst beim HSV. In Leipzig kommt erschwerend hinzu, dass der Hamburger Abwehrchef Sebastian Bornau fehlen wird. Der Belgier hat eine Muskelverletzung. 2 Tage später, am kommenden Dienstag, kommt es für viele Fans zu einem besonderen Highlight. Abwehrspieler Mario Vuskovic feiert nach 4-jähriger Dopingsperre sein Trainingscomeback. Weil größeres Faninteresse erwartet wird, öffnet der HSV deswegen die Tore des Volksparkstadions.
2: Und in der Frauenfußball-Bundesliga trifft der HSV heute auswärts auf Bremen. Anpfiff im Weserstadion ist um 18.30 Uhr. 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
1: Und das Wetter für uns in Hamburg hat Amir Brecht.
6: Also, dass ich hier nochmal heute in der Redaktion, also nicht hier, sondern da hinten an meinem Platz mit Sonne im Rücken sitze, das hätte ich bis zum Nachmittag nicht gedacht. Aber die Wolken, die haben sie echt nochmal ganz gut verzogen. Nicht komplett, aber zu weiten Teilen. Bei aktuell 20 Grad in der Sternschanze. Es bleibt auch erstmal trocken. Ja gut, die schlechte Nachricht, heute Abend kommen die Wolken dann wieder. In der Nacht auch. Es bleibt aber erstmal soweit trocken bei Tiefstwerten um die 12 Grad. Morgen geht es dann auch mit ein paar Schauern los. Es ist insgesamt morgen eher wolkig, aber auch mild bei bis zu 21 Grad.
1: Ich hoffe, du hast keinen Sonnenbrand im Nacken bekommen.
6: Es geht noch.
1: 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Blitzer und Staus jetzt aus dem Verkehrszentrum Roter Baum.
6: Vorsicht bitte in beiden Richtungen auf der A20 bei Zegebeck-Lübeck. Zwischen dem Übergang von der B206 und Geschendorf ist eine Person auf der Fahrbahn. Dann schauen wir auf die Staus bei uns in Hamburg. A1 Lübeck Richtung Bremen zwischen Billstedt und Stillhorn. 5 Kilometer stockender Verkehr, dauert 20 Minuten länger für Sie. A7 Flensburg Richtung Hamburg zwischen Quickborn und dem Elbtunnel gerade 12 Kilometer Stop and Go. Immerhin dauert es nur eine Dreiviertelstunde länger im Moment. Dann A7 Richtung Norden zwischen Hausbruch und dem Elbtunnel. 6 Kilometer stockend, 25 Minuten ungefähr Verzögerung für Sie. A24 Hamburg Richtung Berlin zwischen Rheinbeck und Schwarzenbeck-Grande. 6 Kilometer Stau noch und ungefähr 35 Minuten Verzögerung. In der Stadt stockt es an mehreren Stellen so ein bisschen. Aktuell aber erfreulicherweise nichts ganz, ganz Dolles. Und am besten schon mal vormerken, die A7 und ein Abschnitt der A23 werden ab heute Abend, 22 Uhr, bis Montag früh teilweise gesperrt. Der Elbtunnel ist übrigens nicht betroffen. Das ist die gute Neuigkeit. 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
1: Alles klar, danke dir, Amir. Und wenn Sie noch was gesehen haben, Staublitzer, Ampelausfall, Liegenbleiber, geben Sie uns gerne Bescheid, kostenfrei über die 08000 90 93 3. Und Annalena Ehle hat es eben auch in den Nachrichten gehabt. Hier bei uns die Gedenkveranstaltung zum 25. Jahrestag von 9-11, den Terroranschlägen in den USA am 11. September. Und wir sprechen gleich nochmal mit unserer Reporterin, die dort heute vor Ort war. Die hat auch Stimmen geholt aus Hamburg und erzählt uns nochmal genau, wie emotional diese Veranstaltung dann eben auch da am Alsterufer war. Gleich in 7 Minuten hier bei NDR 90,3. Ich bin Nikolai Zecherlo.
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0: Ich denke, wir alle wissen, was wir heute vor 25 Jahren gemacht haben. Also saßen die meisten vorm Fernseher und haben diese schrecklichen Bilder aus New York gesehen. Zwei Flugzeuge sind da ins World Trade Center geflogen, dann noch eins ins Pentagon. Eins wurde zum Absturz gebracht in Pennsylvania. 9/11, der Terroranschlag vom 11. September 2001, der jährt sich zum 25. Mal. Und auch hier bei uns in Hamburg wurde heute an die Opfer gedacht. Hamburg ja in tragischer Verbindung zu diesen Anschlägen. Drei der vier Todespiloten haben hier bei uns in der Stadt gelebt. Meine Kollegin Julia Schumacher war bei der Gedenkveranstaltung zum 25. Jahrestag mit dabei am ehemaligen US-Generalkonsulat am Alsterufer.
1: Dort haben sich heute Menschen zusammengefunden aus der US-amerikanischen Community. Der US-Generalkonsul war da, der Innensenator Andy Grote war da und auch Angehörige von Opfern waren da, um den Opfern zu gedenken. Es gab eine Schweigeminute und was auch einfach besonders schön war, Menschen, die da vorbeigegangen sind, die da vorbeigejoggt sind, sind einfach stehen geblieben und haben auch zugehört, haben den Reden zugehört, haben in der Schweigeminute mit den Menschen dort gemeinsam geschwiegen und an die Opfer, an die fast 3000 Opfer gedacht und vor allen Dingen auch den Einsatzkräften damals nochmal so einen Dank ausgesprochen. Und es waren auch Vertreter der Hamburger Feuerwehr und der Hamburger Polizei vor Ort.
0: Und wie können wir uns das vorstellen? Was wurde da so gesagt? Du hast gesagt, auch der US-Generalkonsul Scott Woodard, der war auch da und hat eine Rede gehalten.
1: Genau, also der hat gesagt, für ihn ist nicht das stärkste Bild von 9/11 die Zerstörung, sondern der Mut der Ersthelfer, die damals in Rauch und Dunkelheit gegangen sind. Und Hamburg gehört zwar zur Geschichte von 9/11 als Stadt der Attentäter dazu, aber eben auch als Stadt, die damals gesagt hat, wir sind bei euch und ganz viel Solidarität gezeigt haben. Und hinterher hat er dann noch das gesagt.
2: Ich denke, wir können auch diesen Tag benutzen, nach vorwärts zu schauen und auch zu sehen, wie die Menschen danach zusammengekommen sind und wie viele Freundschaft und Zusammenarbeit gibt es heutzutage und wird geben zwischen unseren Ländern.
1: Außerdem war Hamburgs Innensenator Andy Grote da und er hat nochmal daran erinnert, dass Extremismus immer zu Gewalt führen wird, wenn Extremismus auf Widerstand trifft und dass die Aufgabe der freien Gesellschaft ist, das immer wieder neu zu verhindern.
0: Was war für dich jetzt persönlich vielleicht auch einer der bewegendsten Momente der Gedenkveranstaltung?
1: Da war auch eine Pipes-Band, die dort gespielt hat. Das ist im Prinzip Dudelsack-Musik, die auch gespielt wird in New York, wenn dort Feuerwehrleute zu Grabe getragen werden. Und als die Reden fertig waren, hat diese Band angefangen zu spielen. Und während die Band dann gespielt hat, haben die Gäste, die Menschen und die Angehörigen der Opfer weiße Rosen an diesem Gedenkstein abgelegt. Und unter den Menschen, die sich dort heute getroffen haben, war auch Sibylle Dirks. Das ist die Schwester des einzigen Hamburger Opfers von 9/11, Christian Wemmers, der damals im 106. Stock des Nordturms ums Leben kam. Und sie war auch da und hatte ein ganz vergilbtes Foto von ihrem Bruder dabei, das sie seit 25 Jahren mit sich trägt. Genau, und sie hat dann dort auch eine Blume abgelegt und diese überwältigende Trauer, diese Erinnerung und diese Musik, das war wirklich sehr bewegend.
0: Das glaube ich. Danke an Julia Schumacher, war heute Vormittag auch mit dabei am Alsterufer vom ehemaligen US-Generalkonsulat bei einer Gedenkveranstaltung für die Opfer von 9/11. Und Bilder der Gedenkveranstaltung können Sie dann heute Abend auch noch sehen bei uns im Hamburg-Journal, wie gewohnt 19:30 im NDR Fernsehen. Ja.

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0: in der 90,3 ist hier. Es ist 16:30. Das bedeutet, es wird wieder sportlich bei uns. Heute mit Britta Kern.
1: Schönen guten Tag.
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1: Die deutschen Basketballfrauen sorgen für große Begeisterung bei allen Sportfans. Das Team hat sich für das WM-Halbfinale morgen Nachmittag ab 16:30 qualifiziert und spielt dann gegen Frankreich. Großer Fan ist auch Dennis Schröder.
3: Ich habe das sehr gut mitverfolgt im Auto. Hab denen natürlich viel Glück gewünscht, auch vor dem Spiel. Ja, ich bin natürlich froh, dass sie jetzt im Halbfinale sind. Top 4 auf der Welt ist nicht schlecht. Aber wir sind noch nicht fertig.
1: Klingt gut. Dennis Schröder, Männerbasketball gibt es bereits heute. Die Hamburg Towers eröffnen am Abend um 20 Uhr die neue Saison. Im Pokal geht's in der ersten Runde gegen die Rostocker Seawolves. Spannung in der Fußball-Bundesliga. Kann der HSV die dritte Niederlage in Serie verhindern? Es geht am Sonntag nach Leipzig. Heute die Pressekonferenz. Der neue Abwehrspieler Sebastian Bornau fällt aus. Trainer Martin Polzin hat nach dem 0:5 gegen Mainz 5 Botschaften an sein Team verteilt. Und welche? Geheimnis. Der ehemalige HSV-Stürmer Renzo Königsdörfer hat nun seinen provokanten Jubel nach seinem Tor für Mainz am vergangenen Sonntag im Volksparkstadion erklärt. So sagte Königsdörfer, dass ihm in seiner HSV-Zeit wöchentlich bei Social Media der Tod gewünscht wurde. Die Frauen des HSV haben das Nordderby vor sich. Heute geht es nach Bremen. Nach 2 Unentschieden und einer Niederlage soll es den ersten HSV-Sieg in dieser Saison geben. Kapitänin Pauline Machtens freut sich.
4: Ein wichtiges Spiel wie jedes andere auch. Aber ich glaube, es geht halt doch darum, wer die Nummer 1 im Norden ist. Und das wollen definitiv wir sein.
1: Ja, ich dachte, es geht noch weiter. Sie meinte, so viel Hass wie bei den Männern gibt es nicht bei den Frauen. Die sehen das etwas entspannter, dieses Nordderby.
0: Habe ich auch gehört, ja.
1: Irgendwas war da gerade schief bei den Motoren. Aber wie auch immer, Sie wissen, was gemeint ist. Für das Spiel heute Abend sind schon mehr als 25.000 Tickets verkauft. Mit dabei gut 1.000 HSV-Fans. Anpfiff im Bremer Weserstadion ist um 18.30 Uhr. Und wir berichten live und in voller Länge in unserem Audio-Livestream unter ndr.de/hamburg und in der NDR Hamburg App. Der FC St. Pauli spielt morgen Abend im Topspiel der zweiten Liga ab 20.30 Uhr gegen Wolfsburg. Auch da sind wir natürlich am Ball. Bisher wurden nur in Bremen Vereine bei Mehrkosten für Polizeieinsätze zur Kasse gebeten. Nun hat der DFB heute beschlossen, bundesweit künftig nicht mehr für Polizeikosten bei Hochrisikospielen zu zahlen. Wenn ein Gebührenbescheid kommt, wird er anteilig an den jeweiligen Heimverein weitergegeben. So der Beschluss des DFB von heute. Bei den US Open haben Kevin Kravitz und Tim Pütz das Finale im Doppel erreicht. Auch Alexander Zverev will ins Finale und dazu muss er heute am späten Abend gewinnen. Und zwar gegen den Russen Karen Tschatschakow. Und noch was für die Rugby-Fans. Die Europameisterschaft im 7er Rugby wird auch im nächsten Jahr in Hamburg im Sportpark Steinwiesenweg ausgetragen.
0: Das sind doch gute Nachrichten. Danke dir, Britta. Und vom Sport jetzt zum Wetter für uns in Hamburg. Und das hat Amir Brecht.
5: Ja, Nikolai, doch nichts mit Sonnenbrand hier. Also hinten durchs Redaktionsfenster, da knallt die Sonne jetzt nicht mehr. War eine schöne Viertelstunde. Die Wolken sind jetzt wieder... Ja, genau. Die Wolken sind jetzt auf jeden Fall mehr geworden, so wie es dann voraussieht, hier auch den Rest des Tages und abends bleibt. Bei aktuell immerhin 21 Grad, bei Ihnen ein roter Baum, das hat sich immer ordentlich aufgedreht. In der Nacht ist es dann auch wolkig, bei Tiefstwerten um die 12 Grad. Morgen geht es mit ein paar Schauern los am Sonnabend, danach wolkig und mild bei maximal 21 Grad.
0: In der 90,3 Blitzer und Staus jetzt aus dem Verkehrszentrum Roter Baum.
5: Immer noch viel los. Hier auch nochmal eine Warnung. Vorsicht bitte auf der A7 Hannover Richtung Flensburg zwischen Waltershof und dem Elbtunnel steht ein defektes Fahrzeug und auch ein Staus haben wir genug. A1 Lübeck Richtung Bremen zwischen Morfleet und Stillhorn ein bisschen weniger geworden. Noch 3 Kilometer stockender Verkehr. A7 Flensburg Richtung Hamburg zwischen Quickborn und dem Elbtunnel immer noch 12 Kilometer Stop and Go. Eine Dreiviertelstunde brauchen Sie da länger. Dann A7 Richtung Norden zwischen Hausbruch und dem Elbtunnel 6 Kilometer stockender Verkehr. 20 bis 25 Minuten Wartezeit. A24 Hamburg Richtung Berlin zwischen Rheinbeck und Schwarzenbeck-Grande immer noch 6 Kilometer Stau und etwas mehr als eine halbe Stunde Verzögerung. In der Stadt ist auch gerade ein bisschen was los. Es stockt auf der Sengelmannstraße Richtung Fuhlsbüttel zwischen Hebebrandstraße und Rathenaustraße. Da hat es einen Unfall gegeben und jetzt gibt es ein bisschen Stau. Einen Blitzer haben wir noch.
6: In der Glinderstraße in Hamburg-Jüngendorf. Wenn man von der Autobahn kommt, eine schwarze Kiste.
5: Vielen Dank. Der Kollege, ich bin ja gesagt, der Hörer wollte seinen Namen nicht sagen, deswegen habe ich ihn jetzt nicht erwähnt. Aber vielen Dank. Und wenn Sie auch noch was haben, können Sie mit oder ohne Namen sich melden über die NDR Hamburg App oder Sie rufen kostenlos an unter 08000 90 3 90 3.
0: Deinen Namen sage ich jetzt aber, danke dir, Amir. Und kannst du Italienisch?
5: Poco? Ist das Spanisch?
0: Ich glaube. Gut, Frage beantwortet, danke dir. Ja, wir haben trotzdem ein kleines Italienisch-Quiz für Anfänger. Was heißt Ja auf Italienisch?
5: Si.
0: Nein?
5: No.
0: Schwarz?
5: Oh, Negra oder so?
0: Nero, Negra ist auch wieder Spanisch. Und Weiß?
5: Bianco.
0: Das ja, wow, nicht schlecht. Ja, nein, Schwarz-Weiß, unser Spiel. Heller als heller, spielen wir gleich um 16:45. 01371 90 3 90 3 für 14 Cent bewerben. Gleich geht's los um 16:45. Mit mir, Nicolai Zech. 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

0: Klar, ich würde von 5.
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0: Ganz genau, das spielen wir ja jeden Tag unter der Woche immer um 4:15 mit Ihnen. Normalerweise mit Stefan Heller, der ist ja auch ein Namensgeber für das Spiel. Der ist aber im Urlaub, deshalb spielen Sie mit mir, Nicola Zech. Und heute habe ich Lukas Leist aus Rahlstedt mit dabei. Moin Lukas.
2: Moin Nikolai.
0: Geht's gut?
2: Das geht mir gut.
0: Das geht mir gut. Lukas ist schon direkt im Ja-Nein-Schwarz-Weiß-Modus. Richtig gut. Genau. Ja-Nein-Schwarz-Weiß sind gleich eine Minute lang verboten. Auch so Abwandlungen wie Jo, Jip, Nee, Nö. Wenn Sie sagen, weiß ich nicht, kommt das Weiß von Wissen. Das ist vollkommen in Ordnung. Aber ich habe hier auch Unterstützung im Studio. Der passt ein bisschen auf, dass hier nichts durchrutscht. Amir Brecht ist unser Schiedsrichter.
3: Moin, Lukas.
2: Moin!
0: Es geht um einen exklusiven NDR 90,3 Thermobecher. Aus dem schmeckt Tee und Kaffee ganz besonders gut. Lukas, wenn Sie bereit sind, dann dürfen Sie nochmal ganz laut Ja sagen.
2: Ich bin bereit.
0: Alles klar. Lukas, waren wir eben eigentlich beim Du oder Sie?
2: Wir sind natürlich beim Du.
0: Du, oder?
2: Das finde ich richtig, so zwischen netten Radiokollegen, würde ich behaupten.
0: Oh, Lukas, bist du auch vom Radio?
2: Ich habe früher mal bei meinem Schwiegervater, nennen wir es mal so, im Radio gesessen.
0: Oh ja, wirklich? Wo war der Schwiegervater denn? In welchem Radio?
2: Schwiegervater, ja, bei so einem sehr freien Radio.
0: Schwiegervater, ja. Ja.
3: Da war leider ein Ja dazwischen. Ganz unauffällig in den Satz geschlichen.
0: Gut, dass Amir da ist. Gut, dass Amir da ist, weil ich jetzt nicht gehört. Aber wo war der Papa, der Großvater denn?
2: Bei Tide 96.
0: Ach, sehr schön. Und da saß man dann auch ein bisschen mit dabei und hat geguckt, wie der Großvater da mit.
2: Ja, genau.
0: Schöne Sache. Lukas, und wenn du mal Zeit hast, dann komm doch einfach auch mal hier rum in der 90,3. Kannst du dir das hier auch angucken. Ja?
2: Das Mach klingt gut.
0: Sehr schön. Den Thermobecher gibt's heute nicht, aber einfach nochmal bewerben. Liebe Grüße nach Rahlstedt. Mach's gut. Tschüss.
3: Ciao.
2: Danke. Tschüss,
0: Und Montag geht's dann weiter. Nicht gegen mich, sondern dann ist er zurück. The one and only Stefan Heller. Ja, nein, schwarz-weiß. Unser Spiel immer um 4:15. Gerne jetzt schon bewerben für 14 Cent pro Anruf über die 01371 93 93. 01371 93 93. Kostet 14 Cent pro Anruf.

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1: Und wir haben gleich, schön, Eros Ramazzotti als ersten. Se bastasse una canzone. Herrlich. Freuen wir uns drauf. Jetzt freuen wir uns aber erstmal auf Annalena Ehle mit allem, was wichtig ist.
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4: USA gedenken der Opfer der Anschläge vom 11. September. Hamburger Polizei kontrolliert mehr als 2000 Autofahrer. HSV-Trainer schlägt vor Leipzig-Spiel schärfere Töne an. Das Wetter, Wolken, etwas Sonne und trocken bis 20 Grad. 25 Jahre nach den Anschlägen vom 11. September gedenken die USA heute der Opfer. Im ganzen Land gibt es Gedenkzeremonien. Die zentrale Feier ist am Ground Zero in New York. Katrin Kalke.
5: Am Ground Zero, der Gedenkstätte auf dem Gelände des ehemaligen World Trade Centers in Manhattan, verlesen Angehörige die Namen der Opfer der Terroranschläge. Im Beisein von Vizepräsident Vance, den vier Ex-Präsidenten und Bürgermeister Mamdani hielten einige auch kurze politische Reden. Sie kritisierten mehrere US-Regierungen für ihre weitere Zusammenarbeit mit Saudi-Arabien nach den Anschlägen. Präsident Trump solle Akten freigeben, die Riad belasten könnten. Die meisten Attentäter stammten aus Saudi-Arabien. Die Familien der Opfer versuchen, das Königreich vor einem Bundesgericht zur Verantwortung zu ziehen.
4: Auch in Hamburg wurde der Opfer der Terroranschläge gedacht. Rund 60 Menschen legten Blumen vor dem Gedenkstein am früheren US-amerikanischen Konsulat nieder. Drei der vier Todespiloten hatten jahrelang in Hamburg gelebt, getarnt als Studenten. 11 Deutsche starben damals, darunter ein Hamburger. Die Hamburger Polizei hat in einer Aktionswoche mehr als 2000 Autofahrer und andere Verkehrsteilnehmer kontrolliert. Dabei ging es vor allem darum, ob sie betrunken am Steuer saßen oder andere Drogen genommen hatten. Finn Kessler.
6: Es war die 20. Auflage der sogenannten DIS-Woche, kurz für Drogenerkennung im Straßenverkehr. Während dieser Aktionswoche sind nicht nur Hamburger Polizisten auf den Straßen unterwegs. In diesem Jahr waren auch Beamte aus ganz Deutschland, der Schweiz, Österreich und Frankreich zu Besuch. Die Polizisten sollten sich darüber austauschen, wie sie Drogensünder und betrunkene Autofahrer am besten im Verkehr erkennen können. Die Bilanz? Rund 2100 Fahrzeuge und mehr als 2300 Personen wurden überprüft. 160 von ihnen waren unter Drogen gefahren, 7 waren betrunken. Darüber hinaus gingen den Beamten mehrere mutmaßliche Drogentaxis ins Netz. Am Großmarkt stoppten sie einen 46-Jährigen. Bei ihm fanden die Beamten eine scharfe Pistole und Kokain. Später überprüfte die Polizei eine 44-jährige Autofahrerin. Sie und ihr Beifahrer hatten verschiedene Drogen, darunter 12 kleine Gefäße mit Kokain und rund 5.500 Euro Bargeld im Auto.
4: Vor dem Hamburger Landgericht ist seit heute ein weiteres mutmaßliches Mitglied der Drogenbande von Mansur Ismail angeklagt. 2 seiner Komplizen sitzen bereits seit Wochen in Parallelprozessen. Darunter auch der Mann, der Statthalter von Mansur Ismail in Hamburg gewesen sein soll. Der 31-Jährige, dessen Prozess heute gestartet ist, soll beiden weisungsuntergeben gewesen sein. Mansur Ismail gilt als der Hamburger Drogenpate. Er ist seit Jahren auf der Flucht, soll aber vom Ausland aus weiter Drogengeschäfte in Hamburg steuern. Die deutschen Reeder fürchten nach Geländegewinn der Houthi-Rebellen im Jemen zusätzliche Belastungen für die Schifffahrt. Die Rebellen, die mit dem Iran verbündet sind, haben eine wichtige Insel in der Zufahrt zum Roten Meer erobert. Bereits jetzt meiden zahlreiche Reeder diese Gegend aus Furcht vor Angriffen der Houthis. Martin Kröger, Hauptgeschäftsführer des Reederverbands, sagt, wer diese Meerenge bedroht, greife eine Lebensader des Welthandels an. Er rechnet mit Lieferverzögerungen für wichtige Waren, etwa aus Fernost, und höheren Preisen. Bundesfamilienministerin Karin Prien hat heute erklärt, wie der Umgang von Kindern und Jugendlichen mit Social Media in Zukunft aussehen soll. Eckpunkte für ein Gesetz soll es Mitte Oktober geben. Christoph Tietz.
7: Ziemlich sicher wird eine Altersgrenze kommen für Instagram, TikTok und Co. Experten der Bundesregierung haben zum Mindestalter von 13 Jahren geraten und dann zu abgestuften Rechten bis zum 18. Lebensjahr. Oder eine vom jeweiligen Risiko abhängige Altersbeschränkung einzelner Dienste oder Funktionen. Genauso wichtig, sagt Prien, Plattformen müssten gezwungen werden, ihre Produkte so zu bauen, dass sie von Anfang an für Kinder und Jugendliche geeignet sind. Dafür liege der Schlüssel aber in Brüssel bei der EU. Ein Vorschlag der Social Media Kommission: eingebaute Zeitgrenzen und Nachtbeschränkungen. Prien betont aber auch, es solle nicht alles über Gesetze geregelt werden. Neben dem Vorschlag für ein Gesetz soll es ein Sofortprogramm geben, mit Empfehlungen an Eltern, auch schon von kleinen Kindern. Und Prien will ein KI-Seepferdchen einführen, damit schon Grundschulkinder über sicheren Umgang mit künstlicher Intelligenz informiert werden.
4: Dirk Fischer, jahrzehntelang ein prägendes Gesicht der Hamburger CDU, ist als Ehrenvorsitzender seiner Partei zurückgetreten. Zuerst hatte das Abendblatt berichtet. Die aktuelle Hamburger CDU-Spitze hatte ihm diesen Schritt nahegelegt. Hanna Freitag.
8: Dirk Fischer war Parteifreunde immer wieder und teils öffentlich um Geld angegangen. Im Dezember bekam der 82-Jährige deshalb Hausverbot in der Hamburger CDU-Parteizentrale. Trotz hoher Pension als ehemaliger Bundestagsabgeordneter ist Fischer hochverschuldet und musste sogar seine Wohnung in Winterhude räumen. Nach einem Gespräch mit CDU-Chef Dennis Thering hat Fischer nun seinen Rücktritt als Ehrenvorsitzender schriftlich erklärt. Er habe alles für die CDU und für Hamburg getan, dann dürfe auch mal Schluss sein. Das sagte Fischer gegenüber dem Abendblatt. Zuvor setzte der Landesvorstand ihm eine Frist, bis zum 13. September freiwillig zurückzutreten. Sonst hätte der Parteitag Ende des Monats darüber abgestimmt, den Ehrenvorsitz aus der Satzung zu streichen. De facto wäre das der Aberkennung des Titels gleichgekommen. Über seine aktuellen Lebensumstände wollte Fischer dem Abendblatt keine weitere Auskunft geben. Nur so viel, er wohne sicher und gut.
4: Im Billstedt-Center hat es am Vormittag einen Feuerwehreinsatz gegeben. Laut Feuerwehr brannte es dort in einem Stromverteilerkasten. Die Ladenfläche im Erdgeschoss musste teilweise geräumt werden. Rund 35 Feuerwehrleute waren rund 2 Stunden lang im Einsatz und löschten den Brand. Abschließend wurde das Gebäude belüftet. Verletzt wurde laut Feuerwehr niemand. In der Fußball-Bundesliga ist der HSV schon nach 2 Spielen unter Druck. Das Team von Trainer Merlin Polzin ist Tabellenletzter und fährt übermorgen zum Auswärtsspiel nach Leipzig. Lars Pegelow.
9: 0 Punkte und 0 zu 7 Tore. HSV-Trainer Merlin Polzin schlägt vor der Partie bei RB Leipzig schärfere Töne an. Er wolle ein anderes Gesicht seiner Mannschaft sehen, eine andere Energie. Das 0:5 zuletzt gegen Mainz, so Polzin, habe ihn genervt. Um zu verdeutlichen, was sich ändern muss, hat er seinem Team für die Trainingswoche 5 Botschaften mit auf den Weg gegeben. Welche das konkret sind, wollte der Trainer nicht verraten. Klar ist aber, es geht um Einstellungen und Teamzusammenhalt. Der Druck wächst beim HSV. In Leipzig kommt erschwerend hinzu, dass der Hamburger Abwehrchef Sebastian Bornau fehlen wird. Der Belgier hat eine Muskelverletzung. 2 Tage später, am kommenden Dienstag, kommt es für viele Fans zu einem besonderen Highlight. Abwehrspieler Mario Vuskovic feiert nach 4-jähriger Dopingsperre sein Trainingscomeback. Weil größeres Faninteresse erwartet wird, öffnet der HSV deswegen die Tore des Volksparkstadions.
4: Und in der Frauenfußball-Bundesliga trifft der HSV heute auswärts auf Bremen. Anpfiff im Weserstadion ist um 18.30 Uhr. 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
10: Das Wetter für uns in Hamburg hat Amir Brecht.
11: Ja, die Wolken, die werden jetzt wieder mehr. Auch Schauer sind hin und wieder mal möglich. Dafür immer noch milde 21 Grad bei Ihnen in Tondorf. In der Nacht bleibt es wolkig bei Tiefstwerten um die 12 Grad. Morgen geht es dann mit ein paar Schauern im Sonnabend los. Danach ist es dann einfach durchgehend wolkig und mild bei 21 Grad.
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11: Zuerst einmal bitte Vorsicht auf der A7. Hannover Richtung Flensburg. Zwischen Waltershof und dem Elbtunnel brennt ein Auto. Ansonsten wird es langsam weniger mit den Staus. A7 Flensburg Richtung Hamburg zwischen Dreieck Nordwest und dem Elbtunnel. Momentan 6 Kilometer Stop and Go. Heißt ungefähr 20 Minuten länger da für Sie. A7 Hannover Richtung Flensburg zwischen Hausbruch und dem Elbtunnel noch 4 Kilometer. Auf der A24 Hamburg Richtung Berlin zwischen Rheinbeck und Schwarzenbeck-Grande. Da tut sich nicht allzu viel. Immer noch 6 Kilometer Stau und ungefähr 35 Minuten Verzögerung. In der Stadt ist die Jüthornstraße in Richtung Westen zwischen Bovestraße und Ernst-Albers-Straße wegen Reparaturarbeiten noch bis ungefähr 20 Uhr gesperrt. Und die Veddeler Brückenstraße zwischen Veddeler Damm und Hovestieg, die ist wegen des Veddelfests bis Sonntag 12 Uhr in beiden Richtungen gesperrt. Das ist ja immerhin ein guter Grund. Und am besten schon mal vormerken, die A7 und ein Abschnitt der A23 ebenfalls werden ab heute 22 Uhr bis Montag früh teilweise gesperrt. Der Elbtunnel ist übrigens nicht betroffen. 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
10: Ja, das Heizen wird ja auch immer teurer, da muss man manchmal erfinderisch werden. Ob es dann aber genau so passieren muss, wie im Schlemmer-Bistro heute besprochen, das ist dann doch eher fraglich.
12: So ein normaler Kaminofen hat 5000 Watt. Was? das sind, wenn das Hunde aufstrahlen, 5000 durch 20, so wie Rocky, das sind 250 Hunde. Damit kannst du die ganze Wohnung heizen.
13: Was wollt ihr? Hunde verheizen? Ich rufe einen T-Shirt an, ihr Säcke!
12: Halt den Sabbeltaubenuss.
10: Die ganze Folge Frühstück bei Stefanie, unsere Kult-Comedy, hören Sie dann gleich um 17.17 Uhr hier bei NDR 90,3. Vorher die Sticks und Eros Ramazzotti. Ich bin Nikolai Zech. Haben Sie einen schönen Freitag.

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1: Und das sind ihre Gäste. Herr Ahlers.
3: Ja, da tut er nichts zu sagen.
1: Udo.
4: Ja, das kann's haben.
1: Und Opa Gerke.
5: Steffi, machst du mir Mettbrötchen?
2: Nee, muss ich erst schmieren. Milch und Zucker nehmt ihr selber, ne? Was gibt's Neues?
3: Oh, so ein Hund funktioniert wie eine Heiztherme. Wenn so ein Mensch schon 100 Watt Wärmeleistung abgibt, das ist Fakt, habe ich in der Zeitung gelesen. Der wiegt 75 Kilo. Was wiegt dein Hund?
2: Mein Roggi? Oh, 15 Kilo vielleicht. Er ist immer so gierig und wenn er eine Teewurst reinkommt...
3: Oh, das ist ein ganz einfacher Dreisatz.
2: Oh, er nur wieder.
3: Also 75 durch 15, das sind also 15 geht 2 mal in 30, das sind 4 mal in 60. Hä? Das geht nicht rund.
2: Ich meine, es wären 5, weil aus einer Sektflasche, die hat 7,5, kriegst du immer 5 Gläser raus.
3: Oh, will ich nicht sagen. Dann sind das 100 durch 5, also dein Hund hat 20 Watt Heizwärmeleistung.
2: Also ihr redet ein Scheiße, allein schon. Mit 20 Watt willst du die Bude heizen.
3: Oh, pack mal so eine 20 Watt Birne an. Wenn sie an ist, dann hast du aber Verbrennungen dritten Grades.
2: Oder? Da hat er recht. Hallo? So ein Kaminofen ist vielleicht ein bisschen effektiver.
3: Oh, das sagst du so. Kannst du ausrechnen. So ein normaler Kaminofen hat 5000 Watt.
5: Was?
3: Das sind, wenn das Hunde ausstrahlen, 5000 durch 20, so wie Rocky, das sind 250 Hunde. Damit kannst du die ganze Wohnung heizen.
5: Was wollt ihr? Hunde verheizen? Ich rufe ein Tierschutz an, ihr Säcke!
3: Halt den Sabbeltaubenuss!
2: Du, das sind aber eine Menge Hunde, Georg.
3: Ja, aber abends vorm Fernsehen, jetzt in die Übergangszeit, da reichen nur 10 bis 15 Stück, wenn du die auf dich drauf liegen hast.
2: Ja, aber dann gucke ich lieber nach meinem neuen Mietvertrag. Was macht dein Rätsel?
5: Ich brauche noch Zeitungsherausgeber.
2: Kiosk?
5: Nee.
2: Ja, nee, dann weiß ich auch nicht.
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0: Von den Bee Gees geht's jetzt ein paar Oktaven nach unten zu Amir Brecht. Der hat das Wetter für uns in Hamburg.
1: Viele Wolken.
0: Hi, Barry White ist da.
2: Wieder über uns. Hier und da gibt's mal einen kleinen Schauer. Aber bei Ihnen in der Hafen City sind es zum Beispiel immer noch stabile 21 Grad. Wahnsinn. In der Nacht verdreht sich das Ganze einmal. Da sind es noch 12 Grad als Tiefstwert. Morgen dann ähnlich wie heute Wolken und vereinzelt Schauer bei ebenfalls maximal 21 Grad.
0: Staus im Blitzer aus dem Verkehrszentrum Roter Baum jetzt.
2: Vorsicht bitte in Hamburg auf der B5 Bergedorfer Straße stadtauswärts zwischen Billstedt Mitte und der A1 Billstedt steht ein defektes Fahrzeug. Ja, da müssen Sie aufpassen. Ansonsten wird es ein bisschen weniger gerade mit den Staus. A7 Flensburg Richtung Hamburg zwischen Stelling und dem Elbtunnel nur noch 4 Kilometer stockender Verkehr. Da waren wir ja vorhin bei 12. A7 Hannover Richtung Hamburg zwischen Hausbruch und Waltershof noch 3 Kilometer stocken, so 10 Minuten länger. Für Sie dann A24 Hamburg Richtung Bremen zwischen Rheinbeek und Schwarzenbeek Grande. Das ist leider immer noch doll. 6 Kilometer und 35 Minuten Verzögerung. In der Stadt ist die Jütonstraße in Richtung Westen zwischen Bovestraße und Erst-Albers-Straße wegen Reparaturarbeiten noch bis ungefähr 20 Uhr gesperrt. Und wenn Sie es noch nicht gehört haben, schauen Sie mal in die NDR Hamburg-App. Die A7 und ein Abschnitt der A23, die werden heute ab 22 Uhr bis Montag früh teilweise gesperrt. Die gute Nachricht, der Elbtunnel ist nicht betroffen. Wenn Sie noch was für uns haben, können Sie sich auch über die NDR Hamburg-App die besagte melden oder kostenlos unter 08000 90 93 3 anrufen. Und wer klatscht hier? Nikolai, klatscht
0: das bin ich. Ja, hey, schon mal die Musik ein bisschen. Ne? Es ist Freitag, gute klatsch Laune, Wochenende mit. Steht vor der Tür. Hey. Sie haben den richtigen Sender eingeschaltet, NDR 90,3 mit den größten aller Zeiten. Pointer Sisters jetzt, I'm so excited. Und ich bin Nikolai Zech. Hallo.

0: 20,3 ist hier und der 25. Jahrestag von 9/11, von den Terroranschlägen in den USA, ist natürlich Thema auch heute Abend im Hamburg-Journal. Gab ja auch eine Gedenkfeier in der Stadt. Bilder dazu dann, wie gesagt, 19:30 im Hamburg-Journal. Aber es gibt auch ein paar buntere Themen oder ein paar lockere Themen heute bei euch. Harriet von Weidenfels moderiert heute Abend, ist jetzt bei mir im Studio. Harriet, ihr habt was Kulinarisches.
1: Genau so ist es, und zwar Hamburger lokale Spezialitäten. Mhm. Ich weiß ja nicht, wie du so kulinarisch unterwegs bist. Hast du zum Beispiel schon mal Lapskaus gegessen?
0: Ja, natürlich, selbstverständlich. Liebe ich wirklich auch,
1: okay,
0: natürlich.
1: Okay, jetzt oute ich mich, weißt du was? Ich habe es noch nie gegessen.
0: Wie bitte?
1: Nein, ich weiß, ich bin vollgut Hamburgerin. Da habe ich mich trotzdem noch nicht rangetraut. Aber ich weiß, die Hamburgerinnen und Hamburger lieben das. Mhm. Und wir nehmen heute mal so ein paar berühmte Hamburger Köstlichkeiten unter die Lupe.
0: Oh, das finde ich gut. Lapskaus, kriege ich schon wieder Hunger direkt. Ich meine, ich esse eigentlich nicht mehr so wirklich viel Fleisch, aber dafür würde ich eine Ausnahme machen. Also, es sieht eigentlich auch nicht lecker aus. Überhaupt nicht lecker. Deswegen hast du dich wahrscheinlich nicht rangetraut. Aber es kann man schon mal essen. Also, Harriet von Weidenfels, freuen wir uns drauf. Das Hamburg-Journal, wie gewohnt, heute Abend 19:30 im NDR Fernsehen.

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1: Und wir freuen uns gleich auf Tina Turner, Two People. Jetzt aber erstmal alles, was wichtig ist für den Abend. Von und mit Annalena Ehle.
2: Guten Abend. Es ist 18 Uhr.
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2: USA gedenken der Opfer der Anschläge vom 11. September. Hamburger Polizei kontrolliert mehr als 2000 Autofahrer. ASV-Frauen treffen heute auswärts auf Bremen. Das Wetter auch heute Abend meistens trocken bis 18 Grad. In den USA laufen die Gedenkfeiern zu den Anschlägen vom 11. September 2001. Islamisten des Terrornetzwerks Al-Qaida hatten damals Passagierflugzeuge entführt und in das New Yorker World Trade Center sowie ins Pentagon gesteuert. Etwa 3000 Menschen kamen ums Leben. Aus New York, Marion Schmickler.
4: Das Besondere in diesem Jahr ist, dass derer gedacht wird, die an den Spätfolgen des 11. September gestorben sind. Und das sind tatsächlich viel mehr Menschen als die, die damals hier ums Leben gekommen sind. Bei den Anschlägen 9.400 Menschen. Das sind Feuerwehrleute, es sind Polizisten, die damals ihr Leben aufs Spiel gesetzt haben, um hier Menschen zu retten. Es sind sehr viele Menschen an Krebs erkrankt. Viele sind daran gestorben. Auch der Kameramann, der damals hier für die ARD gedreht hat, ist an den Folgen gestorben. Und Bürgermeister Mamdani hat bekannt gegeben, dass offenbar damals Zahlen vertuscht worden sind. Die Luftqualität war damals offenbar viel schlechter und die Luft viel belasteter mit Giftstoffen und Asbest als das bekannt gegeben wurde. Und tausende Menschen sind schon wieder zur Arbeit gegangen hier, als die Luft noch viel zu belastet war.
2: Auch in Hamburg wurde heute der Opfer der Terroranschläge gedacht. Rund 60 Menschen legten Blumen vor dem Gedenkstein am früheren US-amerikanischen Konsulat nieder. Drei der vier Todespiloten hatten jahrelang in Hamburg gelebt, getarnt als Studenten. 11 Deutsche starben damals, darunter ein Hamburger. Die Hamburger Polizei hat in einer Aktionswoche mehr als 2000 Autofahrer und andere Verkehrsteilnehmer kontrolliert. Dabei ging es vor allem darum, ob sie betrunken am Steuer saßen oder andere Drogen genommen hatten. Finn Kessler.
5: Es war die 20. Auflage der sogenannten DIS-Woche, kurz für Drogenerkennung im Straßenverkehr. Während dieser Aktionswoche sind nicht nur Hamburger Polizisten auf den Straßen unterwegs. In diesem Jahr waren auch Beamte aus ganz Deutschland, der Schweiz, Österreich und Frankreich zu Besuch. Die Polizisten sollten sich darüber austauschen, wie sie Drogensünder und betrunkene Autofahrer am besten im Verkehr erkennen können. Die Bilanz? Rund 2100 Fahrzeuge und mehr als 2300 Personen wurden überprüft. 160 von ihnen waren unter Drogen gefahren, 7 waren betrunken. Darüber hinaus gingen den Beamten mehrere mutmaßliche Drogentaxis ins Netz. Am Großmarkt stoppten sie einen 46-Jährigen. Bei ihm fanden die Beamten eine scharfe Pistole und Kokain. Später überprüfte die Polizei eine 44-jährige Autofahrerin. Sie und ihr Beifahrer hatten verschiedene Drogen, darunter 12 kleine Gefäße mit Kokain und rund 5.500 Euro Bargeld im Auto.
2: Vor dem Hamburger Landgericht ist seit heute ein weiteres mutmaßliches Mitglied der Drogenbande von Mansur Ismail angeklagt. Zwei seiner Komplizen sitzen bereits seit Wochen in Parallelprozessen, darunter auch der Mann, der Statthalter von Mansur Ismail in Hamburg gewesen sein soll. Der 31-Jährige, dessen Prozess heute gestartet ist, soll beiden weisungsuntergeben gewesen sein. Mansur Ismail gilt als der Hamburger Drogenpate. Er ist seit Jahren auf der Flucht, soll aber vom Ausland aus weiter Drogengeschäfte in Hamburg steuern. Ein Mann hat auf einem Parkplatz in Lurup mutmaßlich versucht, seine Partnerin zu erwürgen. Zuvor soll er sie laut Polizei geschubst und geschlagen haben. Passanten wurden demnach durch Hilferufe der 37-Jährigen auf den Angriff aufmerksam und griffen ein. Die Frau erlitt leichte Verletzungen. Ihr 42 Jahre alter Partner wurde wegen versuchten Totschlags verhaftet. Die Mordkommission ermittelt. Die deutschen Reeder fürchten nach Geländegewinnen der Houthi-Rebellen im Jemen zusätzliche Belastungen für die Schifffahrt. Die Rebellen, die mit dem Iran verbündet sind, haben eine wichtige Insel in der Zufahrt zum Roten Meer erobert. Bereits jetzt meiden zahlreiche Reeder diese Gegend aus Furcht vor Angriffen der Houthis. Martin Kröger, Hauptgeschäftsführer des Reederverbands, sagt, wer diese Meerenge bedroht, greife eine Lebensader des Welthandels an. Er rechnet mit Lieferverzögerungen für wichtige Waren, etwa aus Fernost, und höheren Preisen. Dirk Fischer, jahrzehntelang ein prägendes Gesicht der Hamburger CDU, ist als Ehrenvorsitzender seiner Partei zurückgetreten. Zuerst hatte das Abendblatt berichtet. Die aktuelle Hamburger CDU-Spitze hatte ihm diesen Schritt nahegelegt. Hanna Freitag.
6: Dirk Fischer war Parteifreunde immer wieder und teils öffentlich um Geld angegangen. Im Dezember bekam der 82-Jährige deshalb Hausverbot in der Hamburger CDU-Parteizentrale. Trotz hoher Pension als ehemaliger Bundestagsabgeordneter ist Fischer hochverschuldet und musste sogar seine Wohnung in Winterhude räumen. Nach einem Gespräch mit CDU-Chef Dennis Thering hat Fischer nun seinen Rücktritt als Ehrenvorsitzender schriftlich erklärt. Er habe alles für die CDU und für Hamburg getan, dann dürfe auch mal Schluss sein. Das sagte Fischer gegenüber dem Abendblatt. Zuvor setzte der Landesvorstand ihm eine Frist, bis zum 13. September freiwillig zurückzutreten. Sonst hätte der Parteitag Ende des Monats darüber abgestimmt, den Ehrenvorsitz aus der Satzung zu streichen. De facto wäre das der Aberkennung des Titels gleichgekommen. Über seine aktuellen Lebensumstände wollte Fischer dem Abendblatt keine weitere Auskunft geben. Nur so viel, er wohne sicher und gut.
2: Vierter Spieltag in der Frauenfußball-Bundesliga. Der HSV trifft in gut einer halben Stunde auswärts auf Bremen. Nach zwei Unentschieden und einer Niederlage will das Team von Trainer Rodolfo Cardoso seinen ersten Saisonsieg einfahren. Janine Legrand.
7: Auch wenn die Bremerin mit zwei Siegen und einer Niederlage besser in die Saison gestartet sind als die Hamburgerin, weiß Cardoso, dass es bei einem Derby manchmal Kleinigkeiten sind, die entscheiden. Vor allem stimme die Einstellung seiner Mannschaft, das sei bei so einem Spiel besonders wichtig. Seine Taktik, nicht meckern, nicht spekulieren, einfach voll drauf, mit Vertrauen. Verzichten muss Cardoso gegen Bremen auf Melina Krüger. Die Offensivspielerin hat sich im Training das Syndesmoseband am Fuß gerissen und fällt mehrere Wochen aus. Insgesamt sind mehr als 25.000 Tickets für die Partie heute Abend verkauft, mit dabei gut 1.000 HSV-Fans. Anpfiff im Weserstadion ist um 18.30 Uhr.
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1: Mein Finger ist zu dick, ich treffe die Knöpfe hier nicht. Erstmal schönen Feierabend, die Annalena.
2: Vielen lieben Dank, euch auch später.
1: Dankeschön. Wir machen jetzt weiter mit Amir Brecht. Du hast das Wetter 14 Hamburg.
8: Ja, immer noch ziemlich wechselhaft, also viele Wolken, ab und zu mal ein paar Schauer hier und da, aber immer auch wieder mal ein paar himmelblaue Stellen. Dazu bei Ihnen in Dulsberg noch 20 Grad, das ist ja auch nicht so kalt. In der Nacht bleibt es wolkig, bei Tiefstwerten um die 12 Grad. Morgen ist es dann ähnlich wie heute, also Wolken abwechselnd mit vereinzelten Schauern und ein paar kleinen in sonnigen Abschnitten bei maximal 21 Grad.
1: 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Blitzer und Staus jetzt aus dem Verkehrszentrum Roter Baum.
8: Wird immer noch ein bisschen weniger. A7 Flensburg Richtung Hamburg zwischen Stellingen und dem Elbtunnel. 4 Kilometer stockender Verkehr, dauert eine Viertelstunde länger. Genauso in der Gegenrichtung zwischen Hausbruch und Waltershof auch 4 Kilometer. Dann A24 Hamburg Richtung Berlin. Immer noch, da sind jetzt nur noch 2 Kilometer Stau. Sorry, gut, dass ich es noch sehe. Zwischen Rheinbeek und Schwarzenbeek-Grande. Das heißt Verzögerung noch so 20 Minuten. Etwa. In der Stadt stockt es auf der Bramfelder Chaussee vor der Baustelle. Da bauen sie 11 bis 12 Minuten länger. Und die Veddeler Brückenstraße ist zwischen Veddeler Damm und Hovesteeg wegen des Veddelfests bis Sonntag 12 Uhr in beiden Richtungen gesperrt. Am besten merken Sie sich auch das hier schon mal vor. Die A7, die wird heute Abend nochmal teilweise gesperrt ab 22 Uhr. In Richtung Süden betrifft das auf der A7 den Bereich zwischen Schnelsen Nord und Stelling. Richtung Norden ist es zwischen Volkspark und Schnelsen Nord. Bei der A23 ist die Strecke zwischen Eidelstedt und dem Dreieck Nordwest ab 22 Uhr gesperrt. Alle Infos gibt's aber auch in der NDR Hamburg.
1: Danke dir dafür. Monty, den singenden Taxifahrer, den kennen wir alle bei uns in der Stadt. Ne?
8: Mit dem bin ich auch schon Taxi gefahren.
1: Ja, sensationell. Ja, und wie war's? Hat er was für dich gesungen oder habt ihr zusammen gesungen?
8: Du, na klar, wenn du jemand von Herzen liebst, das haben wir gesungen, na klar.
1: Sauber, Amir. Schön. Es gibt auch einen singenden Busfahrer, den Harry nämlich. Ach. Und dem wurde das Singen jetzt verboten im Bus. Ja, das ist mal ein Ding. Warum? Das haben wir mal nachgefragt bei der Hochbahn. Warum der Harry nicht mehr singen darf hinterm Steuer. Gleich nach Santa Esmeralda und Tina Turner jetzt mit Two People. Ich bin Nikolai Zech, ich singe jetzt nicht. Keine Sorge, das überlasse ich denen, die es können.

0: Stellen Sie sich vor, Freitag, ja jetzt später Nachmittag, früher Abend. Sie sitzen im Bus und Ihr Busfahrer fängt an zu singen.
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0: Also ich würde es total abfeiern, ja. Hamburg singender Busfahrer heißt Harry Wilhöft, ist seit 1992 bei der Hochbahn angestellt, kommt aus Farmsen-Berne und ist 62 Jahre alt. Mit seinem Gesang sorgt er bei vielen für gute Laune im Bus. Aber eben nicht bei allen. Und jetzt ist Schluss mit Singen für Harry, zumindest bei der Arbeit. Ina Jenke von der Hochbahn erklärt uns auch, warum.
2: Harry ist für uns natürlich ein ganz außergewöhnlicher Mitarbeiter, der seit vielen Jahren mit viel Herzblut für uns im Einsatz ist. Und für viele Fahrgäste ist eine Busfahrt mit ihm ein ganz besonderes Erlebnis. Das steht völlig außer Frage. Aber es gibt eben auch andere Stimmen. Bei uns fahren ja ganz verschiedene Menschen mit unterschiedlichen Gemütslagen mit. Und die offene Art kommt nicht bei jedem gut an. Also konkret, wir haben auch Beschwerden erhalten. Oberstes Gebot im Nahverkehr ist ja gegenseitige Rücksichtnahme. Das gilt für Fahrgäste, aber eben auch für unser Fahrpersonal. Wir bewegen uns da ja im neutralen Raum. In der Abwägung der verschiedenen Rückmeldungen haben wir uns jetzt dazu entschieden, Harry auch anzuhalten, unsere allgemeinen Spielregeln während der Dienstzeit zu beachten, die dann eben auch ausnahmslos für alle Fahrerinnen und Fahrer gelten. Klar ist aber auch, dass Harry für uns auch ohne den Gesang im Bus mit seiner positiven Art ein wertvoller Kollege bleibt. Und sicherlich eben auch sehr geschätzt bei vielen Fahrgästen.
0: Sagt Ina Jenke von der Hochbahn. Das nächste Mal in der Buslinie 8 freut sich Harry aber trotzdem bestimmt über ein freundliches Moin von Ihnen. Und singen können Sie ja auch nach Feierabend. Mit ihm hier zum Beispiel Robbie Williams jetzt hier bei NDR 90,3 und vielen Dank.

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0: 99,3 ist hier. Schön, dass Sie mit dabei sind. Es ist 18:30 Uhr. Armin Brecht ist auch da und hat das Wetter für uns in Hamburg.
1: Ja, ich denke mal, so wie es jetzt ist, wird es wahrscheinlich den ganzen Abend bleiben. Überwiegend wolkig, hier und da mal ein paar freie Stellen und hier und da allerdings auch mal ein paar kleinere Schauer. Jetzt aktuell bei Ihnen in Eimsbüttel noch 19 Grad. In der Nacht bleibt es bei vielen Wolken und die Tiefstwerten um die 12 Grad. Morgen ist es dann ähnlich wie heute. Relativ wolkig, vereinzelt mal ein paar kleinere Schauer bei maximal 21 Grad.
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1: Erstmal Vorsicht bitte auf der A1 Hamburg Richtung Bremen. Rastplatz Stellheide steht ein defekter LKW auf dem Beschleunigungsstreifen. Ansonsten haben wir immer noch ein bisschen Stau auf der A7, aber nicht mehr ganz so viel wie vorhin. A7 Flensburg Richtung Hamburg. Zwischen Stelling und dem Elbtunnel 4 Kilometer stocken. Dauert ungefähr eine Viertelstunde bis 20 Minuten länger für Sie. Genauso in der Gegenrichtung zwischen Hausbruch und Waltershof auch 4 Kilometer. Ansonsten in der Stadt noch die Jütornstraße, die ist in Richtung Westen zwischen Bovestraße und Ernst-Albers-Straße wegen Reparaturarbeiten bis ca. 20 Uhr gesperrt und merken Sie sich gerne schon mal vor, heute Abend ab 22 Uhr gibt es eine teilweise Sperrung der A7 und der A23. Die Infos dazu finden Sie in der NDR Hamburg App. Eins sage ich schon mal vorweg, beruhigend für Sie vielleicht, der Elbtunnel ist nicht davon betroffen.
0: Alles klar, wissen wir Bescheid. Danke dir, Amir. Wenn Sie noch was gesehen haben, Staublitzer, Ampelausfall, Liegenbleiber, 08090 93 93 durchrufen und jetzt gemeinsam Amir Brecht einen schönen Feierabend wünschen.
1: Vielen Dank.
0: Komm gut nach Hause und ich bleibe noch ein halbes Stündchen für Sie hier. Natürlich mit den größten Hits aller Zeiten im Gepäck. Die gibt's nur hier bei der 90,3. Bob Marley gleich. Bisschen Reggae, Three Little Birds. Aha, machen den Start in dieser halben Stunde. Take on me. Ich bin Nikolai Zech. Moin.

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1: Nein, gar nicht Hamburger des Tages. Was mache ich hier denn an? Ach ja, es ist Freitagnachmittag. Ich wollte doch das hier anmachen.
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1: Zu meiner Verteidigung, ich habe hier so einen Computer vor mir, da habe ich viele bunte Knöpfe und das eben und das hier, das hatte die gleiche Farbe an Knopf. Aber egal. Wir sprechen über die gute Nachricht des Tages. Die gibt es jeden Morgen im NDR 90,3. Morgen bei Ulf Ansorge und Eva Tanzki. Und die beiden hatten heute das Süße hier. Hören Sie mal her.
2: Die Katze Chanel ist wieder zu Hause, Eva. Juhu, 28 Tage lang hat eine Familie aus Frankreich nach dieser Katze gesucht. Das war ihre Katze hier. Ein und alles. Man weiß ja, wie einem solche Tiere ans Herz wachsen. Mhm. Für diese Suche hat die Familie sogar den Urlaub sausen lassen. Und da merkt man eben, wie viel einem so ein Tier bedeuten kann.
3: Ja, das war das nämlich. Die waren unterwegs in den Urlaub mit Katze Chanel. Und an der Autobahnraststätte ist die aus ihrem Geschirr geschlüpft und weggelaufen. Nein. Eben gerade an der Autobahn, da sind die Sorgen natürlich groß. Da glaubt man gar nicht mehr dran, sie wiederzufinden. Trotzdem haben die Besitzer gesagt, wir suchen, denn Chanel gehört einfach zur Familie. Deswegen sind sie jedes Wochenende zu diesem Rastplatz zurück,
2: wie süß.
3: Bis das kleine oder große Wunder geschah. Chanel ist genau dort wieder aufgetaucht.
2: Gott sei Dank, jetzt ist sie wieder zu Hause. Ihr Besitzer sagt, sie schnurrt ganz viel und streicht wieder um die Beine. Also alles wie früher. Und die Menschen denken natürlich, endlich, unsere Chanel ist wieder da. Die Katze wird wahrscheinlich höchstens denken, so wie ich Katzen einschätze. Na endlich, mein Personal hat mich abgeholt.
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NDR 90,3 ist hier. Es ist 7:12. Schön, dass Sie mit dabei sind an diesem Freitagabend hier bei uns. Ich sage eigentlich auch nur ganz kurz Tschüss. Ich bin Nikolai Zech, ich bin jetzt raus. Sie sind gleich aber in guten Händen. Das Kulturjournal beginnt 7:15 mit Wigan Koch heute Abend und mit einem Interview mit Ex-Kanzler und Ex-Hamburg-Innensenator Olaf Scholz. Auch aufgrund dieses geschichtsträchtigen Tages heute natürlich, der 11. September, die Anschläge in den USA, die jähren sich zum 25. Mal. Das Kulturjournal hat Olaf Scholz zum Interview in der Leishalle getroffen und all das und noch mehr Kultur aus der Stadt hören Sie dann, wie gesagt, gleich 7:15 hier bei NDR 90,3.

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1: Die USA haben der fast 3000 Opfer der Terroranschläge vom 11. September 2001 gedacht. Präsident Trump nahm an einer Gedenkzeremonie am Pentagon teil. In New York gab es eine Schweigeminute. Aus Washington, Samuel Jakisch.
2: 2983 Namen werden an diesem Freitag am 9/11 Memorial Plaza in New York City verlesen. Erstmals gibt es in New York auch eine eigene Schweigeminute für tausende Feuerwehrleute, Einsatzkräfte, Helfer und Bauarbeiter, die nach ihrer Arbeit in den Trümmern von 9/11 erkrankt und gestorben sind. Zahlreiche Fälle von Krebs- und Atemwegserkrankungen sind auf ihren Einsatz am schadstoffbelasteten Ground Zero zurückzuführen. Erst Anfang dieser Woche veröffentlichte die Stadt New York neue Unterlagen zur verheerenden Luftqualität damals direkt nach den Anschlägen.
1: Bundesfamilienministerin Prien hat erklärt, wie der Umgang von Kindern und Jugendlichen mit Social Media in Zukunft aussehen soll. Eckpunkte für ein Gesetz soll es Mitte Oktober geben. Aus der NDR-Nachrichtenredaktion Christoph Tietz.
3: Ziemlich sicher wird eine Altersgrenze kommen für Instagram, TikTok und Co. Experten der Bundesregierung haben zum Mindestalter von 13 Jahren geraten und dann zu abgestuften Rechten bis zum 18. Lebensjahr oder eine vom jeweiligen Risiko abhängige Altersbeschränkung einzelner Dienste oder Funktionen. Genauso wichtig, sagt Prien, Plattformen müssten gezwungen werden, ihre Produkte so zu bauen, dass sie von Anfang an für Kinder und Jugendliche geeignet sind. Dafür liege der Schlüssel aber in Brüssel bei der EU. Ein Vorschlag der Social-Media-Kommission, eingebaute Zeitgrenzen und Nachtbeschränkungen.
1: 7 mutmaßliche Mitglieder der Terrororganisation Hamas müssen sich in Kürze vor Gericht verantworten. Die Bundesanwaltschaft hat sie wegen der Vorbereitung eines Anschlags angeklagt. Sie wirft den Männern vor, Waffen für einen Angriff auf israelische oder jüdische Ziele in Deutschland oder Österreich beschafft zu haben. Laut den Ermittlern gab es dafür bereits konkrete Anschlagspläne. Die Verdächtigen waren bereits in den vergangenen Monaten festgenommen worden, einige von ihnen in Deutschland. Im deutschen Amateurfußball gibt es nach wie vor eine hohe Zahl von Gewalt- und Diskriminierungsfällen. Das geht aus dem neuen Lagebild Amateurfußball hervor, den der DFB vorgestellt hat. Danach sank die Zahl der Vorfälle in der vergangenen Saison zwar leicht gegenüber der vorigen, es gab aber mehr Spielabbrüche, und zwar 842. Insgesamt hätten Schiedsrichter mehr als 5450 Fälle von Gewalt oder Diskriminierung gemeldet. Das waren die Nachrichten.
4: Und hier ist das Wetter für Hamburg. Meteorologisch treiben wir schon seit dem 1. September durch den Herbst. Und es bleibt heute Abend herbstlich wechselhaft mit Restsonne und vielleicht mal ein paar Regentropfen dabei. 18 Grad zurzeit in Othmarschen und Tondorf und Allermöhe. Nachts dann bis 12 Grad kühl, morgen meist trocken, Schauer nicht ausgeschlossen, 20 Grad dabei in Stellingen, 21 Grad in Wilhelmsburg. Blitzer und Staus aus dem Verkehrszentrum Roter Baum. Erstmal Obacht, A7 Flensburg Richtung Hamburg. Die wird zwischen Schnelsen-Nord und Stellingen wegen Tunnelwartungsarbeiten von etwa 22 Uhr bis Montag 5 Uhr gesperrt. A7 Flensburg Richtung Hamburg zwischen Volkspark und dem Elbtunnel stockt es schon mal auf 3 Kilometern. A7 Hannover Richtung Hamburg zwischen Hausbruch und Waltershof, da 4 Kilometer Stau. Die A23 Heide Richtung Hamburg wird zwischen Eidelstedt und dem Dreieck Nordwest in beiden Richtungen wegen Tunnelwartungsarbeiten von 22 Uhr bis Montag 5 Uhr gesperrt. Und in der Stadt ist die Jüthornstraße in Richtung Westen zwischen Bovestraße und Ernst-Albers-Straße wegen Reparaturarbeiten bis 20 Uhr gesperrt. Ja, also eine gute Stunde. Die Vettler Brückenstraße ist zwischen Vettlerdamm und Hovestieg wegen eines Straßenfestes bis Sonntag gesperrt in beiden Richtungen. Und die Hannoversche Straße bis Hannoversche Brücke ist zwischen B73 und Sewestraße wegen Bauarbeiten gesperrt. Das war's. Gute Fahrt. Kommen Sie gut hin.
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4: Am 11. September 2001 war Altkanzler Olaf Scholz in Hamburg Innensenator. Heute ist er in der Stadt und liest und diskutiert in der Leishalle. 25 Jahre 9/11, Weltpolitik in Hamburg. Wie Olaf Scholz die Ereignisse von damals bewegen und wie sie unser Heute prägen, dazu gleich Olaf Scholz im Interview. Und natürlich die Frage, war da mehr eigentlich als Schockstarre? Was hat 9/11 damals mit der Kultur gemacht? Antworten gleich im Kulturjournal, heute mit Wiegand Koch. Schön, dass Sie dabei sind.
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0: Wer verstehen will, wie die Welt heute geopolitisch tickt und warum, der kommt am 11. September 2001 nicht vorbei. Und ausgerechnet Hamburg, das Tor zur Welt, war Ausgangspunkt dieser Anschläge. Der Informatikstudent Mohammed Atta und weitere Terroristen hatten ja als Schläfer hier gelebt und das Attentat vorbereitet. Altkanzler Olaf Scholz war damals Hamburgs Innensenator. Heute liest und diskutiert er über 9/11 in der Leißhalle. Wie erinnert er sich an diesen Tag und seine Bedeutung? Daniel Kaiser hat Olaf Scholz gerade in der Leißhalle gesprochen.
1: Jeder weiß noch, wo er war am 11. September 2001. Herr Scholz, wann und wie haben Sie erfahren, der Terror kommt aus Hamburg?
2: Nicht am 11. September, da habe ich im Einwohnerzentralamt bei einem Besuch dann die Nachricht erhalten und das alles sofort angeschaut und alles abgebrochen, mich um die Dinge gekümmert, die zu tun waren. Aber am 12. September, am späten Nachmittag, kamen dann die ersten Meldungen, dass möglicherweise einige der beteiligten Terroristen aus Hamburg kommen könnten. Und wir sind denen dann sofort nachgegangen, haben alles in Bewegung gesetzt, um herauszufinden, ob das der Fall ist, wo die sich aufgehalten haben könnten und ob noch andere, die mit ihnen verbunden waren, sich in Hamburg eventuell aufhalten. Das hat dann die ganze Nacht in Anspruch genommen, einschließlich der Möglichkeit, die wir uns geschaffen hatten, die Daten der Universität Harburg anzuschauen, der Technischen Universität, und zu gucken, ob auch daraus Erkenntnisse abgeleitet werden können. Also eine schlimme Nachricht am 12. mit Arbeit durch die Hamburger Polizei im Präsidium an all den Herausforderungen, die damit verbunden waren, die ganze Nacht durch, sodass ich dann am 13. morgens, nachdem der Generalbundesanwalt die Ermittlung übernommen hatte, die Presse und die Öffentlichkeit nicht nur in Hamburg, sondern weltweit informieren konnte.
1: Was ist Ihnen durch den Kopf gegangen, weil das ja plötzlich eine ganz neue Relevanz und Brisanz auch für Hamburg bekommen hat? Denkt man dann, hätten wir es wissen müssen, hätten wir es verhindern können?
2: Ich war damals unverändert bedrückt und beeindruckt von all dem noch, was am 11. September passiert war. Das war ein furchtbarer, schrecklicher Anschlag mit unglaublich vielen Toten. Und wer diese Bilder einmal gesehen hat, wird sie sein Leben lang nicht vergessen. Ich nicht. Und selbstverständlich ist es dann etwas noch Bedrückenderes mitzubekommen, dass möglicherweise, und am Ende hat sich herausgestellt, tatsächlich einige der Terroristen lange in Hamburg gelebt hatten. Das war schlimm und umso mehr eine Aufforderung, alles richtig zu machen.
1: Eine politische Reaktion, auch von Ihnen mitinitiiert, war die Rasterfahndung. Es hat für viele Diskussionen gesorgt. Aus heutiger Sicht war es die richtige Entscheidung.
2: Wir hatten uns erhofft, dass von der unverändert aus einer anderen Zeit bestehenden Möglichkeit der Rasterfahndung uns noch neue Erkenntnisse erwachsen könnten. Sehr viele neue zusätzliche haben wir dadurch nicht bekommen, aber das hat ja auch dazu geführt, dass wir dann sicher sein konnten, dass wir alles in unserer Macht Stehende unternommen haben, um jedwede mögliche Verbindung zu Terroristen aufzudecken.
1: 9/11, auch aus heutiger Sicht, auch eine Zeitenwende?
2: 9/11 hat die Welt verändert bis heute. Es sind unglaublich viele Verunsicherungen in alle Welt davon ausgegangen. Es hat später noch Kriege gegeben und natürlich selbstverständlich den langen Krieg in Afghanistan. Und das ist ein welthistorisches Ereignis gewesen.
1: Vielen Dank, Herr Scholz.

0: Hier ist das Kulturjournal. Als heute vor 25 Jahren die Twin Towers in New York einstürzten, gingen Teile der Welt unter, wie wir sie kannten. Auch die Kunst hatte damals Mühe, auf den verheerenden Terroranschlag zu reagieren. Der Komponist Stockhausen, der schockte damals mit der Aussage vom größten Kunstwerk, das es je gegeben hat, bei einer Pressekonferenz hier in Hamburg im Atlantic Hotel. Und Peter Helling aus dem Kulturjournal-Team, der erinnert sich noch gut an ein Ereignis im Schauspielhaus damals. Peter, die Kunstwelt, die schien damals genauso in Schockstarre wie der Rest der Welt. Trotzdem fand 9/11 auf einer Bühne auch ganz konkret statt. Was war damals los?
1: Also es war im Deutschen Schauspielhaus und ich glaube, das war der größte Theaterschock, den

0: Total. Und dann nach der Pause landen diese Räuber auf einer toten Erde wie Astronauten von oben, erschießen sich gegenseitig, also wirklich brutal. Und dazu lief dieser Enya-Song, den glaube ich alle noch im Ohr haben, Only Time, genau, der damals rauf und runter gelaufen ist. Und dann passierte etwas im Publikum, was ich so noch nie gesehen habe. Ein Teil des Publikums schrie diese Inszenierung aus, sagte Stopp, aufhören, war empört, die empfanden das als Tabubruch, als Sakrileg. Und der andere Teil fing dann plötzlich auch zu schreien an, und zwar sagten sie dann zu den anderen Schreihälsen, geht doch raus, dann lasst uns doch alleine. Die waren wie befreit, dass man endlich nach dieser bleiernen Trauer wieder Kunst machen konnte.
1: Wie ging es dir?
0: Wahnsinn. Ich war hier auch auf der Seite derer, die so ein bisschen befreit waren, aber mich hat dieses Theaterstück auch schockiert, weil plötzlich Wirklichkeit und Fiktion so zusammenkamen. Also ich fand's hammermäßig, und dieses Stück hat mir nochmal gezeigt, ja, Theater konnte damals brandaktuell sein. Ich fand es ziemlich erschütternd.
1: Das war im Schauspielhaus damals.
0: Das war im Schauspielhaus, genau, genau. Mhm.
1: Hast du noch andere Beispiele, wie in Kunst und Literatur auf das Ereignis damals reagiert wurde?
0: Ja, vielleicht das berührendste, für mich auch leiseste, das war der Roman Extrem laut und unglaublich nah von Jonathan Safran Foer. Ein ziemlich dickes Buch über einen kleinen Jungen, dessen Vater in den Twin Towers ums Leben gekommen ist. Und der hatte dem Jungen noch eine letzte Abschiedsbotschaft auf den Anrufbeantworter gesprochen. Und das ist alles, was von ihm über ist. Und dieser Oscar, der geht durch New York wie auf so einer traurigen Schnitzeljagd und bekommt aber Hilfe von anderen, von Menschen, von Freunden, die unerwartet auf ihn zukommen und ihm Mut zu sprechen. Dieser kleine Junge kämpft sich durch diese Stadt und kommt zurück ins Leben, wenn man so will. Also es ist eigentlich das tollste Roman gewordene Mutbuch, was damals erschienen ist und was bis heute wirklich total aktuell ist und was ich total empfehlen kann.
1: 20, 25 Jahre später also.
0: Ja, genau das.
1: Ja, sind wir bei Popmusik und Film. Wie haben die 9/11 verarbeitet?
0: Ja, das Erstaunliche war, vielleicht erinnerst du dich auch noch dran, dass damals eigentlich die Kulturwelt relativ stumm war, also relativ leise. Ich erinnere mich an den Song Let's Roll von Neil Young. Da hat er beschrieben, wie Passagiere an Bord eines der Flugzeuge, die von den Terroristen gekapert wurden, sich gewehrt haben. Oder Bruce Springsteen mit The Rising, also ein totales Mutmacherlied aus der Perspektive eines der Feuerwehrleute, die damals in diese Trümmer gestiegen sind. Aber ansonsten war es relativ still. Erstaunlich war im Film, im Kino, die großen Blockbuster, wo es um Weltuntergänge ging, wie Independence Day Ende der 90er Jahre, die waren völlig tabu, weil die echten Bilder viel schockierender waren. Ja, ja. Plötzlich schwieg das Kino, wenn man so will. Aber dann gab es doch noch etwas. Und zwar lief damals die Serie Ally McBeal. An die werden sich vielleicht auch noch manche erinnern. Diese Anwaltsserie von einer mutigen Anwältin, die meistens sehr schräge Fälle zu lösen hat. Und der erste Fall nach 9/11 war am 10. Dezember 2001. Und da ging es darum, dass Ally einen Mann vertritt, der gegen einen Bürgermeister der Stadt klagt, der aufgrund einer namenlosen Katastrophe die diesjährige Weihnachtsparade verbieten möchte. Und dieser Kläger sagt, Weihnachten brauchen wir brauchen Trost, wir brauchen auch diese Parade. Und Ally vertritt diesen Kläger.
1: Jetzt muss man sagen, dass diese Serie in Boston gespielt hat.
0: Ganz genau, sie hat in Boston gespielt und trotzdem schwappte jetzt 9/11 mit rein. Ein Jahr später ging diese ganze Serie zu Ende mit einer Folge, wo Ally McBeal von ihrem Kollegen ein Schmuckstück geschenkt bekommt, in das Reste vom World Trade Center eingearbeitet waren. Und Ally wird Boston verlassen und sie geht nach New York. Und das war natürlich ein bewegender Moment, weil Ally geht nicht weg aus New York, sie geht nach New York. Das heißt, das war auch so ein ganz klares Signal, wir leben, wir machen weiter.

0: 19:27 Uhr. Hier ist was Wichtiges aus dem NDR 90,3 Verkehrsstudio. Vorsicht bitte auf der A7 Hannover Richtung Hamburg in Höhe Waltershof. Da steht ein defektes Fahrzeug. A7 Hannover Richtung Hamburg in Höhe Waltershof. Ein defektes Fahrzeug. Obacht bitte.
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0: Sie stehen auf Krimis? Passt. Denn morgen wird es im Portugiesenviertel ziemlich kriminell. Ganz viele Hamburger Krimi-Autorinnen und Autoren, die kommen da zusammen. Nämlich zum ersten Geburtstag der Hamburger Krimi-Welt. Das ist der Krimi-Buchladen in der Karpfangerstraße im Portugiesenviertel. Auch Krimi-Autor Erik Niemann, der dort mitarbeitet, ist dann dabei.
1: Von 11 bis 18 Uhr sind die Türen geöffnet für Kundinnen und Kunden, für Freunde. Und es werden auch zahlreiche AutorInnen dabei sein, unter anderem Kästner und Kästner, Daniele Palü, Thomas Knüver, die Meister der Krimödie, Tatjana Kruse und viele andere werden sich hier die Klinke in die Hand geben. Und wir würden uns freuen, wenn Sie auch vorbeischauen bei Knabbereien und bei Getränken mit uns gemeinsam, mit Vanessa Eggers, der Inhaberin, mit mir, Erik Niemann, diesen ersten Geburtstag zu feiern.
0: Genau, der Hamburger Krimi-Welt morgen im Portugiesenviertel, genauer gesagt in der Karpfangerstraße. Hier ist das Kulturjournal bei NDR 90,3.

0: Robert De Niro is waiting. Ich hätte gerne Robert De Niros Gesicht gesehen, als er gehört hat, dass Panamarama damals einen Song über ihn gemacht haben. Hier ist das Kulturjournal bei NDR 90,3. Das Bucerius Kunstforum am Alten Wall, das ist immer gut für interessante Konzepte für Ausstellungen. Und seit heute kann man dort 100 Meisterwerke sehen, die eine ziemlich besondere Geschichte haben. Und damit sind nicht nur die Bilder gemeint, sondern auch die Menschen, die diese Bilder gekauft und gesammelt haben damals. Von Monet bis Picasso, jüdische Kunstsammlerinnen in Deutschland. Peter Helling hat sich die Ausstellung am Alten Wall angeschaut und auch die Urenkelin eines Sammlers getroffen.
1: Es sind Meisterwerke, selten gesehen. Ein verwuschelter Mädchenkopf von Van Gogh, ein Frauenporträt von Modersohn Becker, ein abstrakter Kopf von Jawlensky oder ein Harlekin von Picasso. Hier beginnen die Bilder zu sprechen. Denn die Ausstellung ist viel mehr als ein Who is Who der klassischen Moderne. Hier wird die Frage gestellt, wer hat die Kunstwerke gekauft, gesammelt, als erste ausgestellt? In 5 Jahren detektivischer Arbeit wurden 15 ehemalige Sammlungen rekonstruiert, lange vergessen. Die Sammlung Oppenheim, Silberberg, von Mendelssohn etwa. Jüdische Sammler wie Max Emden.
2: Er ist hier geboren, mein Großvater hat hier in Kleinflottbeck, ist aufgewachsen in der Jenischstraße und ist zur Schule gegangen. Es ist hier der Kernpunkt von allem, Hamburg.
1: Seine Urenkelin, die Deutsch-Chilenin Maeva Emden, sieht die Bilder zum ersten Mal wieder vereint. Ihr ist die Rührung anzumerken.
2: Hier zu sein ist eine Würdigung und Ehre an die Familiengeschichte und Lebenswerk meines Urgroßvaters Max Emden. Es ist eine tolle Gelegenheit, dass ein breites Publikum diese Geschichten hört und reintauchen kann und dass diese Biografien, diese jüdische Biografien nicht vergessen werden.
1: An den Wänden laden Texttafeln und Schwarz-Weiß-Fotografien der früheren Besitzer zum Entdecken ein. Deutsche jüdische Sammlerinnen und Sammler hatten die Kunst bei sich zu Hause hängen. Damals war sie meistens noch unbekannt, war Avantgarde. Im letzten Moment vor den Nazis gerettet oder von den Nazis geraubt. Ihre Eigentümer wurden verfolgt, oft ermordet. Max Emden ist vor den Nazis geflohen, lebte im Tessin und musste die Bilder unter Wert verkaufen. Maeva Emden zeigt auf eine kleine Kreidezeichnung von Manet. Ein Mädchen, das neugierig aus dem Bild zu schauen scheint.
2: Wenn man sieht, das kleine Manet, was wir haben hier, wenn der sprechen könnte, dieses Bild, der war einst von Hamburg nach Brissago, dann ist er nach Chile und so kam er in einen kleinen Koffer, ist in Chile aufbewahrt und jetzt ist er wieder heute da. Das ist großartig.
1: Für die Direktorin des Bucerius Kunstforums, Katrin Baumstark, ist die direkte Begegnung mit den Familien, wie mit Maeva Emden, ein Geschenk.
3: Das macht mich natürlich auch total glücklich, dass sie mir so vertraut hat, mir Werke gegeben hat, mir die Geschichten erzählt hat, ihres Urgroßvaters und ja, ich hoffe, dass man auch da ihn spürt ein bisschen.
1: Sie und der Journalist Stefan Koldorf haben die Ausstellung kuratiert, sind auf die Suche gegangen, denn die Sammlungen sind heute weltweit verstreut. Geholfen haben historische Quellen, Zeitschriften von damals. Und Stefan Koldorf hat viele Familien direkt angeschrieben. Die Überraschung?
4: Wir haben nicht ein einziges Mal Ablehnung erfahren. Wir haben E-Mails bekommen innerhalb der Familien, wo dann drin steht, die wollen tatsächlich an Uroma erinnern. Endlich tut das mal jemand.
1: Einigen Bildern sieht man die Spuren der Flucht an. Sie haben kleine Löcher und Schrammen bis heute. Fast 100 Meisterwerke, die endlich ihre Geschichte preisgeben. Als bildgewordene Erinnerung.
0: Die neue Ausstellung von Monet bis Picasso im Bucerius Kunstforum ist bis März nächsten Jahres geöffnet, beziehungsweise jeden Tag von 11 bis 19 Uhr geöffnet. Und wenn Sie hinwollen, Tickets kosten 12 Euro. Hier ist was Wichtiges aus dem Verkehrszentrum Roter Baum. Vorsicht bitte auf der A1 Lübeck Richtung Hamburg zwischen Oehendorf und Billstedt. Da steht ein defektes Fahrzeug. A1 Lübeck Richtung Hamburg zwischen Oehendorf und Billstedt. Ein defektes Fahrzeug. Obacht bitte.

0: Kultur ganz nah erlebbar machen und vor allem bezahlbar, das ist Konzept auf dem Schulterblatt Haus Nummer 73. Also seit 20 Jahren gibt es dieses Haus 73. Okay, es gibt coolere Namen für Kulturlocations, aber das Haus 73 hat sich diese 20 Jahre gehalten und zwar ziemlich gut gehalten. Und weil es ein rundes Jubiläum ist, da hat Marike Lohse aus dem Kulturjournal mit dem Gründer zurückgeschaut.
1: Auch am Tag ist hier eher schummrige Club-Atmosphäre, leiser Indie-Pop aus den Lautsprechern, Zigarettengeruch, der von der Terrasse reinzieht. Dass das Haus 73 seine Anfänge in der Pony-Bar neben dem Abaton-Kino hatte, wissen wahrscheinlich nicht viele. Schon vor 22 Jahren hat Gründer Volker Meier diese als Treffpunkt zum Ausgehen und Feiern betrieben. Vor allem für Studenten mit wenig Geld, dafür Kultur interessiert.
2: Wir hatten immer vor, ein studentisches Kulturzentrum an der Universität zu eröffnen, weil es das nicht gab und bis heute auch nicht gibt. Und das wollten wir in den hinteren großen Räumen der Ponybar machen, nämlich in dem sogenannten Pferdestallgebäude, wo die Sozialwissenschaften gesessen haben. Und die Uni hatte uns sogar schon einen Mietvertrag gegeben und es gab Planungen dafür, aber das zog sich.
1: Die Lösung damals, ein leerstehendes Gebäude mit mehreren Etagen auf dem Schulterblatt, ursprünglich als Ladenfläche und industriell genutzt. Damals sieht Volker Meier auf 4 Ebenen ganz viel Potenzial.
2: So haben wir uns dann auf das Haus angepasst, ein Konzept überlegt. Wir haben das damals von unten nach oben Subkultur, Alltagskultur, Clubkultur und Hochkultur genannt.
1: Von Hip-Hop bis Lesungen und Karaoke. Ein wichtiger Baustein des Konzepts, Kulturvielfalt für Leute mit kleinem Geldbeutel erschwinglich machen.
2: Wir wollten aber sowas Ähnliches machen, aber in vielleicht ein bisschen cooler, in ein bisschen jünger. Und wir wollten kein Geld geschenkt haben, sondern wir wollten es so machen, dass es so cool ist, dass wir quasi mit der Gastro die Kultur finanzieren können. Das war damals die Idee und so ist es im Kern bis heute.
1: Das Konzept hat sich bis heute nicht geändert.
3: Wenn man einfach nur gerne Party macht, feiern geht und Karaoke singt, ist man hier genauso gut aufgehoben, freitags, samstags dann eher, wie wenn man eben sich konzentriert eine Podiumsdiskussion anhören möchte.
1: Seit 2 Jahren ist Nils Lagoda für das Programm zuständig, generell aber auch für die Geburtstagsfeierlichkeiten gerade. Er beobachtet vor allem, dass sich die Kulturlandschaft in den vergangenen Jahren sehr verändert hat.
3: Wenn ich das so von vor 20 Jahren höre und mir vorstelle, dass da vielleicht die Leute andere Mittel vielleicht auch einfach hatten, um Kultur zu besuchen, werde ich ein bisschen neidisch. Es funktioniert ja auch heute gut. Man merkt nur einfach an manchen Stellen und gerade wenn es vielleicht ein bisschen eine weniger große Zielgruppe hat, was man macht, dass es wirklich einfach schwierig ist.
1: Zum einen ist Ausgehen teurer geworden und zum anderen suchen sich die Menschen viel gezielter Kulturveranstaltungen aus als früher noch spontan. Das Haus 73 reagiert darauf. Mehr Veranstaltungen zum Mitmachen und Kennenlernen. Aber eine Veranstaltung von vor 20 Jahren hat sich bis heute durchgesetzt.
2: Das ist der Taz-Salon. Also eine regelmäßig in der Regel einmal im Monat stattfindende Diskussionsveranstaltung, Podiumsdiskussionsveranstaltung zu aktuellen politischen Themen, die von der Taz geleitet und moderiert wird.
1: Gemeinsam entwickelt damals vom Haus 73 und der Taz auch seit 20 Jahren das Programm, das viele unterschiedliche Menschen ansprechen soll.
2: Das war eigentlich immer unsere Vision, dass die unterschiedlichen Zielgruppen, die wir ansprechen mit unseren Veranstaltungen, sich irgendwo zentral an einem Ort, und das ist das Café im Erdgeschoss, treffen können und dort in einen Austausch treten. Und wir glauben schon, dass das hier und da auch tatsächlich passiert. Und das ist, glaube ich, etwas, was das Haus ausmacht.
0: Noch bis morgen feiert das Kulturhaus 73 auf dem Schulterblatt 20-jähriges Jubiläum. Mit einer großen Hausparty, 12 Uhr mittags geht's los, im Kreativmarkt, Kunst ist dabei, Design handgemachtes, DJs mit Musik von Italo bis Punk. Was ist das hier? Das ist weder Punk noch Italo, das ist was ganz Einzigartiges. Papa was a Rolling Stone. The Temptations.

Coolness-Faktor 100 von 100. Papa was a Rolling Stone. Widerspruch ist nicht geduldet. So, falls Sie die Odyssee oder Spider-Man oder Charlie Hübners neuen Film Spaziergang nach Syrakus noch nicht gesehen haben, dann ist jetzt eine gute Gelegenheit, denn am Wochenende ist nämlich Kinofest. Alle Filme 5 Euro Eintritt. Mit dabei sind in Hamburg die Cinemax-Kinos, das Kinopolis, das Passage in der Mönckebergstraße, Hansa in Bergedorf und das UCI in der Mundsburg. Schauen Sie mal online ins Programm, da finden Sie bestimmt was. So, was haben wir hier? Hier haben wir Dirk Darmstädter, früher mal bei den Jeremy Days, hier solo mit Top of the World. Musik aus Hamburg. Und das war's Kulturjournal für diese Woche. Montag um 19 Uhr gibt's ein neues. Mein Name ist Wiegand Koch. Schönen Abend. Machen Sie es gut.

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1: Um 20 Uhr mit Katja Kindermann. Die USA haben der fast 3000 Opfer der Terroranschläge vom 11. September 2001 gedacht. Präsident Trump nahm an einer Gedenkzeremonie am Pentagon teil. In New York gab es eine Schweigeminute. Aus Washington Samuel Jakisch.
2: 2983 Namen werden an diesem Freitag am 9/11 Memorial Plaza in New York City verlesen. Erstmals gibt es in New York auch eine eigene Schweigeminute für tausende Feuerwehrleute, Einsatzkräfte, Helfer und Bauarbeiter, die nach ihrer Arbeit in den Trümmern von 9/11 erkrankt und gestorben sind. Zahlreiche Fälle von Krebs- und Atemwegserkrankungen sind auf ihren Einsatz am schadstoffbelasteten Ground Zero zurückzuführen. Erst Anfang dieser Woche veröffentlichte die Stadt New York neue Unterlagen zur verheerenden Luftqualität damals direkt nach den Anschlägen.
1: Eine Expertenkommission zum Schutz von Kindern und Jugendlichen in der digitalen Welt hat ihren Abschlussbericht an Bildungsministerin Prien übergeben. Sie hat dazu ein Sofortprogramm angekündigt. Aus der NDR-Nachrichtenredaktion Anouk Scholen.
3: Insgesamt geht es um 56 Empfehlungen, beispielsweise ein KI-Seepferdchen für Kinder im Grundschulalter. Dadurch sollen sie ein Grundverständnis für künstliche Intelligenz bekommen. Außerdem auf der Vorschlagsliste ein Handyverbot an Schulen, mehr Beratungsangebote für Eltern und generell mehr Medienbildung. Prien will jetzt schnell mit den Ländern darüber sprechen, was an den Schulen gut umgesetzt werden kann. Die Fachleute finden übrigens auch ein gesetzliches Mindestalter von 13 Jahren für die Nutzung von Social Media sinnvoll. Weil hier die Plattformen aber mitspielen müssen, ist dazu eine europäische Regelung in Arbeit.
1: Auf der A2 in Niedersachsen ist ein Lastwagen nach einem Unfall 2 Kilometer ohne Fahrer über die Autobahn gerollt. Der Vorfall ereignete sich laut Polizei in der vergangenen Nacht bei Lauenau im Kreis Schaumburg. Der Lkw-Fahrer war erst in eine Autobahnbegrenzung gefahren und danach offenbar aus der Fahrerkabine gesprungen. Der Laster rollte dann Richtung Hannover in Schlangenlinien über die A2, prallte gegen mehrere Schutzplanken und blieb schließlich auf einem Feld stehen. Der Fahrer war zum Unfallzeitpunkt vermutlich betrunken. Die A7 bei Hamburg ist auch dieses Wochenende wieder voll gesperrt. Diesmal ist der Bereich zwischen den Anschlussstellen Schnelsen Nord und Stellingen in Richtung Süden bzw. ab Volkspark in Richtung Norden dicht. Die Einfahrten werden ab heute 21 Uhr gesperrt, der ganze Abschnitt dann ab 22 Uhr. Außerdem ist die A23 zwischen Eidelstedt und Dreieck Nordwest betroffen. Grund sind Arbeiten am Asphalt und Tunnelprüfungen. Das waren die Nachrichten. Das Wetter in Norddeutschland. In der Nacht abklingende Schauer, später Nebel möglich. Tiefstwerte 15 bis 10 Grad. Morgen heiter bis wolkig, aber oft trocken. Ab dem späten Nachmittag von Nordwesten her Regen. Höchstwerte 19 bis 23 Grad. Am Sonntag viele Wolken bei 17 bis 20 Grad. Die Zeit, es ist jetzt 20.03 Uhr.
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1: Stau oder stockender Verkehr ab 3 Kilometer. A1 Bremen Richtung Osnabrück zwischen Opphusen, Bremen, Mahndorf und Arsten. 6 Kilometer stockender Verkehr vor der Baustelle. Die A7 Flensburg Richtung Hamburg wird zwischen Hamburg-Schnelsen Nord und Stellingen wegen Tunnelwartungsarbeiten heute von ca. 22 Uhr bis Montag ca. 5 Uhr gesperrt. In die Gegenrichtung wird die Fahrbahn zwischen Hamburg-Volkspark und Schnelsen ebenfalls gesperrt sein. Eine Umleitung ist eingerichtet. A7 Hannover Richtung Hamburg zwischen Hamburg-Hausbruch und Waltershof, 4 Kilometer Stau. Und dann noch die A23 Heide-Hamburg. Sie wird zwischen Eidelstedt und Dreieck Hamburg-Nordwest in beiden Richtungen ebenfalls wegen Tunnelwartungsarbeiten heute von ca. 22 Uhr bis Montag ca. 5 Uhr gesperrt. Hier ist auch eine Umleitung eingerichtet. Gute Fahrt!
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1: Um 21 Uhr mit Katja Kindermann. In den USA ist an die Opfer der Terroranschläge vom 11. September erinnert worden. Vor 25 Jahren hatten islamische Terroristen Passagierflugzeuge entführt und in das World Trade Center in New York und in das Pentagon in Washington gesteuert. Fast 3000 Menschen starben. Aus der NDR-Nachrichtenredaktion Jan Busche.
2: Am Ground Zero in New York haben Angehörige die Namen der dort Getöteten verlesen. An der Gedenkfeier nahmen die vier noch lebenden Ex-US-Präsidenten Clinton, Bush, Obama und Biden teil. Der amtierende Präsident Trump blieb New York fern und hielt eine Rede bei der Gedenkfeier am Verteidigungsministerium in Washington. Dort bezeichnete er den Krieg im Iran als alternativlos. Der 11. September werde niemals vergessen und deshalb kämpften US-Soldaten heute, sagte Trump. Es gebe keine Wahl und könne nur den Sieg geben.
1: Die mit dem Iran verbündeten jemenitischen Houthi-Rebellen sind weiter vorgerückt. Nach Angaben der jemenitischen Regierung haben sie inzwischen alle Inseln in der Meerenge Bab al-Mandab erobert und die strategisch wichtige Wasserstraße unter ihre Kontrolle gebracht. Die Meerenge Bab al-Mandab verbindet das Rote Meer mit dem Indischen Ozean. Sie ist für die Schifffahrt eine wichtige Alternative zur durch den Iran-Krieg weitgehend blockierten Straße von Hormus. Auf der A2 in Niedersachsen ist ein Lastwagen nach einem Unfall 2 Kilometer ohne Fahrer über die Autobahn gerollt. Der Vorfall ereignete sich laut Polizei in der vergangenen Nacht bei Lauenau im Kreis Schaumburg. Der Lkw-Fahrer war erst in eine Autobahnbegrenzung gefahren und danach offenbar aus der Fahrerkabine gesprungen. Der Laster rollte dann Richtung Hannover in Schlangenlinien über die A2, prallte gegen mehrere Schutzplanken und blieb schließlich auf einem Feld stehen. Der Fahrer war zum Unfallzeitpunkt vermutlich betrunken. In der zweiten Fußball-Bundesliga hat Hannover 96 die dritte Saisonniederlage kassiert. Beim Tabellenzweiten Nürnberg verlor Hannover mit 1:2. Oliver Tubenauer fasst die Leistung von 96 zusammen.
3: Die Niedersachsen, sie haben es zwar verstanden, in der einen oder anderen Situation den einen oder anderen Nadelstich zu setzen. Da rede ich aber von der ersten Halbzeit. In der zweiten Halbzeit war kaum etwas von ihnen zu sehen. Und somit ist der Club dann auch tatsächlich verdient auf die Siegerstraße gegangen. Also ganz ehrlich, wenn mich jemand fragt, ob Hannover 96 ein Aufstiegskandidat ist, da muss ich ganz klar sagen, nee, auf gar keinen Fall. Da hat man heute eher einen anderen Aufstiegskandidaten gesehen. Und das war die Heimmannschaft, das war der 1. FC Nürnberg.
1: Außerdem gewann Darmstadt gegen Bielefeld mit 2:1. Das waren die Nachrichten. Das Wetter in Norddeutschland. In der Nacht abklingende Schauer, später Nebel möglich, Tiefstwerte 15 bis 10 Grad. Morgen heiter bis wolkig, aber oft trocken, ab dem späten Nachmittag von Nordwesten her Regen. Höchstwerte 19 bis 23 Grad. Am Sonntag viele Wolken und Regen, vereinzelt Gewitter. Die Temperaturen liegen dann bei 17 bis 20 Grad. Es ist jetzt 21.03 Uhr.
4: Dankeschön für die aktuellen Nachrichten. Hier ist der Verkehrsservice im ARD-Abend. A1 Saarbrücken Richtung Lübeck. Zwischen Osnabrück Nord und Bramsche 4 Kilometer Stau nach einem Unfall. Na nur, wie kam da Saarbrücken noch rein? Ziemlich lange Fahrt auf der A1. Dann A2 Richtung Berlin. Zwischen Peine Ost und Braunschweig-Watenbüttel 5 Kilometer Stau. Es dauert hier 45 Minuten länger durchzufahren. A4 Richtung Görlitz. Zwischen Dreieck Dresden Nord und Hermsdorf Stau wegen eines defekten Fahrzeugs. Es dauert hier 20 Minuten länger. A40 Essen Richtung Dortmund zwischen Bochum-Wattenscheid West und Dreieck Bochum-West 2 Kilometer Stau. Und dann noch A45 zwischen Westhofener Kreuz und Kreuzhagen 3 Kilometer Stau in Richtung Hagen. Damit weiter gute Fahrt durch den Abend.
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4: Heute mit Hanne Bauer. Schönen Gruß aus dem MDR-Abendstudio in Magdeburg. Hier klingt's doch schon mal echt entspannt. Bühne frei jetzt für Tears for Fears.

0: Hier ist der ARD-Abend am Freitag, dem 9. September 2026. Und ich hätte es ahnen können, dass diese Nachfrage hier kommt. Ja, im Vorschlag von Brigitte aus Bischofsheim auf unserem Anrufbeantworter 0800 80 80 110.
1: Hallo Hanno, ich habe eine Idee für heute Abend, für das Thema für deine Sendung. Es ist ja heute der 9.11. und im Fernsehen lief gerade so eine Gedenksendung. Da kommen dann so viele Erinnerungen wieder hoch. Im Radio wurde heute schon mal auch gefragt, was habt ihr an dem Tag gemacht? Und das weiß eigentlich auch immer jeder noch, was er an dem Tag gemacht hat, als diese Attentate stattfanden. Das könntest du ja vielleicht mal zum Thema machen heute Abend. Liebe Grüße, Brigitte.
0: Tja, Brigitte. 9.11. Ja, im Amerikanischen, genau, 9-11. Bei uns ist es natürlich immer noch der 11.9. Natürlich wird sich jeder dran erinnern. Ich beispielsweise war im Urlaub am Gardasee, ja, und habe da eigentlich den ganzen Tag über wenig mitbekommen. Glücklicherweise erstmal, ja, dann aber merkte man so eine Unruhe so am Nachmittag auf dem Campingplatz. Alle tuschelten und unterhielten sich. Glücklicherweise gab es dort allerdings keine Fernseher und ich kam dann auf die Idee, hey, ich mache jetzt mal, war es überhaupt Mittelwelle oder Langwelle, den Deutschlandfunk an. Und da habe ich das dann also in den Nachrichten gehört und ja, das war schon ein aufregendes Erlebnis, das also im Ausland zu hören und das also unter schwierigsten Umständen, denn also gerade da in Italien, da gibt's ja eigentlich sonst keine deutschen Sender zu hören. Deswegen also für mich auch ein ganz besonderer Radiotag, weil ich dann also tatsächlich einen etwas besseren Stellplatz gefunden habe, wo dann auch der Empfang besser war und ich dann also am Abend dann alles hören konnte, was den Tag über in New York passiert war. Also das war für mich auf jeden Fall das Erlebnis. Ich weiß nicht, wie es bei Ihnen, bei euch gewesen ist, ob Sie drüber sprechen möchten. Die Gelegenheit wäre auf jeden Fall da. Entweder Sie schreiben ard-abend@mdr.de oder Sie rufen an und sagen kurz, wer Sie sind auf unserem Anrufbeantworter und woher Sie anrufen unter 0800 80 80 110. Und ja, Brigitte in Bischofsheim, also selber und wir haben ja gar nicht gehört, wo du das dann gerade gehört hast. Einfach nochmal anrufen oder einfach schreiben unter diesen genannten Kontaktmöglichkeiten. Also entweder schreiben an ard-abend@mdr.de oder eben anrufen 0800 80 80 110. Brigitte brachte den Vorschlag, doch mal nachzufragen, wie jeder von dieser Weltnachricht erfahren hat und was vielleicht für Gedanken da durch den Kopf gingen.
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0: Über sieben Brücken musst du gehen. Hier ist der ARD-Abend. Ja, und Ingo hat auch bei mir ganz genau zugehört aus Badeleben, ja, und hat gesagt, du sagst 9. September. Bei uns war es dann immer noch heute der 11. September. Also 9-11, sagen die Amerikaner. Heute ist der 11.9. Dankeschön nochmal für den Hinweis. Genau, und jetzt haben wir das auch alles genau und glatt gezogen. Dankeschön. Und ja, bin ja gespannt, was von Ihnen so reinkommt. Also ard-abend@mdr.de oder einfach kurz anrufen unter Nennung des Namens und woher Sie ankommen. Also natürlich reicht der Vorname. Ja, also einfach nur der Vorname und aus welcher Gegend Deutschlands Sie kommen. Und das unter 0800 80 80 110.
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9: 21.30 Uhr Zeit für den Verkehrsservice im ARD-Abend. A2 Richtung Berlin. Am Kreuz Hannover Ost ist die Überfahrt zur A7 Richtung Kassel wegen eines Schwertransportes gesperrt. Empfohlene Umleitung über die A2 bis zur Abfahrt Lehrte. Die Autobahn 7 Flensburg Richtung Hamburg ist zwischen Hamburg-Schnelsen-Nord und Hamburg-Stellingen wegen Tunnelwartungsarbeiten gesperrt. Das ab 22 Uhr, also in einer halben Stunde geht's los. Also die A7 Flensburg Richtung Hamburg, dann zwischen Hamburg-Schnelsen-Nord und Hamburg-Stellingen wegen Tunnelwartungsarbeiten gesperrt. Bis circa 5 Uhr morgens soll es dauern. Und damit weiter gute Fahrt durch den Abend mit der richtigen Sendung im Radio.
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9: Mit Hanno Bauer in Magdeburg. Ich grüße schön.

0: Cindy Lauper, All Through the Night im ARD-Abend. Und Annette aus Leipzig war die Erste, die sich per E-Mail gemeldet hat zum Thema. Heute ist ja ein geschichtsträchtiger, trauriger Tag, hat sie geschrieben. Habe bis jetzt TV geschaut, die Gedenkfeier in New York City und dann noch den Anfang einer Reportage über diesen Terrorakt. Ich habe das damals ganz geschockt im TV erfahren und konnte es nicht glauben. Liebe Grüße, die treue Hörerin Annette aus Leipzig. Und ganz gegenwärtig ist der Tag vor 25 Jahren auch hier bei dieser Sprachnachricht, weil es nämlich zum Geburtstag der Mutti ging, die damals genau 66 Jahre alt wurde, am 11. September 2001.
1: Hier ist die Frau Halmel aus Dresden. Und zwar sind wir gerade mit dem Auto von Dresden zu meiner Mutter gefahren zum Geburtstag und konnten es gar nicht fassen. Als wir dann am Geburtstagstisch saßen, haben wir den Fernseher angemacht und konnten es gar nicht begreifen. Meine Mutter ist heute 91 geworden und ja, es war ganz schlimm. Liebe Grüße und ja, wir denken jeden 11.9. natürlich daran und an die vielen, vielen, vielen Menschen, die da gestorben sind.
0: Da hört man richtig die Ergriffenheit. Ganz liebe Grüße zurück an Annette und natürlich auch nach Dresden für diese Schilderung. Die letztere über unsere Anrufbeantworter 0800 80 80 110 oder Sie können weiterschreiben ard-abend@mdr.de.
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0: Hier ist der ARD-Abend und Beata aus Innsbruck hat gerade ihre Erinnerungen an den 11. September 2001 aufgesprochen auf unseren Anrufbeantworter.
1: Hallo, da ist nochmal die Beata aus Innsbruck. Wie das war vor 25 Jahren mit die Twin Towers, da bin ich gerade einkaufen gewesen und das war so schlimm. Und ich verstehe nicht, dass Menschen sowas machen können. Und die Amerikaner, die haben heute einen schwarzen Tag, gell? Und ich war selbst mit dem Amerikaner zusammen und der hat mir so viel erzählt unter Tränen, dass er damals in New York war und es war wirklich schlimm. Auf jeden Fall wünsche ich euch einen schönen Abend und wir hören uns wieder dann, gell? Okay, dann tschüss.
0: Dankeschön für diese geteilten Erinnerungen, liebe Beata, und danke fürs Zuhören auch in Österreich.
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3 Minuten vor 22 Uhr ist es. Die aktuellen Nachrichten gleich zur vollen Stunde im ARD-Abend des 11. September. Nach Musik von Cliff Richard, The Only Way Out.

0: Geschichten.
1: Um 22 Uhr mit Katja Kindermann. Die USA haben der fast 3000 Opfer der Terroranschläge vom 11. September 2001 gedacht. Präsident Trump nahm an einer Gedenkzeremonie am Pentagon teil. In New York gab es eine Schweigeminute. Aus Washington Samuel Jakisch.
2: 2983 Namen werden an diesem Freitag am 9/11 Memorial Plaza in New York City verlesen. Erstmals gibt es in New York auch eine eigene Schweigeminute für tausende Feuerwehrleute, Einsatzkräfte, Helfer und Bauarbeiter, die nach ihrer Arbeit in den Trümmern von 9/11 erkrankt und gestorben sind. Zahlreiche Fälle von Krebs- und Atemwegserkrankungen sind auf ihren Einsatz am schadstoffbelasteten Ground Zero zurückzuführen. Erst Anfang dieser Woche veröffentlichte die Stadt New York neue Unterlagen zur verheerenden Luftqualität damals direkt nach den Anschlägen.
1: Die Bundesanwaltschaft hat beim Kammergericht Berlin Anklage erhoben gegen 7 mutmaßliche Mitglieder der palästinensischen Terrororganisation Hamas. Sie sollen einen Anschlag in Deutschland und Österreich vorbereitet haben. Aus Karlsruhe Holger Schmidt.
3: Es ist schon das zweite Mal in den vergangenen 2 Jahren, dass die Bundesanwaltschaft eine Terrorzelle der Hamas anklagt. Und diesmal sind es mit 7 Männern fast doppelt so viele wie im ersten Prozess am Kammergericht, der im März mit Verurteilungen endete. Die Ermittler gehen davon aus, dass die Männer einen Anschlag auf jüdische bzw. israelische Menschen in Deutschland geplant haben und dieser Anschlag im zeitlichen Umfeld des Jahrestages des Überfalls der Hamas auf Israel am 7. Oktober hätte stattfinden sollen. Für einen solchen Anschlag habe es bereits Planungen gegeben. Mehr als ein Dutzend Schusswaffen und 700 Schuss Munition sollen die Männer besorgt haben.
1: Bundesbildungsministerin Prien will noch in diesem Jahr ein Programm vorlegen, mit dem Kinder und Jugendliche besser vor den Gefahren der sozialen Medien geschützt werden. Die CDU-Politikerin nahm heute den Abschlussbericht einer Kommission zu dem Thema entgegen. Die Experten empfehlen darin unter anderem, die Nutzung von digitalen Inhalten vom Alter der Kinder abhängig zu machen. So könnte es eine generelle Mindestaltersgrenze von 13 Jahren für Dienste wie Instagram oder TikTok geben. Möglich wären auch Beschränkungen für einzelne Social-Media-Angebote, je nach Risiko. In der 2. Fußball-Bundesliga ist der 1. FC Nürnberg vorerst Tabellenführer. Die Nürnberger gewannen gegen Hannover mit 2:1. Außerdem setzte sich Darmstadt gegen Bielefeld ebenfalls mit 2:1 durch. Das waren die Nachrichten. Das Wetter in Deutschland. In der Nacht nach letzten Schauern zeitweise bewölkt und örtlich Nebel. Tiefstwerte 15 bis 4 Grad. Morgen Wechsel von Sonne und Wolken und vereinzelt Schauer. Ab dem späten Nachmittag im Nordwesten etwas Regen. Höchstwerte 18 Grad im Erzgebirge bis 28 Grad in der Oberpfalz. Am Sonntag ganz im Süden länger freundlich, sonst regnerisch. Die Temperaturen liegen bei 16 bis 26 Grad. Am Montag nach Südosten ziehender Regen bei 17 bis 27 Grad. Es ist 22.03 Uhr.
4: Dankeschön fürs 3-Minuten Nachrichten-Update. Von mir jetzt der Verkehrsservice im ARD-Abend. A2 Richtung Berlin am Kreuz Hannover Ost ist die Überfahrt zur A7 Richtung Kassel wegen eines Schwertransportes gesperrt. Empfohlene Umleitung über die A2 bis Abfahrt Lehrte. Und dann noch die Autobahn 7 Flensburg Richtung Hamburg ist zwischen Hamburg-Schnelsen Nord und Hamburg-Stellingen wegen Tunnelwartungsarbeiten gesperrt. Und das Ganze bis Montag circa 5 Uhr. Damit weiter gute Fahrt durch den Abend.
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4: Mit Hanno Bauer in Magdeburg. Kommen Sie gut ins Wochenende.

0: Hier ist der ARD Abend und Cher haben wir gerade gehört mit If I Could Turn Back the Time. Ja, wenn also die Zeit zurückdrehen, dann bitte nicht aufs Jahr 2001 zurück. Brigitte aus Bischofsheim hatte ja für die Sendung heute die Anregung gebracht des Abends.
1: Thema für deine Sendung, was habt ihr an dem Tag gemacht? Und das weiß eigentlich auch immer jeder noch, was er an dem Tag gemacht hat, als diese Attentate stattfanden. Liebe Grüße, Brigitte.
0: Ja, das Einzige, was Brigitte da vergessen hatte, war doch selber mal zu erzählen, was sie so gemacht hat. Und ich habe sie natürlich danach gefragt und sie hat mir dieses hier geschrieben per E-Mail. Ich habe damals in einem Lottoladen gearbeitet und ja, gar nichts mitbekommen erstmal. Kurz vor 18 Uhr kam ein Kunde mit den Worten, muss noch mal mein Glück versuchen, bevor der dritte Weltkrieg ausbricht. Ich dachte nur, was für ein Spinner. Dann bin ich nach Hause und mit meiner Hündin raus. Auf dem Spielplatz saßen einige Leute und diskutierten. Ich verstand gar nicht, um was es eigentlich ging, bis mich dann jemand aufklärte. Zu Hause vor dem Fernseher konnte ich nicht fassen, was ich da sah. Mich erschütterten am meisten die Menschen, die aus den Hochhäusern gesprungen sind. So ging es mir auch heute wieder, als ich die Dokumentation September guckte. In der ARD-Mediathek. Das sind wirklich solche Tage, die vergisst man nie. Brigitte aus Bischofsheim, Dankeschön für diese Zeilen. Und genau, das sind also diese Tage, bei denen weiß jeder fotografisch noch, was er damals gerade getan hat, also davon erfahren hat.
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Achtung bitte, ein Falschfahrer auf der Autobahn 40 Duisburg Richtung Venlo. Zwischen Kreuz Mörs und Kerken ist ein Falschfahrer unterwegs. Bitte ganz rechts fahren, nicht überholen.

0: Hier ist der ARD-Abend und Achtung bitte, immer noch ein Falschfahrer auf der Autobahn 40 Duisburg Richtung Venlo zwischen Kreuz Mörs und Kerken ist ein Falschfahrer unterwegs. Bitte ganz rechts fahren, nicht überholen. Wir haben sehr viele Zuschriften in unserer E-Mail ard-abend@mdr.de. Ich leg einfach mal los mit Daniela, die jetzt sich gerade aus Venedig im Urlaub meldet. Ja, auch ich war damals, als es passierte, am 11. September. Ja, gerade in Italien. Ich hatte es vorhin erzählt, ich war am Gardasee und überhaupt, um an Nachrichten ranzukommen, also deutsches Fernsehen ja, Internet sowieso nicht, und ich bin dann also mit dem Auto so weit rumgefahren, bis ich dann also den Deutschlandfunk reinbekommen habe. Ich weiß jetzt nicht mehr, war es über Kurzwelle, war es über Langwelle, über Mittelwelle, aber auf jeden Fall war es eine scheußliche Qualität und man musste wirklich suchen, wo der Empfang am besten war. Und so ähnlich sehe ich das hier auch bei einigen Zuschriften. Also, Daniela hat geschrieben, guten Abend, ich hatte an dem Tag Spätschicht am Flughafen Tegel. In der Wartehalle waren überall TV-Geräte und es wurden ein Ausschnitt des Geschehens ohne Ton gezeigt. Wir Kollegen dachten anfangs, dass es ein Ausschnitt eines neuen Kinofilms ist. War es aber nicht. Ziemlich rasch wurden in allen Bereichen des Flughafens dann sämtliche TV-Geräte abgeschaltet, um die Fluggäste nicht zu irritieren. Viele Grüße, Daniela aus Venedig, gerade im Urlaub. Und weiter geht's mit Andrea aus Mecklenburg-Vorpommern. Sie hat geschrieben, ich bin morgens ins Büro gefahren, der Empfang war nicht besetzt, die Gänge waren leergefegt, alle waren im Aufenthaltsraum, wo der Fernseher lief. Wir waren alle entsetzt und am Vormittag wurde nicht gearbeitet. Liebe Grüße. Ja, und auch Magda hat eine Erinnerung an den 11.09.2 eigentlich. Ein Jahr vorher war sie gerade noch als Touristin auf dem südlichen Twin Tower, hat sie erzählt, auf der Aussichtsplattform, allerdings damals ohne Sicht, weil nämlich die Wolken so dicht waren und deswegen hatte sie eigentlich nur ein Wolkenmeer vor sich und ein Jahr später passierte es dann.
1: Damals habe ich im Garten gearbeitet, hatte mein Radio ans Küchenfenster gestellt, habe draußen gehört, wie das im Radio durchgesagt wurde. Bin reingegangen, habe den Fernseher angemacht und habe vor dem Fernseher gestanden und geheult, weil ich gleich gewusst habe, die Welt wird eine andere sein. Nie mehr so, wie sie gewesen ist.
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7: 20.30 Uhr ist es. Und damit Zeit für den Verkehrsservice im ARD-Abend. Achtung bitte, weiter Falschfahrer auf der Autobahn 40 Duisburg Richtung Venlo. Es gab noch keine Entwarnung. Zwischen Duisburg-Rheinhausen und Kreuzmörs ist ein Falschfahrer unterwegs. Bitte äußerst rechts fahren, nicht überholen. Wir melden, wenn die Gefahr vorüber ist. A2 Richtung Berlin. Am Kreuz Hannover Ost ist die Überfahrt zur A7 Richtung Kassel wegen eines Schwertransportes gesperrt. Empfohlene Umleitung über die A2 bis Abfahrt Lehrte. Und die Autobahn 7 Flensburg Richtung Hamburg ist zwischen Hamburg-Schnelsen Nord und Hamburg-Stellingen wegen Tunnelwartungsarbeiten das ganze Wochenende über gesperrt. Damit weiter gute Fahrt durch den Abend.
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7: Und weil wir gerade bei denen sind, die fahren, Malte aus Ostfriesland, genau aus Esens, hat geschrieben: Moin zusammen, ich bin gerade mit meinem besten Kollegen Finn, Louis und Willi im Auto unterwegs und mache eine feine OKF. Was ist denn das denn? Nachdem wir gerade gemeinsam essen gegangen sind. Wir wünschen allen Autofahrern eine gute und sichere Fahrt, allen anderen. Dir zuhören wünschen wir einen schönen, gemütlichen Abend. Da fehlt doch irgendwo ein Buchstabe. Verwechselt. Liebe Grüße, euer Malte aus Friesland. Und ich grüße ganz lieb zurück. Hanno Bauer hier in Magdeburg.

0: der ARD Abend. 22.34 Uhr ist es und es geht heute natürlich am 11. September um 9/11. Und Susanne und Walter haben auch geschrieben, hören mal wieder in Südfrankreich sogar im Urlaub über den Internetstream den ARD-Abend und haben geschrieben, hallo Hanno, wir waren an dem Tag auf Formentera und haben einen Ausflug gemacht. Da wir in unserem Bungalow weder Radio noch Fernsehen hatten, wussten wir auch nichts. Erst am Abend im Restaurant sprachen uns Leute an, wie schlimm das alles ist, was passiert ist. Es gab zwar einen Fernseher im Restaurant, aber da lief Fußball, die ach so wichtige Champions League. Nach dem Essen haben wir erst einmal ein Hotel gesucht, wo deutsches Fernsehen lief. Dort haben wir erst spät abends das ganze Ausmaß erfahren. Am nächsten Tag wollten wir natürlich eine Zeitung kaufen. Es gab keine einzige deutschsprachige, alles ausverkauft. Wir haben dann eine englische Zeitung gekauft, in der wir dann alle Informationen bekamen. Wir waren natürlich sehr geschockt, zudem im Restaurant Fußball lief. Das haben wir überhaupt nicht verstanden. Susanne und Walter. Und dann gibt es hier Grüße von Patricia, die geschrieben hat, Moin Hanno, der Sohn meines Lebensgefährten wollte am 11.09.2001 seinen 17. Geburtstag mit Freunden feiern. Er kam ganz blass von der Schule und sagte, ich feiere nicht. An meinem Geburtstag so viele Tote, das werde ich nie vergessen. Heute feiert er nun seinen 42. Geburtstag, aber im Kopf hat er jedes Jahr die schrecklichen Bilder. Wir denken alle an die vielen unschuldigen und sinnlosen Toten. Es hat die Welt verändert. Und zwar nicht zum Guten. Alles Liebe aus Vorpommern von Patricia. Patricia, dann ganz liebe Grüße, Dankeschön zurück. Und für den Sohn natürlich alles Gute, also für den Sohn des Lebensgefährten, alles Gute zum 42. Geburtstag. So viel Zeit muss sein.
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0: Unchain My Heart, Joe Cocker im ARD-Abend. Und Christoph schreibt, lieber Hanno, mein Partner und ich, wir arbeiteten beide in derselben Bank. An Arbeit war an diesem Tag nach den Nachrichten über das Attentat nicht mehr zu denken. Wir sind schließlich nach Hause gegangen und haben uns mit einer Flasche Wein vor den Fernseher gesetzt. Bei der einen Flasche ist es nicht geblieben. Ich habe noch nie vor dem Fernseher so viel geweint wie an diesem Tag. Abgesehen von dem unendlich menschlichen Leid, war das Erlebnis für mich persönlich sehr emotional. Ich habe 1986 meine erste Flugreise gemacht und das allein, die mich unter anderem nach New York geführt hat. Die Stadt hat mich beeindruckt. Ich habe selbst auf der Dachterrasse des World Trade Center gestanden. Und dann den Zusammenbruch dieses Gebäudes zu sehen, war ein unfassbarer Schock. Ich bekomme heute noch eine Gänsehaut und mir schießen Tränen in die Augen, wenn ich daran denke. Danke, dass ihr dem Gedenken an dieses Attentat so viel Aufmerksamkeit widmet. Liebe Grüße aus Hamburg. Christoph, danke fürs Teilen dieser Erinnerung. Und traumatisch wäre der Tag auch für diese Anruferin, die sich bei uns gemeldet hat.
1: Ich war unterwegs, genau wie jetzt, bin ich auf der Autobahn und wir hatten Tagung. Ich habe mich im Tagungshotel noch umgezogen, weil ich zu einem 80. Geburtstag nach Hamburg fahren wollte und habe dann in den Nachrichten im Radio, im Auto diese schreckliche Nachricht gehört. Konnte es überhaupt nicht fassen, bin auf den nächsten Parkplatz gefahren und habe weiter gehört, bin dann weiter nach Hamburg gefahren. Es war einfach nur schrecklich, wir wussten auch nicht genau, was war, weil ja kein Fernseher und nichts da war. Und dann bin ich nach der Feier alleine nach Hause gefahren, von Hamburg nach Lüneburg. Und das empfinde ich heute immer noch als schlimm, weil man alleine zu Hause vorm Fernseher das ertragen musste. Man konnte mit niemandem, drüber reden. Musste das alles alleine erstmal verarbeiten. Also das ist immer ganz furchtbar. Und das ist das gleiche Gefühl, auch wenn eine große Freude ist, wie bei dem Mauerfall zum Beispiel. Auch das alleine ertragen ist eben falsch. Ja, das wollte ich einfach mal sagen. Maggie Heider aus Lüneburg.
0: Ja. So ist das. Allein solche überwältigenden Nachrichten aus dem Weltgeschehen verkraften zu müssen, dafür sind wir Menschen einfach nicht geschaffen. Gut, wenn man in solchen Situationen dann mit anderen zusammen ist. Ich erinnere mich an die Bilder der vielen Menschen, die gemeinsam auf die Fernsehbildschirme von Fernsehgeschäften geschaut haben oder wie wir eben im Radio verbunden sind.
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0: Celine Dion, I'm Alive, und das an diesem Tag am 11. September, 25 Jahre nach den Anschlägen auf Amerika. Also es war ja nicht nur die Twin Towers, es war ja auch das Pentagon und dann immerhin auch noch die eine Maschine, die unterwegs durch die Passagiere zum Absturz gebracht wurden. Genau, und Elke aus Ludwigshafen hat geschrieben: Guten Abend, lieber Hanno, liebe Radiofamilie. Ich kam telefonisch nicht durch, deswegen auf diesem Wege. Ja, an diesem Unglückstag war ich im Büro. Wegen eines IT-Problems war die Wartungsfirma am PC, als der Bearbeiter plötzlich sagte: Gucken Sie mal, was da gerade passiert, als der erste Flieger in den Tower flog. Man meinte ja zuerst, es sei ein Sportflugzeug. Alle waren fassungslos und schauten wie gebannt auf die PCs und wir alle waren geschockt. Da an diesem Tag sowieso gewartet wurde und an eine produktive Arbeit gar nicht mehr zu denken war, habe ich das Personal freigestellt und blieb bei der Wartung im Büro. Natürlich habe ich bis nachts alles weiterverfolgt. Wir sind ja nicht so weit weg von dem US-Standort Rammstein. Da war verständlich alles in Alarmstimmung. Das war ein schlimmer Tag, den man bis heute im Kopf hat. Heute haben die US-Streitkräfte im Fußballstadion den Feuerwehrleuten gedacht, indem sie alle Treppen zu Fuß hoch sind. Das sind genauso viele, wie damals beim WTC zu Fuß von der Feuerwehr bewältigt werden musste. In Gedenken, liebe Grüße an alle von Elke aus Ludwigshafen.
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Hier ist der ARD-Abend. Und von der Autobahn 40 gibt es die Entwarnung. Entwarnung von der A40 Duisburg Richtung Venlo. Kein Falschfahrer mehr zwischen Duisburg-Rheinhausen und Kreuzmörs. Fahren alle wieder in die richtige Richtung. Dafür hat sich aber auch noch Anja gemeldet, unterwegs aus ihrem LKW, und hat geschrieben: Hallo Hanno, A6 Richtung Nürnberg, ab Öhringen voll gesperrt wegen LKW-Unfall auf der Gegenfahrbahn. Ja, das auch sei hier noch durchgesagt. Dankeschön, Anja Holzhasi, dafür diese Meldung hier gebracht zu haben. Und Jens hat sich noch gemeldet. Hallo Hanno. Unter OKF verstehe ich eine Ortskontrollfahrt, die ich täglich mache in unserem Auto, um eine zu rauchen. Jens und Kerstin aus Arnstadt. Na, ganz liebe Grüße zurück. Danke, dass es mir erklärt habt. Ja, Hanno Bauer, mein Name. Ich bedanke mich und wünsche jetzt gleich eine schöne Hitnacht mit Imme Tröger. Ciao, bis morgen.

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1: Um 23 Uhr mit Katja Kindermann. In den USA ist an die Opfer der Terroranschläge vom 11. September erinnert worden. Vor 25 Jahren hatten islamistische Terroristen Passagierflugzeuge entführt und in das World Trade Center in New York und in das Pentagon in Washington gesteuert. Fast 3000 Menschen starben. Aus der Nachrichtenredaktion Jan Busche.
2: Am Ground Zero in New York haben Angehörige die Namen der dort Getöteten verlesen. An der Gedenkfeier nahmen die vier noch lebenden Ex-US-Präsidenten Clinton, Bush, Obama und Biden teil. Der amtierende Präsident Trump blieb New York fern und hielt eine Rede bei der Gedenkfeier am Verteidigungsministerium in Washington. Dort bezeichnete er den Krieg im Iran als alternativlos. Der 11. September werde niemals vergessen und deshalb kämpften US-Soldaten heute, sagte Trump. Es gebe keine Wahl und könne nur den Sieg geben.
1: Die mit dem Iran verbündeten jemenitischen Houthi-Rebellen sind nach einer einwöchigen Offensive weiter vorgerückt. Nach Angaben der jemenitischen Regierung haben sie inzwischen alle Inseln in der Meerenge Bab al-Mandab erobert und die strategisch wichtige Wasserstraße unter ihre Kontrolle gebracht. Außerdem kontrolliere sie nun die gesamte jemenitische Küste am Roten Meer. Die Meerenge Bab al-Mandab verbindet das Rote Meer mit dem Indischen Ozean. Sie ist für die Schifffahrt eine wichtige Alternative zur durch den Iran-Krieg weitgehend blockierten Straße von Hormus. In Nordfrankreich ist ein Regionalzug entgleist. Laut Verkehrsministerium wurden 20 Menschen verletzt. In dem Zug saßen etwa 180 Passagiere. Er war auf dem Weg in der Normandie zwischen den Städten Rouen und Caen. Die Rettungskräfte sind mit einem Großaufgebot vor Ort. Warum der Zug entgleist ist, ist unklar. In der Fußball-Bundesliga hat Aufsteiger Schalke den ersten Saisonsieg gefeiert. Die Schalke gewann bei Union Berlin mit 3:1. Aus der Sportredaktion Marcel Stober.
3: In der ersten Halbzeit war Schalke klar besser, in der zweiten Hälfte dann rettete man den Sieg über die Zeit. Kurz nach Wiederanpfiff lagen die Schalker mit 2:0 in Führung, Unions Anschlusstreffer fiel erst in der Nachspielzeit. Doch als es nochmal spannend wurde, konterte Schalkes Wöber zum 3:1 Endstand. In der zweiten Liga ist Nürnberg erst einmal an die Tabellenspitze gesprungen. Gegen Hannover gewannen die Franken mit 2:1 und sind nun saisonübergreifend 10 Ligaspiele ungeschlagen. Darmstadt 98 hingegen durchbrach eine richtige Negativserie und holte beim umjubelten 2:1 gegen Bielefeld den ersten Sieg seit einem halben Jahr.
1: Das waren die Nachrichten. Das Wetter in Deutschland. In der Nacht nach letzten Schauern zeitweise bewölkt und örtlich Nebel. Tiefstwerte 15 bis 4 Grad. Morgen Wechsel von Sonne und Wolken und vereinzelt Schauer. Später im Nordwesten etwas Regen. Höchstwerte 18 Grad im Erzgebirge bis 28 Grad in der Oberpfalz. Am Sonntag ganz im Süden länger freundlich, sonst regnerisch. Die Temperaturen liegen dann bei 16 bis 26 Grad. Es ist jetzt 23.03 Uhr.
4: Und da schauen wir auf den Verkehrsservice in der ARD-Hitnacht. A1 Dortmund Richtung Köln. Zwischen Schwerte und Westhofener Kreuz aktuell 3 Kilometer Stau nach einem Unfall. Die A2 Oberhausen Richtung Dortmund ist zwischen Kreuz Oberhausen und Dreieck Bottrop wegen Bauarbeiten noch bis Montag früh gesperrt. A5 Frankfurt Richtung Kassel zwischen Reiskirchener Dreieck und Grünberg derzeit 3 Kilometer Stau. Die A6 Nürnberg Heilbronn ist zwischen Neuenstein und Öhringen wegen Bergungsarbeiten in beiden Richtungen gesperrt. Aktuell staut es sich dadurch auch in beiden Richtungen. Die A7 Flensburg-Hamburg ist in Richtung Süden zwischen Hamburg-Schnelsen-Nord und Stellingen sowie in Richtung Norden zwischen Volkspark und Die A7 Flensburg-Hamburg ist in Richtung Süden zwischen Hamburg-Schnelsen-Nord und Stellingen sowie in Richtung Norden zwischen Volkspark und Schnelsen-Nord wegen Tunnelwartungsarbeiten bis Montag früh gesperrt. Eine Umleitung ist hier für Sie eingerichtet. Die A23 Heide-Hamburg ist zwischen Eidelstedt und Dreieck Hamburg-Nordwest in beiden Richtungen ebenfalls wegen Tunnelwartungsarbeiten bis Montag früh gesperrt. Auch hier gibt es eine Umleitung. Die A40 Essen Richtung Dortmund ist zwischen Dreieck Bochum West und Bochum Zentrum wegen Bauarbeiten für 2 Wochen gar gesperrt. Die A45 Dortmund-Gießen ist zwischen Dillenburg und Herborn West. Mir springen immer hier die Meldungen, deswegen. müssen wir nochmal anfangen. Die A45 Dortmund-Gießen ist zwischen Dillenburg und Herborn-West wegen Brückenabrissarbeiten bis Montagmorgen in beiden Richtungen gesperrt. Die A52 Essen Richtung Düsseldorf ist zwischen Essen-Kettwig und Breitscheid wegen Brückenarbeiten bis Montag früh gesperrt. Und die B49 Limburg Richtung Gießen ist zwischen Heckholzhausen-Ost und Mehrenberg-West zwar nicht gesperrt, allerdings haben wir jetzt 2 Kilometer Stau. Da, wo Sie unterwegs sind, hoffen wir natürlich auf freie Straßen und wünschen gute und sichere Fahrt.
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4: Mit Imme Tröger, wir bleiben in dieser Nacht gemeinsam wach. Die ARD-Hitnacht begleitet Sie heute aus Dresden. Und in die letzte Stunde dieses Tages geht's mit Chick und Le Freak und auch mit Tom Petty and the Heartbreakers und Learning to Fly. Damit wünsche ich einen schönen Tagesausklang.

Dick und Löffrig in der ARD-Hitnacht am Freitagabend. Und jetzt Füße hoch zum Feierabend oder ganz entspannt in den Nachtdienst. Wir unterstützen das Ganze mit einem entspannten Reggae. Entstanden im kalten Norden durch die Sehnsucht nach dem Sommer, so kamen die Dänen Laidback auf ihren Sunshine Reggae. Genau das Richtige, wenn das Wochenende so greifbar nahe ist. Wir verlängern den Sommer hier in der ARD-Hitnacht. Ich bin Imme Tröger. Schön, dass Sie auch da sind.

Madonna für ihren Weg durch den Freitagabend. La Isla Bonita, so geht's hier durch die ARD-Hitnacht und die bringt sie gleich ins Wochenende zusammen mit den vier Pilzköpfen. Die Beatles werden wir hören mit All My Loving und geschrieben hat das Lied Paul McCartney alleine im Tourbus und den Rest im Backstage-Bereich eines Hotels. John Lennon hat auch sehr bedauert, dass er nicht daran beteiligt war, denn es sei a damn good piece of work, ein verdammt gutes Stück Arbeit, hat er mal damals gemeint. Am Ende stand unter dem Song natürlich doch das Label Lennon McCartney, so wie in jedem oder unter jedem Song. Hier sind die Beatles jetzt für ihren Weg durch den Freitagabend. All My Loving, 23:25 Uhr haben wir es mittlerweile.

Und hier ist der Verkehrsservice in der ARD Hitnacht. Die A2 Oberhausen Richtung Dortmund ist zwischen Kreuz Oberhausen und Dreieck Bottrop wegen Bauarbeiten noch bis Montag früh gesperrt. A5 Frankfurt Richtung Kassel zwischen Reiskirchner Dreieck und Grünberg aktuell 3 Kilometer Stau. Die A6 Nürnberg-Heilbronn ist zwischen Neuenstein und Öhringen wegen Bergungsarbeiten in beiden Richtungen gesperrt. Aktuell staut es sich dadurch auch in beiden Richtungen. Die A7 Flensburg-Hamburg ist in Richtung Süden zwischen Hamburg-Schnellsen Nord und Stellingen sowie in Richtung Norden zwischen Volkspark und Schnellsen Nord wegen Tunnelwartungsarbeiten bis Montag früh gesperrt. Hier sind Umleitungen für sie eingerichtet. Die A23 Heide-Hamburg ist zwischen Eidelstedt und Dreieck Hamburg-Nordwest in beiden Richtungen ebenfalls wegen Tunnelwartungsarbeiten bis Montag früh gesperrt. Auch hier gibt es für sie Umleitungen. Die A40 Essen Richtung Dortmund ist zwischen Dreieck Bochum-West und Bochum-Zentrum wegen Bauarbeiten für 2 Wochen gesperrt. Die A45 Dortmund-Gießen ist zwischen Dillenburg und Herborn-West wegen Brückenabrissarbeiten bis Montagmorgen in beiden Richtungen gesperrt. Und die A52 Essen Richtung Düsseldorf ist zwischen Essen-Kettwig und Breitscheid wegen Brückenarbeiten ebenfalls bis Montag früh gesperrt. Ihnen überall, wo es geht, gute und sichere Fahrt.

Der Verkehrsservice, Vorsicht, Falschfahrer auf der B2 Donauwörth Richtung Augsburg zwischen Donauwörth Parkstadt und Nordendorf. Hier kommt Ihnen ein Falschfahrer entgegen. Bitte fahren Sie äußerst vorsichtig und überholen Sie nicht auf der B2 Donauwörth Richtung Augsburg zwischen Donauwörth Parkstadt und Nordendorf. Hier kommt Ihnen ein Falschfahrer entgegen. Bitte fahren Sie äußerst vorsichtig. Die ARD-Hitnacht ist hier. Wir wollen Sie sicher ans Ziel bringen. Eben gehört bei uns George Michael. So verabschieden wir langsam den Freitag und gehen Richtung Wochenende. Musikalisch jetzt mit einem Weltkulturerbe. Einem Reggae. Ja, die Musik ist schon seit 6 Jahren immaterielles Weltkulturerbe und gilt als bewahrenswert. So sehe ich das persönlich auch. Und ich freue mich über jeden, der Reggae spielt und damit gute Energien verbreitet. Bei allem Ernst, der dieser Musik auch anhaftet, ist es doch gerade so die Leichtigkeit, die den Reggae so angenehm auch für unsere Seele macht. Wir holen jetzt einfach den Sommer in die ARD-Hitnacht nochmal mit Jimmy Cliff und Reggae Nights.

Roxette und Joe Wright. Und nach wie vor der Blick auf die B2 Donauwörth Augsburg zwischen Donauwörth Parkstadt und Nordendorf. Nach wie vor ein Falschfahrer, bitte fahren Sie äußerst vorsichtig auf der B2 Donauwörth Augsburg zwischen Donauwörth Parkstadt und Nordendorf. Hier kommt Ihnen ein Falschfahrer entgegen, bitte fahren Sie äußerst vorsichtig.

0: George McRae in der ARD-Nacht mit im Betrüger heute. Rock Your Baby haben wir gehört und da sind Sie schon wieder ganz fleißig am Mail schreiben und Sie haben uns auch schon Grüße auf den AB gesprochen.
1: Ja, hallo immer, schönen Gruß nach Dresden vom Talk aus Dortmund. Ich wollte mit stolz geschwellter Brust verkünden, dass ich heute beim Skat war. Ja, wir haben auch etwas gegessen vorher, und zwar Käse-Lauchsuppe mit Hackfleisch. Das war also wirklich ein formidables Gericht. Und dann haben wir gezockt. Ich bin leider Letzter geworden, aber habe an Erfahrung gewonnen. Und ich mache mir jetzt einen schönen Abend mit eurer super Musik. Schöne Nacht. Talk aus Dortmund. Ciao.
0: Ja, Doktor, sagen wir erstmal danke für die Grüße. Klingt ja lecker mit der Lauchcremesuppe. Und beim nächsten Mal bin ich sicher, da klappt es auch wieder mit dem Skat. Außerdem kamen liebe Grüße von Friedrich aus Hessen. Der freut sich über die ARD-Hitnacht, hat er uns geschrieben, über die Musik und er fühlt sich wohl. Und Friedrich, das freut uns dann wiederum. Und danke auch an Ralf für die lieben Grüße. Schön, dass Sie alle heute wieder da sind. Vielen Dank für Ihre Post oder auch Ihre Nachricht an der 0800 80 80 110. Eine gute Nacht wünschen wir mit Ich und Ich jetzt und Universum. So klingt der Freitag gemeinsam aus mit der ARD-Hitnacht. Gern auch altbewährt mit Ihrer Mail an ard-hitnacht@mdr.de.

0: mit der ARD Hitnacht durch die Nacht und immer noch die Warnung auf der B2 Donauwörth Augsburg zwischen Donauwörth Parkstadt und Nordendorf. Hier kommt Ihnen immer noch ein Falschfahrer entgegen.
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2: Um 0 Uhr mit Juliette Groß. In den USA ist an die Opfer der Terroranschläge vom 11. September erinnert worden. Vor 25 Jahren hatten islamistische Terroristen Passagierflugzeuge entführt und in das World Trade Center in New York und das Pentagon in Washington gesteuert. Fast 3000 Menschen starben. Aus der NDR-Nachrichtenredaktion Jan Busche.
3: Am Ground Zero in New York haben Angehörige die Namen der dort Getöteten verlesen. An der Gedenkfeier nahmen die vier noch lebenden Ex-US-Präsidenten Clinton, Bush, Obama und Biden teil. Der amtierende Präsident Trump blieb New York fern und hielt eine Rede bei der Gedenkfeier am Verteidigungsministerium in Washington. Dort bezeichnete er den Krieg im Iran als alternativlos. Der 11. September werde niemals vergessen und deshalb kämpften US-Soldaten heute, sagte Trump. Es gebe keine Wahl und könne nur den Sieg geben.
2: Die mit dem Iran verbündeten jemenitischen Houthi-Rebellen sind weiter vorgerückt. Nach Angaben der jemenitischen Regierung haben sie inzwischen alle Inseln in der Meerenge Bab el-Mandab erobert und die strategisch wichtige Wasserstraße unter ihre Kontrolle gebracht. Die Meerenge verbindet das Rote Meer mit dem Indischen Ozean. Sie ist für die Schifffahrt eine wichtige Alternative zur Straße von Hormus, die durch den Iran-Krieg weitgehend blockiert ist. In Nordfrankreich ist ein Regionalzug entgleist. Laut Staatsanwaltschaft wurden 44 Menschen verletzt. In dem Zug saßen etwa 180 Passagiere. Er war auf dem Weg in der Normandie zwischen den Städten Rouen und Caen. Die Rettungskräfte sind mit einem Großaufgebot vor Ort. Warum der Zug entgleist ist, ist unklar. In der Fußball-Bundesliga hat Aufsteiger Schalke den ersten Saisonsieg gefeiert. Die Schalker gewannen bei Union Berlin mit 3:1. Aus der Sportredaktion Marcel Stober.
4: In der ersten Halbzeit war Schalke klar besser, in der zweiten Hälfte dann rettete man den Sieg über die Zeit. Kurz nach Wiederanpfiff lagen die Schalker mit 2:0 in Führung, Unions Anschlusstreffer fiel erst in der Nachspielzeit. Doch als es nochmal spannend wurde, konterte Schalkes Wöber zum 3:1 Endstand. In der zweiten Liga ist Nürnberg erst einmal an die Tabellenspitze gesprungen. Gegen Hannover gewannen die Franken mit 2:1 und sind nun saisonübergreifend 10 Ligaspiele ungeschlagen. Darmstadt 98 hingegen durchbrach eine richtige Negativserie und holte beim umjubelten 2:1 gegen Bielefeld den ersten Sieg seit einem halben Jahr.
2: Das waren die Nachrichten. Das Wetter in Deutschland. Nach letzten Schauern zeitweise bewölkt und örtlich Nebel, Tiefstwerte 15 bis 4 Grad. Tagsüber Wechsel von Sonne und Wolken und vereinzelt Schauer. Ab dem späten Nachmittag im Nordwesten etwas Regen. Höchstwerte 18 Grad im Erzgebirge bis 28 Grad in der Oberpfalz. Am Sonntag ganz im Süden länger freundlich, sonst regnerisch, bei 16 bis 26 Grad. Es ist 0:03 Uhr.
0: Und da ist der Verkehrsservice in der ARD Hitnacht. Nach wie vor Vorsicht, Falschfahrer auf der B2 Donauwörth Augsburg. Zwischen Donauwörth Parkstadt und Nordendorf kommt Ihnen ein Falschfahrer entgegen. Bitte fahren Sie äußerst rechts und überholen Sie nicht. Auf der B2 Donauwörth Augsburg zwischen Donauwörth Parkstadt und Nordendorf. Hier ist ein Falschfahrer unterwegs. Bitte fahren Sie in beiden Richtungen vorsichtig. Außerdem befinden sich wohl auch Fahrradfahrer auf der Fahrbahn. Meldungen sonst kommen von der A2 Oberhausen Richtung Dortmund. Hier ist zwischen Kreuz Oberhausen und Dreieck Bottrop die Autobahn gesperrt wegen Bauarbeiten und das Ganze noch bis Montag früh. Die A6 Nürnberg-Heilbronn ist zwischen Neuenstein und Öhringen wegen Bergungsarbeiten in beiden Richtungen gesperrt. Dadurch staut es sich aktuell auch in beiden Richtungen. Die A7 Flensburg-Hamburg ist in Richtung Süden zwischen Hamburg-Schnelsen-Nord und Stellingen sowie in Richtung Norden zwischen Volkspark und Schnelsen-Nord wegen Tunnelwartungsarbeiten bis Montag früh gesperrt. Eine Umleitung ist für sie eingerichtet. Die A23 Heide-Hamburg ist zwischen Eidelstedt und Dreieck Hamburg-Nordwest in beiden Richtungen ebenfalls wegen Tunnelwartungsarbeiten bis Montag früh gesperrt. Auch hier sind Umleitungen für sie eingerichtet. Die A40 Essen Richtung Dortmund ist zwischen Dreieck Bochum West und Bochum Zentrum wegen Bauarbeiten für 2 Wochen gesperrt. Die A45 Dortmund Gießen ist zwischen Dillenburg und Herborn West wegen Brückenabrissarbeiten bis Montagmorgen in beiden Richtungen gesperrt. Und die A52 Essen Richtung Düsseldorf ist zwischen Essen-Kettwig und Breitscheid wegen Brückenarbeiten bis Montag früh ebenfalls gesperrt. Gute und sichere Fahrt.
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0: Die kommt heute aus Dresden. Wir gehen mit Ihnen bis ans Ende Ihrer Nachtschicht mit Kate Bush in dieser Stunde und Wuthering Heights und Sir Elton John und I Don't Wanna Go On With You Like That. Da freue ich mich, dass Sie bei uns sind. Ich bin Imme Tröger. Willkommen hier in der ARD-Hitnacht.

John, I don't want to go on with you like that. Und wir schauen nochmal auf die B2 Donauwörth-Augsburg. Zwischen Donauwörth-Parkstadt und Nordendorf kommt Ihnen immer noch ein Falschfahrer entgegen. Bitte fahren Sie in beiden Richtungen äußerst vorsichtig.

Kate Bush und Wuthering Heights. Das Lied, das ist so ein bisschen wie der Freund, bei dem einem die Eltern verboten haben, mit ihm auszugehen. Kate Bush ist 18, als sie das Lied schreibt, und als die Zeit ihrer Debütsingle kommt, will sie, dass Wuthering Heights die erste Single wird. Ihre Plattenfirma ist dagegen. Kate veröffentlicht die Single dennoch und stürmt damit die britischen Charts. Zu verdanken haben wir das alles David Gilmour von Pink Floyd, denn der hörte zu, als alle anderen kein Interesse an dem jungen Mädchen mit der Piepsstimme hatten. Er bezahlte ihr sogar das erste Demoband und hat es an eine Plattenfirma geschickt. Und die hat Kate Bush dann sofort unter Vertrag genommen. Wuthering Heights wird trotz Verbots dieser Plattenfirma zum Mega-Hit. Eben gehört in der ARD-Hitnacht. Eine angenehme Nacht mit uns wünschen wir. Und auch mit Black und Everything's Coming Up Roses.

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Mit guten Nachrichten von der B2 Donauwörth Augsburg. Die Meldung über den Falschfahrer zwischen Donauwörth Parkstadt und Nordendorf ist aufgehoben. Entwarnung auf der B2 Donauwörth Augsburg. Die Meldung vom Falschfahrer zwischen Donauwörth Parkstadt und Nordendorf ist aufgehoben.

The Cure und Friday, I'm in Love. Das ist die ARD-Hitnacht, die begleitet Sie durch die Nacht mit einem Lied jetzt an dieser Stelle, das zu einer Art Trilogie gehört, so kann man das sagen. Denn als es in den 80ern herauskam, da bescherte es den Bee Gees in England einen Rekord. Sie hatten in 3 Jahrzehnten in Folge, in den 60ern, in den 70ern und in den 80ern, einen Nummer-1-Hit in den englischen Charts. Und das hatte es vorher noch nie gegeben. Passt zum Titel, You Win Again. Hier sind die Gebrüder Gibb, die Bee Gees in der ARD-Hitnacht mit Imme Tröger.

Und da ist der Verkehrsservice in der ARD-Hitnacht gern noch einmal mit der Entwarnung von der B2 Donauwörth-Augsburg. Die Meldung über den Falschfahrer zwischen Donauwörth-Parkstadt und Nordendorf ist aufgehoben. Aktuell kommen Meldungen noch von der A2 Oberhausen Richtung Dortmund. Die ist zwischen Kreuz Oberhausen und Dreieck Bottrop wegen Bauarbeiten bis Montag früh gesperrt. Die A6 Nürnberg-Heilbronn ist zwischen Neuenstein und Öhringen wegen Bergungsarbeiten in beiden Richtungen derzeit gesperrt. Die A7 Flensburg-Hamburg ist in Richtung Süden zwischen Hamburg-Schnelsen Nord und Stellingen sowie in Richtung Norden zwischen Volkspark und Schnelsen Nord wegen Tunnelwartungsarbeiten bis Montag früh gesperrt. Eine Umleitung ist für sie eingerichtet. Die A23 Heide-Hamburg ist zwischen Eidelstedt und Dreieck Hamburg-Nordwest in beiden Richtungen ebenfalls wegen Tunnelwartungsarbeiten bis Montag früh gesperrt. Auch hier ist eine Umleitung ausgeschildert. Die A40 Essen Richtung Dortmund ist zwischen Dreieck Bochum West und Bochum Zentrum wegen Bauarbeiten für 2 Wochen gesperrt. Die A45 Dortmund Gießen ist zwischen Dillenburg und Herborn West wegen Brückenabrissarbeiten bis Montagmorgen in beiden Richtungen gesperrt. Und das gleiche gilt auch für die A52 Essen Richtung Düsseldorf, hier zwischen Essen-Kettwig und Breitscheid wegen Brückenarbeiten Vollsperrung noch bis Montag früh. Ihnen allen überall gute und sichere Fahrt.

Casey and the Sunshine Band mit Give It Up. Das ist die ARD-Hitnacht mit Imme Tröger heute um 0.41 Uhr. Willkommen im Wochenende. Heute ist Samstag, der 12. September. Und wenn man nicht schlafen kann, dann kann man ja verschiedene Dinge tun, um sich die Zeit zu vertreiben. Lesen, bügeln, Papierkram machen, kochen, backen. Haben wir alles schon erlebt hier in der ARD-Hitnacht. Und dazu natürlich die ARD-Hitnacht im Radio. Heute Nacht könnten Sie dazu allerdings auch zocken. Computerspiele. Denn der 12. September ist Tag der Computerspiele. Egal, ob Sie irgendwas farmen, herabsinkende Bauklötzer abbauen oder klassische Rollenspiele zocken, heute wird das Videospiel geehrt. 1947 gab es da schon erste Versuche, mit einem Lichtstrahl Dinge zu treffen. Und ab da brachte jedes Jahrzehnt ein Videospiel heraus, das, na, ich sage mal, zu Weltruhm gelangte. Der vermutlich bekannteste Held dann in den 80ern mit Boing, Boing, Boing, unser aller Mario. Der 12. September ist also der Ehrentag all der Computerspiele, die es seit den 40er Jahren gibt. In diesem Sinne allen Zockern frohes Schaffen und jede Menge Spaß auch weiterhin, auch in der ARD-Hitnacht. Das ist Ihr Weg durch die Nacht, jetzt ziemlich funky.

0: Das sind Beloved und Sweet Harmony. Hier in der ARD-Hitnacht, 0.50 Uhr ist es damit. Die erste Stunde der Nacht, gleich ist es schon geschafft. Und weiter geht's dann auch gleich mit Alizée und auch mit den Eurythmics. Vorher kam Post von Olaf, der schreibt: Hallo Frau Tröger und Team. Heute wird's wieder eine lange Nacht mit der ARD-Hitnacht. Ich wünsche uns allen eine schöne Nacht mit viel Musik, viel Licht und Liebe. Ja, Olaf, da danken wir erstmal für die Post. Wünschen natürlich viel Spaß mit der langen Hitnacht, mit der Musik. Ja, das geht klar. Und auf dem AB bei uns, da ist eine Weiberrunde eingetroffen.
1: Hallo, das ist die Beate aus Innsbruck. Ich wünsche euch eine gute Nacht und schöne Grüße aus Innsbruck nach Dresden. Gute Nacht.
2: Ja, Hallöchen. Grüße aus dem Westen, in den Osten, meine Kindesheimat. Tschüssi, Roswitha.
0: Ja, Beate und Roswitha, danke für die Grüße. Schön, dass Sie da sind. Viel, viel Freude mit der ARD-Hitnacht und auch mit Alizée und den Eurythmics und gern natürlich auch mit Ihrer AB-Nachricht an 0800 80 80 110 oder wie immer und altbewährt mit Ihrer Mail an ard-hitnacht@mdr.de.

Vorsicht, Falschfahrer auf der B33 zwischen Tunnel Waldsiedlung und Reichenaustraße Singen-Konstanz. Hier kommt Ihnen ein Falschfahrer entgegen. Bitte fahren Sie äußerst rechts und überholen Sie nicht auf der B33 Singen-Konstanz. Hier zwischen Tunnel Waldsiedlung und Reichenaustraße ist ein Falschfahrer unterwegs. Bitte fahren Sie in beiden Richtungen äußerst vorsichtig.

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1: Um 1 Uhr mit Juliette Groß. Die USA haben der fast 3000 Opfer der Terroranschläge vom 11. September 2001 gedacht. Präsident Trump nahm an einer Gedenkzeremonie am Pentagon teil. In New York gab es eine Schweigeminute. Aus Washington, Samuel Jakisch.
2: 2983 Namen werden an diesem Freitag am 9/11 Memorial Plaza in New York City verlesen. Erstmals gibt es in New York auch eine eigene Schweigeminute für tausende Feuerwehrleute, Einsatzkräfte, Helfer und Bauarbeiter, die nach ihrer Arbeit in den Trümmern von 9/11 erkrankt und gestorben sind. Zahlreiche Fälle von Krebs- und Atemwegserkrankungen sind auf ihren Einsatz am schadstoffbelasteten Ground Zero zurückzuführen. Erst Anfang dieser Woche veröffentlichte die Stadt New York neue Unterlagen zur verheerenden Luftqualität damals direkt nach den Anschlägen.
1: In Frankreich ist am Abend ein Teil eines Regionalzugs entgleist. Der Zug mit rund 180 Menschen an Bord war zwischen Rouen und Caen im Nordwesten des Landes unterwegs. Laut Medienberichten kollidierte er mit einem bislang unbekannten Gegenstand. Ein Waggon kippte um, 4 weitere Waggagen sprangen aus den Schienen. Laut den Behörden wurden dabei mindestens 44 Menschen verletzt. Eine Frau ist in kritischem Zustand. Alexander Zverev steht im Finale der US Open. Im Halbfinale setzte sich der deutsche Tennisprofi gegen den Russen Karen Khachanov durch. Aus der Sportredaktion Marcel Stober.
3: Zverev hat sein Niveau bei diesem Turnier deutlich gesteigert. Musste er in den ersten 2 Runden noch über die volle Distanz von 5 Sätzen gehen, verlor er seitdem keinen einzigen Satz mehr. Auch nicht im Halbfinale. Den Russen Karen Khachanov besiegte Zverev mit 6:3, 7:6 und 7:6. Im dritten Satz führte der Russe im Tiebreak, Zverev aber konnte 2 Satzbälle abwehren und wiederum seinen ersten Matchball bei Aufschlag des Gegners verwandeln. Der nervenstarke Zverev hat nun sein drittes Grand-Slam-Finale in Folge erreicht, was vor ihm noch kein deutscher Mann geschafft hat. Das Finale der US Open findet am morgigen Sonntag um 20 Uhr deutscher Zeit statt.
1: Und in der Fußball-Bundesliga hat Aufsteiger Schalke den ersten Saisonsieg gefeiert. Die Schalker gewannen bei Union Berlin mit 3:1. Und in der zweiten Liga ist Nürnberg vorerst Tabellenführer nach einem 2:1 gegen Hannover. Darmstadt gewann gegen Bielefeld ebenfalls mit 2:1. Das waren die Nachrichten. Das Wetter in Deutschland. Nach letzten Schauern zeitweise bewölkt und örtlich Nebel. Tiefstwerte 15 bis 4 Grad. Tagsüber Wechsel von Sonne und Wolken und vereinzelt Schauer. Ab dem späten Nachmittag im Nordwesten etwas Regen. Höchstwerte 18 Grad im Erzgebirge bis 28 Grad in der Oberpfalz. Am Sonntag ganz im Süden länger freundlich, sonst regnerisch bei 16 bis 26 Grad. Am Montag nach Südosten ziehender Regen. Es ist 1:03 Uhr.
4: Und da heißt es nach wie vor Vorsicht hier im Verkehrsservice in der ARD-Hitnacht. B33 Singen-Konstanz zwischen Tunnel-Waldsiedlung und Reichenaustraße. Hier kommt Ihnen ein Falschfahrer entgegen. Bitte fahren Sie in beiden Richtungen äußerst vorsichtig. Fahren Sie äußerst rechts und überholen Sie nicht auf der B33 Singen-Konstanz zwischen Tunnel-Waldsiedlung und Reichenaustraße. Hier ist ein Falschfahrer unterwegs. Bitte fahren Sie in beiden Richtungen vorsichtig. Aktuelle Meldungen von der A2 sonst. Oberhausen Richtung Dortmund. Die ist zwischen Kreuz Oberhausen und Dreieck Bottrop wegen Bauarbeiten noch bis Montag früh gesperrt. Die A6 Nürnberg-Heilbronn ist zwischen Neuenstein und Öhringen wegen Bergungsarbeiten ebenfalls in beiden Richtungen hier gesperrt. Die A7 Flensburg-Hamburg ist in Richtung Süden zwischen Hamburg-Schnelsen-Nord und Stellingen sowie in Richtung Norden zwischen Volkspark und Schnelsen-Nord wegen Tunnelwartung. Bis Montag früh gesperrt. Eine Umleitung hier ist für Sie eingerichtet, ausgeschildert. Die A23 Heide-Hamburg ist zwischen Eidelstedt und Dreieck Hamburg-Nordwest ebenfalls in beiden Richtungen wegen Tunnelwartungsarbeiten bis Montag früh gesperrt. Auch hier gibt es eine Umleitung für Sie. Die A40 Essen Richtung Dortmund ist zwischen Dreieck Bochum-West und Bochum-Zentrum wegen Bauarbeiten für 2 Wochen gesperrt. Die A45 Dortmund-Gießen ist zwischen Dillenburg und Herborn-West wegen Brückenabrissarbeiten bis Montagmorgen in beiden Richtungen gesperrt. Und die A52 Essen Richtung Düsseldorf ist zwischen Essen-Kettwig und Breitscheid wegen Brückenarbeiten bis Montag früh gesperrt. Ihnen überall gute und sichere Fahrt.
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4: Und da begleiten wir Sie heute aus Dresden. Ich bin Imme Tröger. Wir bleiben gemeinsam wach. Diese Stunde zusammen auch mit Kelly Clarkson und Because of You. Und mit Climie Fischer und Love Changes Everything. 1:05 Uhr ist es. Kommt Sie gut durch die Nacht mit uns.

Kelly Clarkson, Because of You, hier in der ARD-Hitnacht. Das ist Ihr Weg durch den Nachtdienst. Schön, dass Sie mit dabei sind. Und erinnern Sie sich noch an Ihren Schwarm aus der Schulzeit? Den Jungen in der Klasse, den Sie heimlich angehimmelt haben, in denen Sie verguckt waren, an das Aufgeregtsein, wenn er rübergeschaut hat und wie einzigartig süß sein Lächeln war. Alles noch so ganz ohne erwachsene Gedanken, sondern einfach so ganz unschuldig, nur das Herzklopfen vor dem Unterricht. Davon singt Shanice in ihrem Hit aus den 90ern, ganz genau aus dem Jahr 1991 war es. I Love Your Smile sang sie als Schulmädchen in einem Video und wir hören es hier in der ARD-Hitnacht.

Wir feiern den September mit Earth, Wind and Fire. September. Und gern auch mit der Entwarnung von der B33 Singen Konstanz. Hier ist die Meldung über den Falschfahrer zwischen Tunnel Waldsiedlung und Reichenaustraße aufgehoben. Auf der B33 Singen Konstanz kein Falschfahrer mehr zwischen Tunnel Waldsiedlung und Reichenaustraße. Ihr Weg durch die Wachenstunden hier in der ARD Hitnacht. Zusammen gehen wir durch die Nacht, jetzt mit ILO, und über den Song hat Jeff Lynne einmal selbst gesagt: Ich glaube, mein Lieblingssong auf dem Album Balance of Power ist wahrscheinlich So Serious, weil er so einfach ist und so viel aussagt. Manche Songs entstehen wirklich schnell, wie zum Beispiel dieser. Der Text, der kam mir sehr schnell in den Sinn, hat er gesagt. Es geht um eine Beziehung. Das kann zwischen zwei Menschen sein, zwischen zwei Ländern oder was auch immer. Die Leute sind ständig genervt oder wünschen sich, sie hätten etwas nicht getan oder dass die Dinge anders wären. Aber im Grunde ist es wahrscheinlich gar nicht so schlimm. Wenn man einfach mit jemandem darüber redet, ist es meistens vergessen. Es ist besser, als da zu sitzen und darüber zu grübeln. Na, die Lebensweisheit hören wir uns an. Hier sind ELO und So Serious um 1:22 Uhr.

0: Und hier ist der Verkehrsservice in der ARD-Hitnacht. Meldung kommt von der A2 Oberhausen Richtung Dortmund zwischen Kreuz Oberhausen und Dreieck Bottrop. Wegen Bauarbeiten bis Montag früh gesperrt die Autobahn. Die A6 Nürnberg-Heilbronn ist zwischen Neuenstein und Öhringen wegen Bergungsarbeiten nach wie vor in beiden Richtungen gesperrt. Die A7 Flensburg-Hamburg ist in Richtung Süden zwischen Hamburg-Schnelsen Nord und Stellingen sowie in Richtung Norden zwischen Volkspark und Schnelsen Nord wegen Tunnelwartungsarbeiten bis Montag früh gesperrt. Eine Umleitung ist hier eingerichtet. Die A23 Heide-Hamburg ist zwischen Eidelstedt und Dreieck Hamburg-Nordwest in beiden Richtungen ebenfalls wegen Tunnelwartungsarbeiten bis Montag früh gesperrt. Auch hier ist eine Umleitung eingerichtet. Die A40 Essen Richtung Dortmund ist zwischen Dreieck Bochum-West und Bochum-Zentrum wegen Bauarbeiten für 2 Wochen gesperrt. Die A45 Dortmund-Gießen ist zwischen Dillenburg und Herborn-West wegen Brückenabrissarbeiten bis Montagmorgen in beiden Richtungen gesperrt. Und die A52 Essen Richtung Düsseldorf ist zwischen Essen-Kettwig und Breitscheid wegen Brückenarbeiten bis Montag früh gesperrt. Ihnen allen, da wo Sie unterwegs sind, freie und vor allen Dingen sichere Fahrt.
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0: Cayman und Each Time You Break My Heart. Sie hören die ARD Nacht mit Immo Tröger und da geht's auch gleich weiter durch die Nacht mit Percy Sledge. Vorher haben wir Post bekommen von Linus, der schreibt, ich bin heute mit meinen Kollegen Alexander, Jakob und Alina im Dienst. Wir sind bei der Thüringer Polizei und arbeiten heute Nacht und die ARD Nacht macht aus jeder Nachtschicht ein Erlebnis und bringt uns gut gelaunt durch die Nacht. Ja, und dann haben die drei beziehungsweise vier mit Linus auch noch zwei tolle Kollegen, und zwar Uwe und Breidi, die hier auch Erwähnung finden sollen. Also ihr sechs, danke für die Grüße. Vielen Dank auch, dass Sie heute Nacht für uns fleißig sind. Und danke auch an Gunther und an Thomas.
1: Ja, Gunther Wolf aus Lindenberg, guten Abend. Lindenberg liegt bei Neustadt an der Weinstraße in der Pfalz. Ich höre gerade eure Sendung und ihr macht immer gute Musik. Da ich nachts als manchmal nicht schlafen kann, weil ich ja viele Jahre Wechseldienst bei der Post gehabt habe früher. Und da höre ich immer eure Nachtsendung auch. Und ihr macht also prima Musik. Dann gibt ihr die Nacht nicht so lang, wenn man erst um 3, 4 einschlafen kann. Ne? Macht's gut, ich wünsche euch alles Gute und schöne Nacht. Tschüss!
2: Hallo liebe Emil Tröger, hier ist der Thomas aus Bad Wörishofen. Ich wollte dir eine ganz eine schöne Nacht wünschen. Es ist so schön, dass du da bist. Es ist wunderbar. Ich wünsche dir noch eine ganz eine schöne Nacht und bleib so, wie du bist. Tschüss, servus, bis bald.
0: Ja, dafür hören wir gern unseren AW ab. Vielen, vielen Dank für die lieben Grüße, die Sie uns senden oder auch an die ganze Nation. Wir sagen danke für Ihre Nachrichten auf unserem AW und natürlich auch für Ihre Mails, wie immer an ard-hitnacht@mdr.de. Liebe Grüße hier in die Nacht um 1.43 Uhr mit Percy Sledge.

Die Doobie Brothers und Listen to the Music für ihren Weg durch die Nacht mit einer Idee vielleicht für ihren Terminkalender im November. Da ist sie nämlich auf Deutschland-Tour, Kim Wilde. Und sie ist live zu erleben, dann unter anderem in München, Hamburg, Stuttgart, Nürnberg, Köln und Leipzig, in Bremen, Berlin, Mannheim, Münster und Saarbrücken. Und auch eben in der ARD-Hitnacht. Kids in America, kurz vor zwei hier auf ihrem Weg ins Wochenende.

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1: Um 2 Uhr mit Juliette Groß. In den USA ist an die Terroranschläge vom 11. September 2001 erinnert worden. Die zentrale Gedenkfeier fand am Ground Zero in New York statt. Die USA-Korrespondentin der ARD, Marion Schmickler, fasst das Erinnern an die tausenden Toten zusammen.
2: In den 4 Stunden Zeremonie sind 3000 Namen vorgelesen worden und die Vorlesenden waren alle Angehörige. Viele waren die Enkelkinder oder die Kinder von Opfern. Viele haben ihre Großeltern nie kennengelernt. Politische Reden sind hier nicht gewünscht, sondern man will sich auf die Opfer konzentrieren. Und ich habe sehr viele Menschen hier getroffen, die mit Bildern gekommen sind von ihren Angehörigen. Ein Feuerwehrmann hat mir gesagt, sich zu erinnern ist extrem schmerzhaft, aber wir dürfen niemals vergessen.
1: In Frankreich ist am Abend ein Teil eines Regionalzugs entgleist. Der Zug mit rund 1180 Menschen an Bord war zwischen Rouen und Caen im Nordwesten des Landes unterwegs. Laut Medienberichten kollidierte er mit einem bislang unbekannten Gegenstand. Ein Waggon kippte um, 4 weitere Wagen sprangen aus den Schienen. Laut den Behörden wurden dabei mindestens 44 Menschen verletzt. Eine Frau ist in kritischem Zustand. Nach einer Reihe von KI-Hacking-Vorfällen hat die EU die verantwortlichen Technologieunternehmen angemahnt, ihre Modelle unter Kontrolle zu bekommen. Ein Sprecher der EU-Kommission erklärte wörtlich, es sei höchste Zeit, dass diese Anbieter ihren Laden in Ordnung bringen. Die Sorgen vor außer Kontrolle geratener KI waren in den vergangenen Wochen nach mehreren derartigen Vorfällen gewachsen. In der Fußball-Bundesliga hat Aufsteiger Schalke den ersten Saisonsieg gefeiert. Die Schalker gewannen bei Union Berlin mit 3:1. Aus der Sportredaktion Marcel Stober.
3: In der ersten Halbzeit war Schalke klar besser, in der zweiten Hälfte dann rettete man den Sieg über die Zeit. Kurz nach Wiederanpfiff lagen die Schalker mit 2:0 in Führung, Unions Anschlusstreffer fiel erst in der Nachspielzeit. Doch als es nochmal spannend wurde, konterte Schalkes Wöber zum 3:1 Endstand. In der zweiten Liga ist Nürnberg erst einmal an die Tabellenspitze gesprungen. Gegen Hannover gewannen die Franken mit 2:1 und sind nun saisonübergreifend 10 Ligaspiele ungeschlagen. Darmstadt 98 hingegen durchbrach eine richtige Negativserie und holte beim umjubelten 2:1 gegen Bielefeld den ersten Sieg seit einem halben Jahr.
1: Das waren die Nachrichten. Das Wetter in Deutschland. Nach letzten Schauern zeitweise bewölkt und örtlich Nebel. Tiefstwerte 15 bis 4 Grad. Tagsüber Wechsel von Sonne und Wolken und vereinzelt Schauer. Ab dem späten Nachmittag im Nordwesten etwas Regen. Höchstwerte 18 Grad im Erzgebirge bis 28 Grad in der Oberpfalz. Es ist 2:03 Uhr.
4: Und hier ist der Verkehrsservice in der ARD-Nacht. Die A2 Oberhausen Richtung Dortmund ist zwischen Kreuz Oberhausen und Dreieck Bottrop wegen Bauarbeiten bis Montag früh gesperrt. Die A6 Nürnberg-Heilbronn ist zwischen Neuenstein und Öhringen wegen Bergungsarbeiten nach wie vor in beiden Richtungen gesperrt. Die A7 Flensburg Richtung bzw. Flensburg-Hamburg ist einmal in Richtung Süden zwischen Hamburg-Schnelsen Nord und Stellingen sowie in Richtung Norden zwischen Volksburg Park und Schnelsen Nord wegen Tunnelwartungsarbeiten bis Montag früh gesperrt. Eine Umleitung ist hier ausgeschildert. Die A23 Heide-Hamburg ist zwischen Eidelstedt und Dreieck Hamburg-Nordwest in beiden Richtungen ebenfalls wegen Tunnelwartungsarbeiten bis Montag früh gesperrt. Auch hier gibt es für Sie eine Umleitung. Die A40 Essen Richtung Dortmund ist zwischen Dreieck Bochum-West und Bochum-Zentrum wegen Bauarbeiten für 2 Wochen gesperrt. Die A45 Dortmund-Gießen ist zwischen Dillenburg und